0: verdammte Filzlaus!
1: Ja.
0: Diesen dreckigen Kulturbanausen, der will mir erklären, wie man ein Lied schreibt.
1: Frank Zander. Aus dem Album, da, wie hieß das hier? Der andere Song. 1974, man hat es gehört von Vinyl. Kein gecoverter Song, nix, Original Vinyl, 74. So.
2: Mit den Originalkratzen.
1: Hier sind die Best Ager DJs mit dem Programm in dieser Stunde, das wir spielen ab den Krieg, ab den 45.
2: Nach 45
1: deutsche Hits.
2: Was in den Charts genau. Oben war, beziehungsweise was interessant war in den letzten, wie viele Jahre sind das? 50, 70 Jahre.
1: 70 Jahre, so.
2: Ne? 70 Jahre. Boah.
1: 71. Ja.
2: Gut, da war ich noch nicht da gewesen, nicht. Aber.
1: Ja, das machen wir diese Stunde am Mikrofon. Neben mir ist der DJ Ossi.
2: Und der gerade eben vor mir geschwätzt hat, das ist unser DJ Klaus B.
1: Und hier sind wir beim Freien Radio Wüste Welle 96,6.
2: Und unser Gruß geht an unsere Kollegen, die auch mal ab und zu mal dabei sind. Unseren DJ MK und unseren DJ Hase.
1: Ja, viele Grüße hier aus dem Studio.
2: Natürlich, gute Besserung.
1: So, was machen wir? Ich hätte noch einen Frank Zander. Zweimal Frank Zander ist nicht so.
2: Nein, warte mal.
1: Oder hast du
2: ich,
1: noch
2: ich
1: einen?
2: Ich habe was, ich muss bloß mein Programm umschalten.
1: Oder soll ich hier noch ganz kurz?
2: Nein, der muss jetzt kommen. Roland Kaiser.
1: Oh.
2: Roland Kaiser, komm.
1: Ich hol mir mal einen Kaffee, mach du mal.
2: Kaffee? Ach stimmt, ich habe meinen auch dabei. Ah ja, also gut, bevor wir trinken jetzt Kaffee und ihr hört euch jetzt Santa Maria an aus dem Jahr 1980. 80, das
1: den Zettel
2: tolle Zeitalter, ja. 80?
1: Okay. Dann.

0: Herbert Grönemeyer aus dem Album 4630 Bochum. Stimmt auch nicht mehr, das ist jetzt fünfstellig. Huch, da ist, das ist Vinyl. So. Das ist der Monitor. Cool, gell? Technik, die begeistert. Udo Jürgens ist unser Nächster. Ein wunderschönes Udo Stück, habe ich gesagt, das müssen wir raussuchen hier. Aus den 70er. Hast du ein neueres Datum, ein aktuelleres Datum?
1: Ja, ich weiß, in den
0: 70er war es.
1: In den 70er war es gewesen, weil da war die große Zeit von einigen gewesen, wobei wir kommen nachher noch zu
0: ein paar Sachen. In den 60er steht hier. 60er sogar. 60er, gell? In den 60er war
1: das. Da wollte ich nämlich gerade sagen, weil in den 60ern sind schon auch einige andere gewesen.
0: Hab ich mich vertan jetzt.
1: In den 60ern gab es zum Beispiel noch, muss man so am Rande, Travi Deutscher,
0: ja, Mauerstein.
1: Und jetzt muss man mal aufpassen. 60er Liebes waren tatsächlich Freddy Quinn.
0: Sich nicht.
1: Freddy Quinn. Und da, wir kommen noch zu. Oh, Roy Black, ja.
0: Ich zähle täglich meine Sorgen. 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
1: kommen.
0: Wir werden mal schauen, was wir noch spielen.
1: Es wird noch einiges kommen auf euch zu.
0: Also,
1: aber jetzt hauen wir erstmal rein
0: jetzt in Udo Jürgens.
1: Und
0: 17 Jahre blondes Haar.

0: Udo Jürgens, 17 Jahre, blondes Haar, das könnten wir heutzutage wahrscheinlich auch nicht mehr so singen. Wir kommen zum nächsten und zwar gehen wir ab ins Jahr 1971, noch ein Stückchen zurück hier. Und da gab es einen französischen Sänger namens Daniel Gérard und der hat ein Lied gesungen auf Französisch, auf Englisch und hat gesagt zum Schluss, wir machen noch eine deutsche Ausgabe. Es war ein Riesenerfolg für ihn gewesen. Hier ist Butterfly und Daniel.
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0: Ja, Olle Grivanek, leider nicht mehr unter uns. Aus Stuttgart-Stammheim verstorben 2003. Ich habe einen UFO gesehen. Was hast denn du jetzt gesehen auf deinem?
1: Ich habe jetzt einen Koffer gesehen.
0: Hast du einen Koffer gesehen? Echt?
1: Ja, eben nicht. Der steht ja noch irgendwo.
0: Dein Mikrofon ist neben dir.
2: Moment, ich habe es gerade eben
0: Er sucht vertreten. Nämlich seinen Koffer. Da.
2: Die Mikrofone in dem Studio sind so klein.
0: Deshalb müssen wir den Koffer suchen.
2: Ja, ich suche noch einen Koffer, weil ich kann jetzt wiederum sagen, ich kann es nachvollziehen, weil ich bin Berliner und der Koffer steht anscheinend noch in Berlin.
0: Echt?
2: Das war 1963 steht er dort und die Hildegard Knef hat gemeint, da müssen wir ein Lied machen.
0: Ja, dann holen wir mal den Koffer jetzt, oder?
2: Ah, ich habe vergessen, technisch.
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0: Ah.
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1: Das ist die Maxi-Version.
0: Das ist erst die Hälfte.
1: Genau.
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0: Die Albträume.
1: 29.07, großen Kneten 2.
0: Falls ihr eine neue Adresse haben wollt, tut uns mal ein bisschen hier chatten.
1: Und ein Spielzeug-Keyboard, Casio VL1, ne?
0: Ja, wurde millionenfach verkauft.
1: Und genau dieses Ding war nicht kopiergeschützt.
0: Ja, also dieser Rhythmus, muss man dazu sagen, ja. Das gehört selber schon.
1: So, dann habe ich nach dem ganzen Da-Da-Da noch ein gutes Stück. Ein wunderschönes Stück, sei es meinem Nachbar hier gewidmet. Da gibt es mehrere Bilder, die da kursieren.
0: Echt?
1: Ja, ja, von der Platte, du hast die Platte vor
0: von der
1: Brust.
0: Maxi.
1: Von der Maxi, ja. Genau. Ich habe leider nicht die Maxi, ich habe hier das Album sogar. Und finde das Stück vom Album ein bisschen interessanter wie die Maxi, aber egal.
0: Das musste ja sein.
1: Wenn wir schon bei den deutschen Sachen sind, dann gönnen wir uns diesen kleinen Ausflug jetzt auch noch.
0: Bruce und Bongo!

0: Tja, Bruce und Bongo, Bongo und geil. Ja. Und diese Scheibe hatte noch eine ganz spezielle Auswirkung damals gehabt, weil die hat international einen Erfolg gehabt, wurde in Amerika, hat einen Achtungserfolg gehabt, aber international wurde dann gespielt. Und plötzlich gab es für die Situationen, die man so komisch nennt, wurde alles auf der Welt seit der Zeit, es ist das deutsche Wort geil, ein
1: Geiz,
0: Wort,
1: was, Geiz, also, Geiz ist geil.
0: Was überall gesprochen wird, wenn etwas, wenn es super ist und spitze ist und so weiter, heißt es, das ist geil. Und das hat diese Scheibe verursacht. Finde ich gar nicht so schlecht.
1: Geile Scheibe, ja. Machen wir weiter.
0: Ja, Stück, weil jetzt kommt das nächste noch. Und viel, zwar, wir viel. Haben uns natürlich überlegt gehabt, was war eigentlich die erfolgreichste deutsche Scheibe in den, seit 45 gewesen. Und da gibt es natürlich zwei, ach, war drei oder vier, aber wir haben uns auf die zwei geeinigt mal. Und zwar einmal, was wurde die meistverkaufte gewesen? Wobei natürlich die Streaming-Sachen mit eingerechnet worden sind. Und da hat sich ergeben von 1997 Candle in the Wind, Elton John, mit über 4,5 Millionen.
1: 9-mal Platin.
0: Das ist schon der Hammer.
1: Also
0: das ist
1: der Hammer. In Deutschland.
0: In Deutschland, ja.
1: Die nächste ist bei 4 Millionen, also das ist schon...
0: Und wir haben zum Hit, den wir spielen wollen, Akkord, und zwar was auf Platz 5 in den Verkaufszahlen ist, und zwar mit über 1 Million Verkauften, aber erfolgreichster deutscher Nummer 1-Hit war, und so, das ist meiner Ansicht nach maßgebend, was in Charts waren, am häufigsten auf Platz 1 platzierte deutsche Song aller Zeiten aus dem Jahr 2003.
1: 2023.
0: Und zwar von einem, wo man gesagt hat, das packt er nicht, aber er hat es gepackt. Udo Lindenberg und Apache 207 und Komet, wo ist meine Maus?
1: Und

0: Michael Holm.
1: Ach, was bin ich gut drauf.
0: Wunderschönes Stück.
1: So. Die Sonne ist rausgekommen, habe ich gerade gesehen.
0: Ja, und die Stunde ist leider auch schon wieder vorbei.
1: Ja.
0: Jetzt haben wir noch einen. 2 Minuten 53, den letzten. Hier bei den Best Ager DJs.
1: Ja, ich hoffe, ihr habt jetzt in der Stunde mal ein bisschen Entspannung gehabt, ein bisschen auf andere Gedanken gekommen. Und ich muss jetzt schnell machen, ich muss noch kochen.
0: Ja, doch.
1: Na gut. Ja, meine Frau darf auch mal ausschlafen.
0: Sagen wir mal tschüss, danke fürs Zuhören. Ein schönes Wochenende noch.
1: Wir hören uns wieder in 4 Wochen.
0: Was wir machen.
1: Interessant, wer dann wieder am Mikro ist. Schaffen wir schon.
0: Und noch viel Spaß beim letzten Stück hier.
1: Ciao und bye bye. Euer Ossi
0: und euer Klaus.

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1: Aua, das tat jetzt gerade meinen Ohren weh, so laut wie du das gesagt hast.
0: Ah, das tut mir leid. Nein, tut es nicht, denn heute geht es darum, dass es dir wehtun soll und mir auch.
1: Mir hat's wehgetan, erst auch vor 2 Wochen. Deswegen konnte ich damals nicht moderieren und zur Sendung kommen. Ja.
0: Ja, genau. Und deswegen werden wir uns heute mit Schmerzen beschäftigen in der Sendung.
1: Ja. Ja. Wunderbar.
0: Schmerzen. Also das heißt, Lieder mit Schmerz im Titel ist das Thema heute.
1: Genau, beziehungsweise auch Lieder, wo es einfach um Schmerzen geht.
0: Oder so, genau. Genau, also. Die Sendung heute muss wehtun und da mir gegenüber sitzt natürlich der Mann, der jetzt erst mit Halsschmerzen und jetzt vor kurzem auch noch mit Zahnschmerzen unterwegs war. Der Mann, der Schmerzen erdulden musste, wie kein anderer in letzter Zeit. Hier ist Bernd Ziegele!
1: Yeah. Ja, Schmerzen hatte ich tatsächlich. Vor 2 Wochen waren es die Halsschmerzen. Vor 2 Tagen noch die Zahnschmerzen. Heute ist alles wieder gut.
0: Sehr schön, sehr schön, sehe ich schon. Bist du bereit für die Sendung heute?
1: Ja. Und ich bin natürlich nicht allein gekommen, sondern ich habe jemanden mitgebracht, der immer heimlich im Keller Tinkturen zusammenmixt, in der Hoffnung, dass sie die Schmerzen besiegen können. Und nebenher einen Coffeeshop noch betreibt.
0: Das sollst du doch nicht verraten.
1: Ja. ja, vergesst einfach, genau. Unser Konditormeister Marco Seifert ist hier.
0: Yeah, Konditormeister, auch schön. Ja, als erstes backen wir gleich mal eine Nummer von Kunstloses Brot. Denn das ist ja auch eine Backware sozusagen. Kunstloses Brot hier jetzt mit Märzschmerz.

0: Schmerz. Yeah, von Applehaus Radio empfohlen, die Nummer gerade eben, Kunstloses Brot mit Merz Schmerz, hier bei uns der Opening Track in der Sendung, in den Sendungen Nightlife und Themenwechsel im Doppelpark, heute Lieder rund um das Thema Schmerz, nicht nur Schmerz im Titel, hast du gerade gesagt.
1: Genau.
0: Oh, da habe ich es falsch gemacht. Aber
1: ist
0: egal.
1: Und ich bin ja froh, dass es bei mir Mittel gab, die gegen die Schmerzen geholfen
0: haben. Stimmt.
1: Nicht so wie hier bei Merz.

0: Kopfschmerz, wo es kein Gegenmittel gibt.
1: Ja, gab es kein Gegenmittel, das ist richtig. Also ich habe jetzt nur Titelschmerz im Titel, aber das ist ja nicht schlimm, das passt ja trotzdem. Du hast also auch Lieder rund ums Thema Schmerz.
0: Genau.
1: Ja, das hatten wir nicht ganz klar kommuniziert, aber es passt ja. Genau.
0: Tja, das kommt wieder, wenn Profis zusammenarbeiten.
1: Wenn Profis zusammenarbeiten, das geht immer schief. Zu viele Köche verderben das Porridge.
0: Nee, den Brei.
1: Was?
0: Die Suppe.
1: Warum? Porridge ist doch Brei. Mann, das tut ja weh.
0: Ist das Thema. Aber es könnte ja sein, dass die Suppe versalzen ist oder zu viel Pfeffer drin ist.
1: Das tut auch weh.
0: Ja.
1: Schmerzen in Suppe. Mhm. Hast du da ein Lied dazu? Schmerzen in Suppe?
0: Nee, aber vielleicht in der nächsten Sendung.
1: Das wär ein tolles Thema für die Sendung. Schmerzen in Suppe. 2 Stunden lang Schmerzen in Suppe. Wird interessant, da Lieder zu finden.
0: Ich sehe uns schon, ja.
1: Aber zum Thema Suppe wäre mal interessant. Alles rund um das Thema Suppe. Ist eine Challenge.
0: Mal gucken, ist ob wir sie einlösen können oder nicht.
1: Ich hatte ja noch eine andere Idee für die in 2 Wochen. Das war ja die Salz und Pfeffer, ja, stimmt.
0: Ja, Salz und Pfeffer. Aber das wäre auch was für die Suppe.
1: So, ja, stimmt. Ja. Da müssen wir noch drüber nachdenken, wie wir das gestalten. Vielleicht machen wir beides. Salz, Pfeffer, Suppe. Stadtlandfluss. Es sind noch 4 Wochen. Wir haben noch Zeit, das zu entscheiden. Naja, würde sagen, wir spielen jetzt mal den ersten Song von dir heute.
0: Genau, man kann auch mal ganz andere Schmerzen haben, wenn man so richtig verliebt ist. Da gibt es ja auch den Liebesschmerz, den wir jetzt unbedingt, wenn man zum Arzt geht, der ihn untersucht und sagt, ich kann nichts feststellen. Und es tut einem aber trotzdem weh. Meinen auch die Ärzte, hier sind sie mit Liebe und Schmerz.
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0: Das waren die Ärzte mit Liebe und Schmerz. Ja, die Liebe lassen wir hinter uns, aber die Schmerzen, die bleiben.
1: Ja, so kennt man das, genau. Das ist irgendwie bei jeder Beziehung so, ne?
0: Ja.
1: Oder halt auch nicht, ne? Weil,
0: ja, je nachdem.
1: Ja, man ist ja auch gerne mal verliebt und dann kommt nichts zurück. Das gibt's ja auch.
0: Ja.
1: Genau. Ja, alles leider möglich. Alles möglich, kennt man alles. Wir wollen nicht näher drauf eingehen. Heute geht's um Schmerzen und nicht nur um das. Nicht nur um Liebe.
0: Genau, nicht nur Liebesschmerzen, sondern auch andere Schmerzen, tatsächlich körperliche Schmerzen.
1: Seelische und körperliche, ja, natürlich, genau so. Und jetzt gibt es konstante Schmerzen. Das ist doch mal unangenehm, oder? Also so richtig so konstant, so permanent.
0: Ja, das unangenehm ist richtig übel.
1: Fies, sehr, sehr fies, genau. Und zu dem Thema hat sich die Band Marathonmann geäußert. Ja, sollen wir uns das mal anhören?
0: Ja.
1: Machen wir das doch mal. Hier sind Marathonmann mit der Nummer Konstante Schmerzen.

0: Autsch, das war ein Marathonmann mit der Nummer Konstante Schmerzen. Ja, heute ist unser Thema Schmerzen. Muss auch mal sein, man muss ja auch mal sowas behandeln als Thema. Und behandeln kann man Schmerzen ja auf verschiedene Weise, ne?
1: Tja, je nachdem, was du für Schmerzen hast und ja.
0: Genau, ja, ist halt so.
1: Kann man da einiges machen.
0: Ja, kann man, genau. Kommt auf den Schmerz an, ja. Man kann ja zum Beispiel auch mit einem Hammer sich auf den Kopf hauen, dann ist das mit den Schmerzen auch für eine Weile erstmal gegessen.
1: Je nachdem, wie stark man zuschlägt, ja.
0: Ist jetzt aber keine Empfehlung von uns, weil da kann man sich doch bös verletzen, ne?
1: Ja, ja. Und ich glaube, du wirst wahrscheinlich danach auch ziemlich starke Kopfschmerzen haben.
0: Ja, vermutlich. Das sind dann doch mehr Schmerzen als vorher. Also nicht empfehlenswert, eher kontraproduktiv.
1: Ja.
0: Ja. Ja, wir müssen bestimmt noch den einen oder anderen Tipp, was Schmerzen angeht, hier von uns haben. Folgt uns für weitere Tipps, wie man so schön sagt. Vielleicht dann auch mal Tipps, die auch funktionieren. Außerhalb von natürlich den üblichen Schmerzmitteln, das ist ja langweilig, da kann ja jeder, ne? Schmerztablette fressen, hallo.
1: Genau.
0: Wo sind wir denn eigentlich? Hier, Schmerzen muss man aushalten. Muss man natürlich nicht, aber kann man, also, ja.
1: Bis zu einem gewissen Grad.
0: Bis zu einem gewissen Grad. Hast du ja auch müssen mit deinen Zahnschmerzen, ne?
1: Genau.
0: Ja.
1: Und da sind wir schon auch beim Thema.
0: Richtig, du hast ein Lied dazu mitgebracht und
1: ja.
0: Du wirst es jetzt singen für uns.
1: Genau.
0: Nein? Du lässt jemanden singen.
1: Ich lasse lieber singen,
0: also
1: weil
0: gut.
1: Sonst rennen die anderen, glaube ich, auch weg, weil ihr werdet so Ohrenschmerzen haben. Aber wir bleiben jetzt bei den Zahnschmerzen. Wie gesagt, vor 2 Tagen hat es mich ja selber erwischt mit Zahnschmerzen. Und auch unsere Band, die wir gleich hören, die singt von einem dauerhaften Zahnschmerz.
0: Das klang jetzt so, als wäre es deine Band. Also als wärst du tatsächlich der Sänger. Bist du nicht, ne?
1: Nein, bin ich
0: okay,
1: nicht.
0: Okay, alles klar. Ich wollte es nur klären.
1: Nee, wir lassen hier die Zeros ran mit Toothache. Ja,

0: Also ich hätte dieses Lied beim Zahnarzt anhören sollen. Ein schöner, melancholischer Song, der über oder ja von Zahnschmerzen handelt. Hört sich ja ganz schön an. Wenn man selber dann beim Zahnarzt im Stuhl liegt, ist es nicht mehr ganz so schön.
1: Nee, das ist dann eher auch nicht mehr so richtig spitze, das stimmt tatsächlich. Aber vielleicht hätte dir der Song ja doch geholfen, wenn du ihn mitgenommen hättest zum Behandlung.
0: Ich kann ja nächstes Mal fragen, ob ich nebenher also eine Musikanlage mitbringen darf und was anderes.
1: Ich kannte einen, der hat sich die Weisheitszähne ziehen lassen und hat da im Kopfhörer Metallica gehört.
0: Ja.
1: Voll aufgedreht, hat nichts mitbekommen.
0: Warum nicht?
1: Kann man machen. Ja. So, ich habe mich jetzt auch ein bisschen aufgeopfert für diese Sendung jetzt. Passend zum Thema habe ich mir jetzt Schmerzen zugefügt, unabsichtlich. Kann auch mal sein.
0: Ja, du machst Sachen.
1: Ja, so ist das halt.
0: Bist voll dabei, ne?
1: Bin voll dabei, ja.
0: Bringst dich voll ein in die Sendung.
1: Ich bringe mich voll ein. Ich habe ungefähr 26 Mückenstiche an den Füßen und habe jetzt einen davon gerade aufgekratzt und das brennt wie Hölle. Ich dachte mir zum Thema, muss ich mal was beitragen und habe dann einfach mal hier Vollgas gegeben.
0: Ja, und wir hören jetzt der Mückenstich oder?
1: Nein, da ja der Stich und der Schmerz meinen Füßen ist und das ist ja unten, gibt es jetzt einen Song, der heißt Send the Pain Below. Schickt den Schmerz nach unten, ne? Das passt doch.
0: Ja, ich glaube, das ist in deinem Fall passiert.
1: So sieht's aus. Also hier wird also wirklich Live-Radio interaktiv veranstaltet ohne Ende. Send the Pain Below. Hier sind Chevelle.

0: Chevelle mit der Nummer Send the Pain Below. Heute geht es um Lieder, die sich um das Thema Schmerz drehen. Schmerzlich vermisst wird hier hoffentlich kein Song. Schauen wir mal. Jetzt gibt's Kopfschmerzen.
1: Genau, ich wollte gerade sagen, wir schicken die Schmerzen jetzt von ganz unten wieder nach ganz oben.
0: Nach ganz oben, das ist top. Also im wahrsten Sinne des Wortes.
1: Genau. Kopfschmerzen, du hast es ja schon angesprochen, um die geht's jetzt. Jawohl. Auch nicht so angenehm. Aber hören wir uns mal Between Friends an, was die zu den Kopfschmerzen meinen.
0: Also zwischen Freunden gesagt, es ist durchaus schmerzhaft, wenn man Kopfschmerzen hat.
1: Ja.
0: Genau.
1: Auf jeden Fall.
0: Ja.
1: Zum Glück hatte ich wenigstens beim Zahnarzt keine Kopfschmerzen.
0: Das wäre jetzt eine blöde Kombination gewesen, tatsächlich. Ja. Genau, ja. Das ist wohl so.
1: Dann lassen wir mal die Kopfschmerzen hier freien Lauf.

0: Ja, das waren sie, die Kopfschmerzen. Zum Glück nicht ganz so lang, 2 Minuten 20. Between Friends mit Headache.
1: Aushaltbar, genau.
0: Ja.
1: Ja, heute geht es rund um das Thema Suppe. Moment, das war für jetzt 4 Wochen vielleicht gedacht, ne?
0: Nein, um Salz geht's.
1: Ach, Salz war es, Salz und Pfeffer. Salz, Pfeffer oder Suppe und oder. Wir wissen es noch nicht, genau. Das war es.
0: Eine Salzsuppe. Okay,
1: ja, gut. Oh ja, das ist der Plan. 2 Stunden Lieder über Salzsuppe. Wenn du da 2 Stunden Programm zusammenkriegst, dann spendiere ich dir eine Salzbrezel. Okay, ich sehe schon, du bist nicht begeistert.
0: Ich hab Bohnen in den Ohren.
1: Gut. Ich würde sagen, wir machen weiter mit der nächsten Nummer ums Thema Schmerz, denn das ist unser wirkliches Thema heute. Lieder rund um den Schmerz, sozusagen. Hier sind Jimmy Eat World mit der Nummer Pain.

0: Ja, während hier noch das Feedback-Geräusch uns unterhält in bester Laune, würde ich gleich mal abmoderieren. Das waren Jimmy Eat World mit der Nummer Pain. Jawohl. Schmerzen, das heute unser Thema. Lieder rund um Schmerzen. Und die nächsten Schmerzen, die veranstaltet Bernd jetzt hier bei uns in einer Form, die ich sagen würde, geht eher ins Kontern des Schmerzes. Sozusagen, oder ja, liege ich
1: so,
0: da falsch?
1: So kann man das doch ausdrücken.
0: Ja, ja, ne? Also quasi die Spalttablette, habe ich jetzt Werbung gemacht, tut mir leid, aber ich glaube, das Produkt gibt es gar nicht mehr, gegen den Schmerz.
1: Genau.
0: Schaltet den Schmerz ab, jetzt habe ich wirklich Werbung gemacht. Aber die Werbung gibt es nicht mehr, das Produkt gibt es glaube ich auch nicht mehr. Entschuldigung, ich schweife.
1: Lass uns mal schauen, ja. Ja, zumindest hat der Liedtitel mal so eigentlich erstmal gar nichts mit Schmerzen zu tun. Aber in dem Lied, was wir gleich hören, da geht es um eigentlich ein anhaltend körperlicher Schmerz und auch dann so die Einschränkungen im Alltag, also dieser Schmerz halt mit sich bringt.
0: Ja gut, aber I don't, jetzt habe ich den Titel, I don't wanna hurt, heißt der, ich will nicht Schmerz verursachen, oder?
1: Genau.
0: Ja, eben.
1: Ja.
0: Von daher ist es doch schon richtig so.
1: Ja. Ja. Passt.
0: Können wir nehmen.
1: Genau. Ja.
0: Können wir nehmen, ne?
1: Deswegen spielen wir sie auch, ne?
0: Ja, genau.
1: Genau, Ellie Conley singt I Don't Wanna Hurt.

0: Only Pain, das waren gerade Gojira. So, Bernd, hast du jetzt eine Nummer, um unsere verschreckten Zuhörer wieder zu beruhigen nach dieser Metal-Einlage?
1: Ach, ganz bestimmt.
0: Sehr schön.
1: Beim nächsten Lied geht es nämlich hauptsächlich auch um Rückenschmerzen.
0: Ah, diesmal Rückenschmerzen, nicht schlecht. Du hast eigentlich alles so, die ganze Palette an körperlichen Schmerzen da drin, ne?
1: Die schönen Backpain.
0: Sehr schön, ja. Also, das ist schon sehr umfangreich hier. Gefällt mir.
1: Also, das ist eigentlich optimal, sich nicht so bewegen kann, irgendwo im Bett oder auf dem Sofa liegt mit Rückenschmerzen.
0: Nicht schön.
1: Genau. Und kann man doch nebenher wunderbar Wüste Welle hören.
0: Eben, genau. Also, liebe Rückenschmerzenleidende, für euch ist dieses Lied.
1: Genau. Nearly Sincerely hören wir mit Life is Pain.

0: Puh, bin ich froh, dass die Rückenschmerzen wieder vorbei sind.
1: Was hattest du denn gegen dieses Lied?
0: Gegen das Lied nichts, aber gegen die Rückenschmerzen.
1: Verstehe. Kann man verstehen. Aber manchmal muss man den Schmerz einfach fühlen.
0: Ja.
1: Und es hilft auch manchmal, den Schmerz einfach zu spüren und dann größer zu machen und dann geht es manchmal auch weg. Psychologischer Trick.
0: Ja, funktioniert bei mir hat es irgendwie noch nie funktioniert.
1: Ja, man muss es halt richtig machen.
0: Man kann es ja auch manchmal irgendwie versuchen, hineinzuatmen und wegzuatmen.
1: Auch möglich. Aber es ist tatsächlich, es gibt die Methode, dass man den Schmerz visualisiert und sich vorstellt, man macht ihn größer, bis er quasi platzt. Klingt vielleicht blöd, aber es
0: sollte ich das beim nächsten Mal auch
1: funktionieren.
0: Probieren.
1: Kann funktionieren, ja. Also die Band, die uns da jetzt die Anleitung dazu gibt, die heißen Dinosaur Junior.
0: Dann höre ich jetzt genau zu.
1: Hör mal genau zu, was sie dir sagen. Hier sind sie mit Feel the Pain.

0: Fühlet den Schmerz. Dinosaur Junior mit der Nummer Feel the Pain. Jawohl, haben wir jetzt genug Schmerz gefühlt oder kommen wir nochmal zu einem weiteren Schmerzthema? Blöde Frage, denn heute dreht sich ja jeder Song um das Thema Schmerzen.
1: Ja, unser nächster Song macht auch richtig Schmerzen und das wird jeder nachvollziehen können, der schon mal einen gebrochenen Arm hatte.
0: Hatte ich schon, war scheiße. Oh, darf ich das sagen im Radio? Ich glaube nein.
1: Das war sehr unangenehm. Ne?
0: Das war sehr unangenehm, wollte ich damit sagen. Ganz genau, richtig. Ja, hat tatsächlich wehgetan. Hattest du sowas auch schon?
1: Zum Glück noch nie. Oh, aber ich habe mir schon mal ordentlich Sachen geprellt und verstaucht. Und das ist auch ziemlich schmerzhaft. Mhm. Manchmal sagt man ja sogar, wenn was geprellt oder verstaucht ist, das kann noch schmerzhafter sein, wie wenn man sich was tatsächlich bricht.
0: Ja, schlimmer sogar. Ja, das stimmt, ja. Das heißt, du hast den harten Schmerz gespürt und ich halt den Bruchschmerz. Gut.
1: Und vor allem ist das halt dann auch immer so bei diesen geprellten Sachen immer so eine langwierige Geschichte, bis das tatsächlich mal wieder dann in Ordnung ist. Da geht es wahrscheinlich fast manchmal mit so einem Bruch und wenn man dann irgendwie einen Gips hat und Arm ruhig gestellt hat, irgendwie dann fast wieder schneller. Dann
0: wächst das wieder zusammen, ja, das stimmt, das stimmt. Ja, das ist tatsächlich so, ja. Und der gebrochene Arm, der kommt jetzt hier bei dir als nächstes.
1: Genau, Broken Arm, hier sind Steel.

0: Ja, der Song für alle mit einem gebrochenen Arm da draußen, das war Steel mit Broken Arm. Ein ganz aktuelles Lied, ein Indie-Song aus diesem Jahr.
1: Oh, was Aktuelles, sehr schön, das ist cool. Passend zum Thema, was aktuell finden, finde ich immer sehr schön. Passiert nicht oft genug.
0: Jo.
1: Ja, ist tatsächlich so. Meine Sachen sind alle deutlich älter, fast, glaube ich. Alle, glaube ich. Ein Song wäre ein bisschen neuer, aber auch nicht von diesem Jahr. Nee, stimmt. Von diesem Jahr habe ich nichts. Blöd.
0: Ja.
1: Dann gehe ich jetzt.
0: Ja. Ist du bist schon, hoffentlich in der zweiten Stunde schon, wieder da.
1: Ach so, ja, stimmt. Ja, wir müssen ja noch mal eine Stunde. Ich weiß, gedacht, das ist vorbei. Jetzt weitermachen hier. Nein, es gibt natürlich noch mal eine Stunde schmerzerfüllter Lieder von schmerzerfüllten Moderatoren für alle, die Schmerzen aushalten. Ich glaube, die Leute, die unsere Sendung sowieso regelmäßig hören, die können Schmerzen aushalten. Weil
0: das glaube ich auch. Das glaube ich auch.
1: Anders ja. Erträgt man das hier ja nicht mit uns. Wir machen weiter mit Schmerzen. Pain. Der Song heißt halt nun mal so, er ist Schmerz, Pain. Hier sind Tiger Army und Pain.

0: Tiger Army mit der Nummer Pain. Damit herzlich willkommen zur zweiten Stunde Nightlife und Themenwechsel hier bei der Wüstenwelle. Heute geht es um Lieder, die sich um das Thema Schmerz drehen. Und gerade haben wir einen Song gehört, der nur Pain heißt zum Abschluss der ersten Stunde. Und das machen wir jetzt in der zweiten Stunde. Bernd?
1: Zu Beginn ein Song, der nur Pain heißt.
0: Yeah, genau. Jawohl. Bernd hat auch einen ausgegraben.
1: Aber nicht nochmal genau die gleiche Band.
0: Das wäre langweilig.
1: Sondern wir hören Pain von The War on Drugs.

0: Schmerz, lass nach. The War on Drugs mit Pain.
1: Ja, und ich habe mich gerade bewegt auf meinem Stuhl und es hat sie geknackst. Nicht, dass du denkst, das war jetzt irgendwie ein
0: Ich dachte
1: Rücken.
0: Gerade irgendwelche Knochen oder irgendwas.
1: Ja, ja, geknackst. Nee, nee. Hätte man meinen können, das war der Stuhl tatsächlich.
0: Dann ist ja gut.
1: Keine Schmerzen. Rückenschmerzen sind gerade, ja, ich habe ja immer ein bisschen, aber im Moment ist okay. Das ist so der Preis, den du bezahlst, wenn du hauptsächlich in einem Büro arbeitest. Ja, das ist halt leider so, ne?
0: Jo.
1: Das, ja. Kennst du dich jetzt nicht mit aus, da du ja Stuntman bist eigentlich, ne?
0: Ja, genau.
1: Du sitzt ja nicht so viel als Stuntman.
0: Ich habe mir zwar dann Arme, Beine und alles gebrochen, aber der Rücken tut mir wenigstens nicht weh.
1: Gut. Zur Erklärung, das war natürlich ein Scherz, Bernd ist kein Stuntman. Oder doch?
0: Nur während der Sendung.
1: Achso, gut. Das erklärt zumindest die Bandagen. Wir machen weiter mit der nächsten Nummer und ich habe mir gedacht, wir machen jetzt das Triple voll. Wir machen jetzt die Trilogie der Songs, die nur Pain heißen.
0: Jawohl.
1: Ja, deswegen gibt es jetzt nochmal Pain. Diesmal gibt es den Song, es ist natürlich jedes Mal ein anderer Song, heißt aber immer nur gleich. Diesmal von den Night Marchers. Hier sind sie mit Pain. Hallo? Ja, jetzt.

0: Wer marschiert durch die Nacht? Die Night Marchers. Ja, das waren sie gerade mit Pain. Pain, die Night Marchers hier bei uns in der schmerzverzerrten Sendung Nightlife und Themenwechsel. Heute gibt es Lieder rund um die Schmerzen, die man so hat und haben kann.
1: Ja, und das nächste Lied, das haut man richtig in die Magengrube rein.
0: Aua.
1: Da geht es nicht um Magenschmerzen.
0: Nee. Nee. Ach, Drain. So.
1: Habe ich gerade irgendein.
0: Sorry, ich habe gerade Brain Damage gelesen. Ich dachte Gehirn. Das war mein Fehler. Entschuldigung.
1: Ich wusste ja schon, dass wir beide einen Schaden haben, aber dass der dann so groß ist.
0: Ich habe gerade Brain Damage gelesen.
1: Also, ja, ich habe gerade gedacht, sag mal, ich kann doch nicht so neben der Spur sein.
0: Okay, sorry. Ich klinke mich jetzt aus dieser Moderation aus. Bernd, bitte mach. Wer nicht lesen kann, sollte ruhig sein.
1: Ja, wäre auch mal ein schlechter Liedtitel, Brain.
0: Ja, das
1: ja, wir bleiben lieber bei Drain Bramage.
0: Genau.
1: Und bei den Magenschmerzen. Hier ist ein Pseudobliss.

0: Die Magenschmerzen oder auch Drain Damage von Pseudobliss.
1: Und nicht Brain Damage, wie ich fälschlicherweise gelesen habe.
0: Ja, dann hätten wir einen Song über Gehirnerschütterung irgendwie spielen müssen.
1: Genau, richtig. Was ja auch sehr schmerzhaft ist, ne?
0: Ja.
1: Ja, so ist das halt nun mal. So, als nächstes gibt's einen Song zum Thema Schmerzenweitergabe. Das ist doch mal was, ne?
0: Ja.
1: Man nimmt die Schmerzen oder jemand anderem und fügt sie sich selber zu, damit der andere nicht mehr so leiden muss. Wie das rein technisch funktionieren soll, weiß ich nicht. Aber die Band, die jetzt kommt, weiß das vielleicht.
0: Da bin ich mal gespannt.
1: Ich auch. Keine Ahnung, wie das gehen soll. Your pain is mine now. Ne? Ja, gut. Aber ich meine, so, vielleicht wie irgendwie, vielleicht der Vorgänger hatte den gleichen Hund und der beißt und dann hat sich der Neue gesagt, oh, jetzt ist der Schmerz, den du immer hattest, meiner, denn der Hund beißt jetzt mich statt dich.
0: Könnte sein.
1: Ich bin mir sicher, darum geht es in diesem Song.
0: Ich bin mal gespannt.
1: Eher nicht, aber egal. Hier sind Title Fight mit Your Pain is Mine Now.

0: Das waren gerade Title Fight mit der Nummer Your Pain Is Mine Now. Wir haben immer noch schmerzhafte Lieder hier in der Sendung. Das dritte Viertel ist fast schon rum. Sozusagen. Und wir haben immer noch ein paar schmerzhafte Songs, ne?
1: Ja.
0: Ja, wir geben auch nicht nach.
1: Nee.
0: Ja, aber gegen Ende haben wir beide, glaube ich, auch so das Kontermittel, also so den schmerzbefreienden Aspekt hier.
1: Genau, da besiegen wir dann den Schmerz.
0: Genau, so haben wir es geplant, ja. Ich werde ihn mehr wegschreien und bei dir weiß ich es nicht, was das für eine Nummer wird. Schauen wir mal. Aber jetzt wird es nochmal schmerzhaft.
1: Ja, wir hatten ja schon mal vorher den gebrochenen Arm und jetzt kommt noch das gebrochene Bein dazu.
0: Aua, aua, aua. Ja, das ist nicht angenehm.
1: Das stimmt. Broken Leg von Blue Cheese.

0: Tsunami.
1: So, das gebrochene Bein ist wieder geheilt, aber die nächsten Schmerzen stehen hier schon in den Startlöchern.
2: So ist es, so ist es. Ich habe vorhin Blödsinn geredet, als ich gesagt habe, ich habe nur einen Song gegen Schmerzen, der am Ende dann kommt. Der nächste Song hilft ja auch gegen Schmerzen, ne? Oder das, was da passiert oder was die junge Dame hier vorschlägt, wie man mit Schmerzen umgehen kann. Also da gibt es natürlich die eine oder andere Technik. Peaches macht das auf eine, ich sag mal, unkonventionelle Art vielleicht.
1: Ja.
2: Würde ich mal so behaupten, ne? Von der Uhrzeit her können wir das, glaube ich, mit gutem Gewissen jetzt schon spielen. Sage ich jetzt einfach mal so. Ja, Peaches kommt hier jetzt mit einer Nummer, die heißt Fuck the Pain Away. Kommentare, Vorschläge, Änderungswünsche?
1: Nein, Spiel ab.
2: Alles klar. Peaches mit Fuck the Pain Away.

0: Ja, die Extremkünstlerin Peaches war das gerade mit der Nummer Fuck the Pain Away.
1: Ja.
0: Und weg ist er, genau. Und du bringst ihn jetzt wieder oder wie ist da die Situation?
1: Ja, ich bringe ihn jetzt wieder. Und das Besondere ist an unserer nächsten Sängerin, die hat aus ihrer, ja, wie sage ich das, aus ihrer eigenen Erfahrung heraus diesen Song geschrieben. Die hatte mal selber eine fürchterliche Rachenentzündung. Und hat gedacht, ach komm, da kann man doch auch einen Song draus oder darüber machen. Und
0: kann aus allem einen Song machen.
1: Genau. Und ja, hat sie getan. Wir hören Diana Omar mit Sore Throat.

0: Also jetzt wird es interessant. Wir waren ja gerade so im Hals- und Rachengegend mit Schmerzen. Und eigentlich, wenn man ja so richtig Schmerzen hat, da kann man ja nicht mehr wirklich was schmecken.
1: Nee, da schmeckst du nicht mehr viel. Das ist so, ja.
0: Aber ums Schmecken geht's jetzt.
1: Da geht's jetzt tatsächlich drum. Und wenn du das Problem mit dem Hals hast und trotzdem noch was schmeckst, dann würde der Song jetzt auch ganz gut passen, glaube ich.
0: Jo.
1: Taste the pain. Schmecke den Schmerz. Ja. Ja, wie schmeckt Schmerz? Gute Frage. Das müssten wir jetzt ausdiskutieren. Wie schmeckt Schmerz? Lässt sich nicht definieren. Ist ja ein Gefühl und kein Geschmack. Ja. Ne? Deswegen schwierig, ja. Außer es gibt irgendwie einen Schokoriegel, der Schmerz heißt. Dann könnte ich dich fragen, wie schmeckt Schmerz? Dann sagst du noch Haselnuss.
0: Genau.
1: Ja, wäre naheliegend. Ja. Kann man machen oder auch nicht. Wir hören jetzt die Red Hot Chili Peppers aus einer Zeit, als sie nicht so mega bekannt waren, wie sie es heute sind. Also ein bisschen so im Underground noch unterwegs waren und der Geheimtipp bei allen waren. Kann man sich heute gar nicht mehr vorstellen, aber war tatsächlich mal so in den 80ern. Die Red Hot Chili Peppers. Und wenn man sehr scharfe Chilis isst, dann hat man übrigens auch Schmerzen. Zweimal.
0: Ja, wir wollen nicht näher drauf eingehen, aber ja.
1: Schade, ich dachte, das diskutieren wir jetzt auch aus. Auch da hätte ich gesagt, taste the pain.
0: Ja, dann passt's ja, ne?
1: Richtig, genau. Red Hot Chili Peppers, taste the pain.

0: Lieder rund ums Thema Schmerz, das waren gerade die Red Hot Chili Peppers mit Taste the Pain. Jawohl. Wir haben uns gefragt, wie Schmerz schmeckt, und wir haben uns vorhin gefragt, als die Mikros nicht an waren, gibt es irgendetwas, was man nicht in einen Salat tun kann? Ja, hatten wir das
1: Thema. Wir hatten so auf die Schnelle nichts gefunden. Dann kann man eigentlich ziemlich viel oder reintun.
0: Alles.
1: Ja,
0: es ist nichts, was also in essbare Dinge natürlich. Nichts genießt oder Essbares, was man nicht in den Salat schnibbeln kann. Salat ist ja sowieso ein Potpourri aus allem, was man so findet in der Küche. Es gibt nichts, was du nicht in den Salat tun kannst. Nichts. Theoretisch.
1: Ja.
0: Also es ist schon interessant. Also geschmacklich nicht funktioniert. Es ist
1: bei uns würde sich vielleicht empfehlen, Schmerzmittel in den Salat zu tun.
0: Immer gut. Schmerzmittel im Salat. Das wäre übrigens das Thema in 4 Wochen dann. Lieder über Schmerzmittel im Salat. Das haben wir uns also so mal so ausgeknobelt. Ich bin ja immer noch für Salz und Pfeffer. Da müssen wir mal schauen, was wir da finden. Vielleicht haben wir da genug.
1: Wir haben ja schon beschlossen, dass die Suppe draußen ist.
0: Die Suppe ist raus.
1: Die bleibt außen
0: vor.
1: Die bleibt raus.
0: Wir haben vorhin mal gegoogelt, im Spaß einfach mal, um zu gucken, wie viele Lieder es zum Thema Suppe gibt. Und
1: es
0: haben
1: gibt
0: dann sofort,
1: welche, aber nicht genau. 2 Stunden hier zu füllen.
0: Ja. Wir haben sofort gesagt, nein, machen wir nicht, weil ich glaube, auch die Qualität der Lieder soll ja einigermaßen zumindest gut sein, wenn man so ein Thema macht. Sogar sehr gut ist eigentlich unser Anspruch, und da wären wir völlig raus gewesen. Soup is Good Food von den Dead Kennedys war eins der wenigen wirklich guten Songs in der Richtung. Ansonsten wird das sehr, sehr dünne. Sehr, sehr dünne.
1: Ja, und so eine dünne, wässrige Leperbrühe wollen wir dann ja auch nicht essen. Ne?
0: Die servieren wir unseren Hörern nicht, auf keinen Fall. Wir servieren lieber gute Kunst, wie jetzt das nächste Stück.
1: Ja, da wird es aber schon schwierig, wenn man sich so das Handgelenk verstaucht. Ich weiß nicht, wie ich dann die Suppe richtig kochen soll. Das nur so nebenbei.
0: Das stimmt.
1: Genau. Sprained Ankle ist der Titel von Julian Baker. Und ja, einerseits geht es um natürlich das verstauchte Handgelenk, und andererseits wird es aber in diesem Lied auch so ein bisschen als Metapher benutzt für psychischen Schmerz und Verletzlichkeit so allgemein. Ja, dann hören wir uns mal an, wie sich das verstauchte Handgelenk hier anhört. Sprained Ankle von Julian Baker.

0: Ja, ich hatte mich ja gerade so auf das verstauchte Handgelenk eingeschossen. Wahrscheinlich, weil ich selber schon mal die Erfahrung gemacht habe. Enkel ist natürlich ja, der Knöchel. Und Knöchel kann ja an vielen Stellen vorkommen, nicht nur jetzt am Handgelenk.
1: Genau, kann passieren. Und um dem entgegenzuwirken, gibt es jetzt den Schmerzkiller, das Gegenmittel, das ultimative Gegenmittel für den Schmerz.
0: Das ist gut, da macht alles wieder platt und
1: macht
0: weg und gut und ja.
1: Alles wieder gut, genau. Und das mit einer Brachialität, die man hier in dieser Sendung bisher noch nicht erlebt hat. Ihr werdet gleich wissen, warum. Dieser Song walzt jetzt wirklich alles weg, was wir bisher hatten. Painkiller von Judas Priest.
0: Jo.
1: Bist du bereit, Bernd?
0: Ich bin bereit.
1: Hast du dich gut
0: sitze fest im Stuhl.
1: Gut festhalten, gut festhalten. Die Nummer haut dich um. Judas Priest mit Painkiller.

0: Habe ich zu viel versprochen?
1: Nein.
0: Upsa.
1: Und gleich nochmal, weil es so schön war.
0: Nochmal ein Bonus da hinterher. Painkiller von Judas Priest hier in der Schmerzsendung. Jetzt dürfte jeder Schmerz beseitigt sein. Jetzt dürfte alles platt gewalzt sein, was jemals schmerztechnisch unterwegs war. Jetzt sind die Schmerzen vergangen. Das kann man doch so sagen, oder?
1: Ja.
0: Da tut nichts mehr weh. Da ist alles durchgeschüttelt. Jede Zelle einmal durchgeschüttelt und alles ist wieder gut. Ja. So ist das. Schmerz vergeht nun mal.
1: Ja. Auch bei meinem nächsten Song.
0: Ich weiß, deswegen spiele ich ja drauf an. Wir sind ein eingespieltes Team. Obwohl, Nie und Nimmer ist natürlich ein Name.
1: Ja, meine Nummer ist nicht ganz so hart wie
0: echt?
1: Deine.
0: Also ich hätte jetzt erwartet...
1: Ich traue ja gar nicht, sie jetzt zu spielen, aber... Ja.
0: Ich hatte eigentlich erwartet, dass du musikalisch jetzt noch einen drauflegst.
1: Ja, also jetzt haltet euch fest, hier sind Nie und Nimmer mit Schmerz vergeht.
0: Das ist jetzt so eine Ballade wahrscheinlich, so ein Kuschelding.
1: Oh.
0: Ich gehe von aus. Nie und Nimmer heißt die Band tatsächlich?
1: Ja.
0: Habe ich tatsächlich noch nie gehört. Nie und Nimmer.
1: Ja, oh, dann jetzt.
0: Man lernt ja immer wieder mal so ein bisschen dazu, genau. Schön.
1: Und Schmerz vergeht.

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1: Ja, das war's auch schon wieder von uns, von der Doppelsendung Nightlife und Themenwechsel. Eine schmerzvolle Sendung. Ich hoffe, oder wir hoffen, ihr hattet trotzdem Spaß und schaltet in 4 Wochen wieder ein zur Doppelsendung. Und in 2 Wochen, da heißt es um 20 Uhr nämlich Themenwechsel.
2: Und hoffentlich ab 21 Uhr Nightlife.
1: Ja, hoffen wir doch mal, dass das alles genau so hinaus und klappt. Genau, im Live-Programm der Wüstenwelle geht es jetzt weiter mit Soul Sister Playing. Und wir wünschen euch noch eine schöne Nacht. Es soll ja heute ganz schön regnerisch sein. Da wünschen wir euch trotzdem viel Spaß.
2: Und vor allem schmerzfrei.
1: Und schmerzfrei vor allem, genau. Am Mikrofon waren Marco Seifert.
2: Und Bernd Ziegele.
1: Oh, und das sind noch New Model Army mit No Pain.

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1: Somos energía, por eso de ahí vienen los cuerpos plurales también. 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
2: Und damit hallo und herzlich willkommen zu Femrasant diese Woche. Wir dachten, dass wir heute einfach mal ein bisschen über queer feministische Sachen sprechen, die uns irgendwie geprägt haben und die irgendwie auch ein bisschen relevant in unserem Leben sind oder wo wir dachten, boah, das ist irgendwie eindrücklich gewesen. Und jetzt gerade hatten wir ein Lied von Sixten gehört. Sixten ist eine der, oder zumindest für mich und für meine Generation irgendwie so die erste Rap-Gruppe, oder also es sind nur zwei, aber es sind so die ersten gewesen, die feministischen Rap gemacht haben und Frauen, die Rap gemacht haben. Und ich bin immer noch traurig, dass sie sich getrennt haben. Und ich bin immer noch traurig, dass ich nie auf einem Konzert war. Eine Freundin von mir war und ich war zu dem Zeitpunkt 15 und dann haben sie sich getrennt und dann, als ich 16 geworden war, ging es nicht mehr. Das heißt, ich war nie auf dem Sixten-Konzert, was mir bis heute sehr nachgeht. Aber ja, deswegen, Sixten hat mich sehr geprägt. Ich weiß nicht, wie es euch geht, Carlos und Sarah?
3: Ich nehme das mal an mich. Also Sixten, ich würde auch sagen, es hat mich geprägt. Als die Lieder ganz das erste Mal ziemlich groß wurden, war ich, glaube ich, so ein bisschen zu jung noch. Ich weiß auch nicht genau, in welchem Zeitraum das war. Ich glaube, 2015 oder so hatte ich den ersten Kontakt und hat auch angefangen zu hören. Damals war ich 14. Mhm. Und das war, glaube ich, schon echt ein bisschen skandalös, was diese Frauen dort gesungen haben. Und zu dem Zeitpunkt war ja Deutschrap ganz stark männerdominiert. Also man hatte wirklich nur, also ich glaube, zu dem Zeitpunkt war es doch vor allem so Bushido oder sowas, die halt extrem aggressive Texte hatten, ganz viel irgendwie auch Frauenhass in ihren Texten verarbeitet haben. Und Sixten war halt so das krasse Gegenstück dazu und hat auch das erste Mal so ein bisschen an sich genommen, die Rolle der Frau so zurückzuclaimen und zu sagen, ja, wir sind Frotzen oder sowas. Was ja auch später im Diskurs nochmal viel größer wurde, jetzt so in Richtung näher an jetzt, so ab den 2020 oder sowas, gab es ja dann eine Shireen David, die das Thema auch wieder aufgegriffen hat und sowas. Und ich glaube, dass Sixten da so echt die Vorläuferinnen waren.
2: Ja, voll. Ich glaube, ich sehe manchmal so Memes auf Insta, die dann so sind von wegen Sixten walked so Icky Mel oder Shireen David, obwohl da auch ein bisschen die Frage ist, inwieweit, ja, es gibt Diskussionen über Shireen David, sagen wir es mal so. Man sagt eben so, ja, Sixten walked so, zum Beispiel jetzt Icky Mel could run. Und einfach so, dass Sixten schon relativ einen Grundstein gelegt hat. Und ja, nee. Ich würde sagen, sollen wir einfach mal in Icky Mel reinhören, dass man quasi hört, okay, gut, wer kam denn jetzt nach Sixten und was hat Sixten denn überhaupt gemacht, und reden danach dann nochmal weiter, damit alle Menschen, die zuhören, auch wissen, um wen es geht und was das für Musik ist. Man muss dazu sagen,

0: Genauso wie bei Sixten und bei Ikimel. Die Texte, die sind auf den ersten oder beim ersten Hören hört sich sehr vulgär an. Aber hinter jedem Wort, hinter jeder Formulierung ist ein Gedanke. Ich finde es auch immer toll zu wissen, dass Ikimel Linguistik studiert hat und dass dadurch irgendwie für mich, also so klar, ohne dieses Linguistikstudium, so wäre es trotzdem total relevant und so auch hätten die Texte auch genauso eine große Relevanz und eine genauso eine große Tiefe. Das Linguistikstudium hat damit nichts zu tun, was ich damit sagen wollte. Aber ich finde es irgendwie nochmal toll zu wissen, okay, gut, diese Frau, die hat Linguistik studiert, sie weiß, von was sie redet, sie weiß, was sie da macht und sie macht es bewusst so und sie setzt diese Wörter bewusst so. Und dann finde ich es dadurch irgendwie dann gleich nochmal doppelt und dreifach so toll. Deswegen, ja, hier ist Ikimel.
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0: Und hier sind wir wieder. Das war jetzt gerade Ikimel. Wie, also so, es ist sehr vulgär, aber ich mag vor allem den Song, ich mag ihn sehr, sehr, sehr gerne. Ich fand es irgendwie toll, dass er, also so erstens mal diese Männerstimme, die zu hören ist, das ist eine Stimme von, oh, ich meine, es ist irgendein Influencer oder ein Mann im Internet. Es ist ein Mann im Internet, der eben genau das gesagt hat und dieser Ausschnitt, ich weiß nicht, ob er rausgenommen wurde oder ob es nochmal quasi eingesprochen wurde, aber das ist eben ein Ding, was ein Mann gesagt hat und ich finde es irgendwie toll, dass es so als Aufhänger genutzt worden ist und generell aus diesem Song hat sich irgendwie so eine sehr, so ein Videotrend entwickelt im Internet irgendwie, wo dann eben die Menschen oder vor allem Flinter Videos drüber gemacht haben und eben diesen Drop, der dann im Refrain kommt, den dann genutzt und darauf dann Videos gemacht haben und dann eben dieses Giftmord und dann halt dieses, das nochmal irgendwie ein bisschen mehr in den Fokus gerückt haben. Und ich finde es ganz toll. Und generell Ikimel ist, glaube ich, in aller Munde. Also ich höre regelmäßig irgendwie, keine Ahnung, Leute, weil sie benutzt ja auch ganz viele so Phrasen, die man im alltäglichen Sprechen benutzt. Und zumindest ich und meine Mitbewohnerin, wir haben angefangen irgendwie jedes Mal, wenn irgendjemand was, wir sagen, es hat sich irgendwann mal so ergeben, dass wir angefangen haben, Schere zu sagen. Und dann fangen wir an, irgendwie Schere, den Song von Ikimel zu zitieren, fangen dann an, Ikimel so in der Küche zu singen, die irgendwie so 2-3 Lines. Und ich habe das Gefühl, Ikimel ist so ein großer oder ein Bestandteil im Leben von unserer Generation geworden, vor allem von Flinter. Und ja, keine Ahnung, ich kann mir eine deutsche Musikbranche nicht mehr ohne Ikimel vorstellen. Nein, aber
1: ich glaube, ja. Das kann mittlerweile niemand, das ist ja das Schöne daran. Ich finde das so auch. Ich finde das auch unglaublich spannend daran, weil man, wenn man jetzt nicht in der Materie drin wäre, ja denken würde, dass vielleicht diese Form von, ich nenne es mal aggressiverem Rap, nur ein Kontra wäre zu der männerdominierten Branche. Aber Ikimel macht ja nicht nur solchen aggressiven Rap, sondern sie verformt es ja direkt mit feministischen Texten, was ja ein Gegenmodell dazu ist. Und ich finde, das ist ja das Coole daran. Und deswegen kommt es auch so gut an. Oder nicht so gut an. Ich glaube, die christlichen FundamentalistInnen haben damit gut ihre Probleme. Aber ich musste tatsächlich an das Interview mit Jan Boris denken, es wurde, glaube ich, letzte Woche ausgestrahlt. Ja. Und der hat auch über Politik und die Tuntenshow geredet. Und da kamen wir dann auch zu dem Punkt, dass dass häufig auch einfach das Ding ist, es geht nicht um gute Publicity, sondern einfach um Publicity. Und mit solchen vulgären Texten kommst du einfach sehr weit. Das ist in aller Munde und in aller Ohren. Und es kommt nicht immer gut an, aber es kommt an. Und das ist ja das Gute daran.
0: Ich muss gerade auch, als du es gesagt hast, muss ich gerade dann denken, Ikimel ist im MoMA, im Morgenmagazin aufgetreten, in den Öffentlich-Rechtlichen. Und da haben sich alle angefangen, total lustig. Oder alle fanden es so lustig. Weil halt sie stand da und hat einen Song performt und in dem, also ich weiß gerade nicht den Titel, aber im Prinzip so der Inhalt ist im Prinzip Männer im Fußball und alle saßen drumrum, also das gesamte Publikum saß stumm neben dran, niemand hat irgendeine Miene verzogen.
2: Man muss auch sagen, das Publikum bestand so zum Großteil aus BoomerInnen und Kindern. Also es war, glaube ich, schon auch echt so ein bisschen skandalös für die Zielgruppe in dem Moment.
0: Ja, nee, und ich fand es unglaublich lustig. Und ich glaube eben, das ist genau das, was du meinst, so jede Publicity ist Publicity. Klar, sie macht es bewusst. Sie will bewusst schockieren, sie will bewusst so sein von denen, so hey, ich will, dass ihr es unangenehm findet und ich will, dass ihr ein bisschen Fremdscham habt oder dass ihr denkt, oh mein Gott, was macht die jetzt? Ja.
2: Ich finde, das ist ja auch total krass, weil das so ein extremes Tabu ist, für Frauen irgendwie Präsenz einzunehmen und sich Dinge zu trauen, die Fremdscham auslösen. Also ich glaube so, wenn ein Mann sowas macht, dann ist es so in dem Rahmen, können sich Männer viel mehr erlauben. Und ich glaube, Ikimel reizt halt sehr bewusst auch diese Grenze aus und nimmt die Präsenz ein, die wir Männern eigentlich als selbstverständlich zugestehen.
1: Ich glaube auch, wenn, ihr habt ja schon drüber gesprochen, wenn Sixten damit angefangen hat mit dieser Musik, ist es ja, ich glaube, ist es im Rahmen von Ikimel eben ein Normalisierungsprozess, aber wir sind halt immer noch nicht am Ende davon angekommen. Also so, Sarah, du hast voll recht, ich glaube, wir sind an einem Punkt, an dem halt Frauenhass generell, aber auch Frauenhass in der Musik halt immer noch die Norm ist und Versuche sowas zu brechen, werden immer mit so ein bisschen Skepsis beäugt, weil auf einmal Frauen diejenigen sind, die oder queere Personen diejenigen sind, die mit so einer Wut und Aggression, die man normalerweise ja nur den Männern zuschreibt, auf einmal jetzt performen und Musik machen und das ganz komisch ist, vor allem weil das so politisch motiviert ist und Menschen, ich kann mir gut vorstellen, dass Menschen das jetzt auf einmal in so eine Notlage bringt, dass sie sich auf einmal damit auseinandersetzen müssen. Ich glaube, feministische Musik, wenn die im Radio kommt, zwingt das Menschen dazu, sich mit Feminismus auseinanderzusetzen, ob sie es mögen oder nicht.
2: Ja.
0: Ich musste auch, also so, ich glaube, dieses Vulgäre bei Ikimel ist was, also so, Menschen finden es so schlimm, weil es eine Frau ist. Man, ja. Also so, ich meine, ja. So, wir wissen alle, wie deutscher Rap von Männern klingt. Die reden, also das ist voller Gewalt, voller irgendwie, also gewaltverherrlichend, irgendwie unglaublich sexistisch. Manche sprechen oder manche singen über Vergewaltigung, als wäre es gar nichts und sind so, ha, ja, voll lustig. Und so, wenn Ikimel darüber singen, von wegen, keine Ahnung, wenn sie irgendwelche vulgären Wörter benutzt und ja, solche Ausdrücke sagt oder auch von wegen, dass sie irgendwie, keine Ahnung, in einem Song singt sie davon, wegen sie, dass sie jetzt mit dem Typen an der Bar, dass sie jetzt den irgendwie, mit dem jetzt was hat oder so, dann finde ich es alles total schlimm. Wenn es ein Mann machen würde, dann würde niemand, also so ehrlich, ich glaube, den meisten würde die Line gar nicht auffallen.
2: Also wir haben ja auch gerade den Song Giftmord gehabt, was ja auch so irgendwie soziologisch oder so als eine der gewählten Mordmöglichkeiten oder sowas, die vor allem von Frauen angewendet wird, wissenschaftlich sozusagen erforscht wurde. Und ich glaube, dass der Aufschrei gesellschaftlich, wenn man von einer Frau spricht, die über Mord, der von Frauen an Männern begangen wird, dass dieser gesellschaftliche Aufschrei enorm viel größer ist, als wenn wir über in Rap-Texten Normalisierung von Femiziden zum Beispiel sprechen.
0: Hm. Ja, nee, voll. Ich würde vorschlagen, dass wir als nächstes jetzt mal, wir haben es vorhin schon erwähnt, dass wir jetzt als nächstes mal Shirin David hören. Bauchbeine Po. Genau.
2: Um auch so ein bisschen einen Kontrast reinzukriegen. Und vorhin hatten wir auch schon angesprochen, dass so die Timeline, die man sich vorstellen kann, vielleicht ungefähr Sixten ist. Danach haben wir Shirin David, die als eine der Frauenrapperinnen repräsentativ ist und jetzt dann eben Ikimel als so die latest Künstlerin.
0: Ja, man muss ganz kurz noch dazu, ich habe also Bauchbeine Po, so Shirin David, manche Songs von ihr sind kontrovers. Ich habe vorhin so ein bisschen mal so gescrollt und geguckt, welche Playlisten es gibt. Und Bauchbeine Po ist in sehr vielen Playlisten drin gewesen, die irgendwas in Richtung Fotzen-Rap hießen. Mhm. Deswegen so, es ist trotzdem noch fotzig, was sie macht. Viel Spaß.
3: Yeah.

0: Hier sind wir wieder. Das war Bauchbein im Po von Sharon David. Was waren eure Gedanken, als ihr das Lied gehört habt?
1: Also in erster Linie, glaube ich, ist es im ersten Moment schwierig zu sehen, was ist daran Feminismus? Weil es geht hier um Workout, es geht hier um Stereotype über Workout, das vor allem Bauch, Beine und Po stärken soll, sehr weibliche Kurven irgendwie möglichst akzentuieren soll und Matcha Latte trinken, eine sehr weiblich gelesene Aktivität oder häufig mit Flinter verbunden als Freizeitaktivität. Und es war auch ein sehr kontroverser Song, wenn ich mich richtig erinnere, weil eben auch viele andere Menschen gefragt haben, was ist daran eigentlich Feminismus? Was meint ihr, was kann man daran als Feminismus sehen?
0: Also ich glaube, es ist ein bisschen wie von Sixen den Song, den haben wir letzte Woche, meine ich, gespielt. Letzte Woche im Lokalmagazin. Hassfrau von Sixen. Da singen die im Prinzip darüber, wie Männer über Frauen reden und geben das quasi wieder. Und der größte Teil von diesem Song ist halt, dass sie diese Sachen wiedergeben und dass sie singen. Und beim ersten Hören kommt es irgendwie häufig so rüber, als ob sie das quasi meinen oder als ob es ihre Meinung ist. Und ich glaube, das ist auch ein Ding, was man bei dem Song hat. Aber wie du gerade gesagt hast, ich meine, sie geht ja auf diese ganzen Stereotype ein und eben auch allein, dass der Song Bauch, Beine, Po heißt, was so ein Ding ist von wegen, ich weiß noch, als ich irgendwie 13, 14 war, haben irgendwie alle angefangen, Bauch, Beine, Po-Workout zu Hause zu machen. Und Carlos kommt gerade ganz schockiert. und so, dass es halt dieser ganze Song voller Stereotype ist, wie eine Frau zu sein hat. Und dass das aber vielleicht gerade das ist, um was es in dem Song geht, aber dass es nicht darum geht, von wegen, dass sie so zu sein hat, sondern dass Menschen darüber reden, dass sie so sein sollen, aber dass der Song damit eigentlich was komplett anderes bewirken will. Und damit einfach so ist und denkt so, hey, merkt ihr eigentlich selber da so ein bisschen Lächerliches?
1: Ja, gerade auch als, Entschuldigung.
0: Was heißt lächerlich? Sorry. Wenn man selber sagt, hey, ich möchte das machen und ich möchte jetzt einen Matcha trinken, so, ich meine, ich bin auch, okay, ich bin nicht die erste Person, die Matcha trinkt, aber ich war in Düsseldorf und da gibt es sehr viele gute Matcha-Spots und dann, mein Gott, dann hatte ich halt 3 Matcha am Tag mal. Oh mein Gott. Nein, so, keine Ahnung, aber es geht da so, ja, keine Ahnung, so, es geht um die Stereotype und es geht darum, wie eine Frau zu sein hat, aber so, ich glaube, es ist klar, was ich meine.
1: Ich glaube auch gerade in dem Kontext, dass Shireen David ja auch Influencerin ist und auch, glaube ich, vor allem dadurch anfangs bekannt war, bevor sie ihre Webkarriere gestartet hat, macht es nochmal ein bisschen mehr Sinn, das in den Kontext zu setzen, dass dort auch eben diese ganzen Körperideale für Frauen extrem krass vertreten sind und dass dort sehr viel Diskussion auch über den weiblichen Körper herrscht. Das Ding ist halt, und ich glaube, darum ist es auch so kontrovers, dass Shireen David genau dieses Ideal auch nach außen hin zu sein scheint. Also es ist jetzt nicht so, als könnte man sagen, das ist reine Satire, weil sie sich eigentlich ganz anders präsentiert, sondern es wird von außen sehr schwierig ersichtlich, ist es Satire? Versucht sie hier kritisch mit dieser ganzen Rolle umzugehen und mit den ganzen Erwartungen? Oder ist sie tatsächlich, kann man das für volle Münze sozusagen nehmen, das, was sie sagt?
0: Total.
2: Ich kann mir vorstellen, das ist schwierig bei ihr zu differenzieren. Ich kann mir auch gut vorstellen, wenn man Künstlerin ist, sobald man in die Öffentlichkeit tritt, ist man auf einmal in einem Rahmen, in dem man tendenziell mehr das Gefühl hat, in diese Rollen reinschlüpfen zu müssen. Oder was ich mir bei Shireen David denken könnte, ist, dass sie voll aufs Profit gegangen ist an irgendeinem Punkt und sich dem halt sehr ergeben hat. Ich bin aber nicht sehr in der Shireen David-Lore drin, also korrigiert mich da gerne.
1: Ich weiß nicht, also ich bin auch nicht so deep da drin, deswegen habe ich auch nicht die Einsicht zu sagen, sie hätte das irgendwann mal korrigiert oder so. Also jetzt nicht zumindest so, dass der öffentliche Diskurs so groß war, dass es jetzt Allgemeinwissen wäre. Ich kann mir aber auch gut vorstellen, dass es so ein Doppelding ist, also reine Spekulation, aber ich glaube, dass man sich eben, auch wenn man diese Gegebenheiten kritisiert, irgendwo darin dafür verpflichtet sieht, vor allem wenn das eigene Einkommen davon abhängt, dem gleichzeitig doch auch irgendwo zu entsprechen. Und am Ende kann man vielleicht Kunstfigur von Person gar nicht mehr so klar differenzieren.
2: Ich meine, ich checke, was du meinst, aber sie hat ja gleichzeitig eine Energy-Reihe. Waren das Energies, die sie verkauft in Supermärkten?
0: Ja, die hat auch so eine Dusch, also so eine, keine Ahnung, so Bodylotion und Duschgel und so eine Reihe. Auf der anderen Seite muss man sagen, das hat beim gefühlt alle InfluencerInnen oder so.
2: Ich habe gerade sehr intersektional gedacht und dachte mir halt, vielleicht ein bisschen Antikapitalismus tut sich immer gut im Feminismus. Mhm. Mein Gedanke war jetzt, es ist schwer für mich, eine Person komplett ernst zu nehmen in ihrer öffentlichen Position, wenn die Person einerseits natürlich versucht, sich feministisch zu zeigen und andererseits Produkte verkauft. Punkt.
1: Absolut. Also ich denke auch, dass es eigentlich eine kritische Einordnung bedarf, wenn man sich als feministische Person irgendwie auch positioniert öffentlich. Aber ich glaube, es ist auch irgendwo echt ein zweischneidiges Schwert.
0: Ich meine, dann, also so, ich verstehe, woher er kommt. Gleichzeitig muss man aber auch sagen, wer ist dann überhaupt noch so wirklich feministisch?
2: Fair.
0: Und so, also keine Ahnung, aber ich glaube, das ist generell so ein Ding, ein bisschen, was von vielen gerade aktuell kritisiert wird, dass, oder nicht, was heißt von vielen, aber so, wo ich jetzt schon von ein paar mitkriege und so weiter, dass es, ob man sich vielleicht mal wieder auf das große Ganze konzentrieren soll, also auf, hey, vielleicht ist Patriarchat nicht so cool und vielleicht sollten wir was dagegen machen, anstatt untereinander zu sagen, oh ja, du machst das und das und das und das. Natürlich ist es weiterhin wichtig zu kritisieren und zu sagen, hey, weiß ich nicht, so meine Meinung ist das und das, aber trotzdem noch so das große Ganze und das, was man eigentlich möchte und das, was das eigentliche Ziel ist, nicht ganz so aus den Augen zu verlieren.
2: Ich glaube, wir verlieren uns sehr gerne in der Perfektion von dem Ideal, das wir versuchen zu folgen. Ich glaube, in der linken politischen Bubble ist das ein sehr alltägliches Phänomen, leider.
1: Ich glaube auch, dass das ganz stark dadurch verstärkt wird, dass es schwierig ist, sich auf das große Ganze zu konzentrieren, wenn Feminismus für viele von uns jüngeren FeministInnen in einem Social-Media-Kontext vor allem auch wahrgenommen wird. Also wir beschäftigen uns mit Feminismus ja in ganz verschiedenen Situationen, auf verschiedenen Ebenen, aber der große gesellschaftliche Diskurs findet eben online statt, ist so meine Wahrnehmung. Und der Online-Space ist eben davon geprägt, dass man Millionen von unterschiedlichen Meinungen hat und Millionen von unterschiedlichen Gesichtern, die für irgendwas stehen. Also gerade eine Kimmel oder eine Shireen David sind dann eben auch irgendwo Vorbilder, ob sie es wollen oder nicht. Und ich glaube, das ist halt dann so ein bisschen das Risiko, dass man sich da sehr schnell an einer Sache aufhängt oder an einer Person aufhängt, wenn man sich zu arg darauf verlässt, dass dieser öffentliche Diskurs eben nur im Internet stattfindet. Und ich glaube, deshalb ist es auch wichtig, dass wir uns vernetzen außerhalb vom Internet.
0: Preach. Sollen wir den nächsten Song mal spielen? Was haben wir denn in der Timeline?
1: Das ist Fair von Nura und Nura ist eins der beiden Mitglieder von Sixten, die sich ja dann aufgelöst haben.
0: Genau. Wir reden gleich nochmal genauer, aber jetzt hören wir erstmal.

0: Das war Nora. Wie schon gerade gesagt, Nora ist ein Teil von, oder der Sixten bestand aus Nora und aus Juju. Die haben sich dann irgendwann mal getrennt. Jetzt machen beide auch weiterhin Musik. Ich wollte gerade sagen unabhängig voneinander, aber ja, machen sie unabhängig voneinander Musik. Genau. Ich finde, also so, ich meine, man merkt, also Juju und Nora haben immer noch den gleichen oder so, natürlich, so, sie waren Teil von Sixten und so, sie haben den Stil von Sixten geprägt und natürlich ist es auch ihr Stil gewesen, deswegen ist ihr Stil relativ ähnlich zu Sixten. Ich finde es ganz toll, ich mag es sehr gerne. Und ich finde auch, Nora macht unglaublich gute Musik und spricht auch in ihrer Musik auch wieder unglaublich viele politische Themen an. Also sie ist selber Migra-Kind. Sie hat, soweit ich weiß, auch keine, also sie ist keine deutsche Staatsbürgerin, spricht darüber auch relativ häufig. Zumindest ab und zu auf Social Media kriege ich was mit. Genau. Und ich finde, sie prägt bis heute, dadurch, dass sie immer, dass sie ein Teil von Sixten ist, dass sie jetzt weiterhin so Musik macht, prägt sie trotzdem weiterhin noch und ist trotzdem noch ein großer Bestandteil der feministischen Rap-Szene.
1: Was ist so ein Song von ihr, der dir besonders im Kopf bleibt?
0: Also Fair, den wir jetzt gerade gespielt haben. Ich finde, generell hat sie, also so, ich mag ihren Stil generell sehr, sehr gerne, wie eben gerade schon gesagt. Und dass Fair eben so der Song ist, den sie hat. Ansonsten, ich glaube, ich bin gerade selber überlegen, ich bin sehr schlecht damit, irgendwie Songs und so weiter zu wissen oder die Namen zu kennen. Aber ich fand das Album Auf Suche gar nicht so schlecht. Ich bin kein großer Albumhörfan und so weiter, aber das war actually, ja, genau.
2: Ich finde, es ist auch überhaupt, also es ist auch sehr, sehr wichtig, nochmal hervorzuheben, dass Nora eben als auch Person of Color eine ganz wichtige Position irgendwo hatte, auch gerade damals, als Sixten groß geworden ist, weil es generell sehr wenig KünstlerInnen zu der Zeit gab, die wirklich groß geworden sind als Migration, Menschen mit Migrationshintergrund und Menschen, People of Color. Und dann halt auch noch als Frau einfach diesen intersektionalen Aspekt noch anzusprechen, ist ganz, ganz groß, glaube ich, gewesen. Hat den Weg auch für viele andere KünstlerInnen geebnet, sozusagen. So ein Teil, teilweise zumindest, weil wir sind noch lange nicht dort, wo wir sein sollten.
0: Ich wollte jetzt, ich hatte eigentlich einen guten Übergang, den wir zu Lady Gaga jetzt machen konnten. Jetzt habe ich ihn vergessen. Naja, geht auch so. Hier ist jetzt der Übergang für Lady Gaga. Kurz bitte vorstellen. Lady Gaga ist, Gott hat diese Frau meine Kindheit geprägt. Oh mein Gott. Ich habe mit einer Freundin früher, ich glaube, ich kann bis heute die Choreo aus Pokerface. Wir standen vor dem Laptop und haben immer wieder zurückgespult, um die Choreo zu lernen. Ihre Musik ist unglaublich toll. Allein, dass sie, also sie ist eine der ersten Personen in der US-amerikanischen Musikgeschichte gewesen, die sich offen mit queeren Menschen solidarisiert hat. Ich meine, sie ist selber queer. Und es gibt ein Interview, wo, das ist irgendwie vor einem Jahr oder so, hat es irgendwer wieder rausgekramt und war dann so, ey Leute, guck mal, also im Internet, ey, guck mal, oh, voll wie cool. Wo sie in einem Interview von einem Journalisten gefragt wird, von denen, ja, dass es irgendwie Gerüchte gibt, dass sie trans sei und ja, was sie denn jetzt in der Hose hätte. Und dann ist sie auch so gewesen, so, hä, wieso interessiert es euch? So, mein Gott, dann so, kann sein, dass ich einen Penis habe, kann sein, dass ich keinen habe, so, was interessiert es euch? Mir ist es egal, meinen Fans ist es egal und so, euch andere so, ihr, blöd gesagt, ihr zerreißt euch eh am Ende das Maul über mich.
2: Ja.
0: Und das hat eben jetzt vor einem Jahr oder so jemand mal wieder ausgekramt und war so, boah, wie cool, vor allem weil gerade in den USA, aber jetzt auch in Deutschland diese Debatte so groß ist und irgendwie Cis-Frauen irgendwie da irgendwer auf die Idee kommt, zu Gerüchte zu verbreiten, dass sie trans sein könnten, trans sein, trans sind. Was erstens so, ja mein Gott, und dann, also ja, darüber müssen wir nicht reden, also ja. Aber genau, und dann haben eben Leute das Video rausgekramt und waren so, hey.
2: Was auch aus den frühen 2000ern ist,
0: genau.
2: Weil man echt sagen muss, dass dieses Thema seit Jahren Diskussion ist und dass Lady Gaga sich auch damals schon, also es war nicht so, dass der Gedanke neu ist, dass es egal ist und dass es Allies auch erst seit kurzem gibt oder sowas, ist kompletter Unsinn.
0: Ja, nee, und das ist eben so, und da hat man gemeint, so, das ist, wie man reagieren sollte, weil so, es gibt nichts, dass man irgendwie, so, wieso gibt es einen Grund dafür, dass man es beweisen muss, ob man trans ist oder ob man nicht trans ist und so, ja, genau. Wir hören einfach mal rein. 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

0: So, hier sind wir wieder. Das war Lady Gaga mit Bonus Way. Ja, ich glaube, wir haben schon viel über Lady Gaga geredet und viel über Lady Gaga gesagt. Es ist eine queer Anthem, sagt man immer. Bonus Way. Genau. Wie. Ich habe jetzt sehr viel über Lady Gaga geredet. Was sagt ihr oder was sind eure Gedanken zu ihr?
1: Ich finde das immer ganz schwer zu sagen. Ich bin musikalisch leider sehr ungebildet. Aber so Lady Gaga kennt man natürlich. Das finde ich so toll daran, dass sie ihre Kreise geschlagen hat, also auch außerhalb der queeren Community. Also ich glaube, diese Form von Solidarität, die sie in ihren Songs widerspiegelt, ist, denke ich mal, eine Sache, mit der sich sehr viele Menschen identifizieren, auf eine gewisse Weise.
2: Ja. Es hat auch ganz wichtig irgendwie den Diskurs damals wie heute geprägt, dass man eben auch Menschen hat, die keine, also ich glaube, es ist auch wichtig, dass man eben Menschen hat, die jetzt sich nicht unbedingt öffentlich oder konstant als selber queer positionieren, aber trotzdem laut mit ihrer Unterstützung sind. Ob jetzt queer oder nicht, brauchen wir einfach Stimmen aus jeder Ecke, die sich als Allies positionieren. Und ich glaube, Menschen wie Lady Gaga sind da ganz wichtig.
0: Ja, wobei man auch dazu sagen muss, dass Lady Gaga nicht nur, dass sie kein Ally ist, sondern dass sie selber queer ist und Teil von der Community. Aber nee, total. Also so eben, dass sie sich so früh dafür ausgesprochen hat und dass sie eine der Ersten ist und dass sie so viel Zuspruch bekommen hat und so viel, dann eben so viele andere Artists dann auch drauf angesprungen sind und dann so waren so, oh ja, okay. Und sie das, diese ganze Welle in Anführungszeichen irgendwie ein bisschen mit ins Rollen gebracht hat. Ja.
2: Absolut.
0: Als nächstes würden wir Immaterial von Sophie spielen. Ich habe heute Mittag mit einer Freundin drüber geredet, was wir heute machen. Und dann war sie so, oh mein Gott, ihr müsst unbedingt Sophie spielen. ich kenne sie, weil ich höre relativ viel in Richtung Techno-Musik. Und Sophie hat unglaublich viel in die Richtung geprägt und es gibt ganz, ganz viele KünstlerInnen heute, die sich auf Sophie beziehen und eben so teilweise in ihren Songs oder so Songs Sophie widmen oder irgendwie eine Hommage an sie machen. Und sie ist eine Transfrau. Und ja, keine Ahnung, so ganz viele kennen sie nicht richtig. Ich glaube, ihre Musik kennt man, aber so sie als Person, wer sie als Künstlerin ist, kennt man nicht. Und ja, ich würde sagen, wir hören einfach mal rein. Danach reden wir weiter drüber. Viel Spaß.

0: Hier sind wir wieder. Wir haben gerade, während der Song lief, natürlich mitgetanzt, aber auch überlegt, wie wir den Impact von Sophie darstellen können, dass es dem gerecht wird, weil wir wissen alle irgendwie, wer sie ist, aber gleichzeitig ist es irgendwie sehr viel, also sehr viel, was sie gemacht hat und sehr viel Impact, den sie hatte, und für die letzte Zeit reicht es nicht. Also man könnte, glaube ich, wirklich 1-2 Stunden über sie reden. Aber wie gesagt, sie hat sehr stark die Techno-Szene geprägt oder die Techno-Musik geprägt und währenddessen auch, also ja eben, dass, wie schon gesagt, heute dann irgendwie auch noch Hommagen in sie gemacht werden und dass Leute wirklich anfangen irgendwie zu weinen und keine Ahnung was, wenn sie daran so, also natürlich, oh mein Gott, aber ja. Ich weiß nicht, welche Erfahrungen ihr beide mit Sophie habt und was ihr zu ihr sagen könnt.
1: Also ich kenne Sophie eben auch als so die Transfrau, die so viel Musik, so viel Popmusik geprägt hat, mitgeprägt hat und auch ihr komplett eigenes Genre irgendwo kreiert hat. Sehr viel experimentelles Zeug auch und auch also so um 2020 rum wurde ja auch Hyperpop ganz, ein ganz großes Genre, wo auch viele Menschen mit gecoped haben. Also Hyperpop als Genre ist eben sehr aufgedrehter Pop, bei dem es oft auch so ein bisschen um sehr tiefgehende Themen geht. Also dass man eben so ein bisschen versucht mit hyperaktiv und aufgedreht klingender Musik irgendwie so ein bisschen mit seinen eigenen sehr tiefgehenden, tiefgreifenden Problemen umzugehen. Und Sophie hat da ganz viel irgendwo mitgeprägt und ich glaube, dass für viele Menschen und auch vor allem für viele queere Menschen das einen sehr großen Impact hatte.
0: Ja, ich war gerade so. Ich als nächstes, also wir würden als nächstes nochmal dann wieder auf heute zurückkommen, aber in den USA bleiben. Es gibt, also natürlich so, Ich habe irgendwie in Vorbereitung auf die Sendung drüber nachgedacht und war so, hey, welche Artists gibt es, die feministische Musik machen und welche queeren Artists gibt es, die Musik machen. Und mir sind so viele eingefallen, was so toll ist und so schön ist. Und dann irgendwie, wenn man die letzten Verleihungen oder die Nominierung für die letzten Musikpreise oder so anguckt, von den letzten Jahren, dann sind es meistens oder sind es hauptsächlich Flinter, was so toll ist und mich so unglaublich freut. Und eine davon ist eben Doechii. Sie ist, ich habe sie das erste Mal gehört und war ich so, ha, okay. Aber ich finde es ganz toll. Ich mag ihre Musik sehr, sehr, sehr gerne. Sie ist eben selber queer. Sie ist schwarz. Und sie ist, also sie kommt auch mit diesen, ich weiß gerade nicht, wie die genau heißen, aber so Tapes, die quasi, die man so ans Gesicht dran macht, um so mehr so ein Cat-Eye zu kriegen, kommt sie damit einfach irgendwo hin zu einem Presseauftritt. Und ich finde es so toll, dieses also dieses unperfekte Perfekte und dass sie so, dass es egal ist, dass man sieht und dass sie damit so ist und denkt so, ja, hey, obviously mache ich das so, natürlich will ich gut aussehen, aber ich zeige euch auch, dass ich das mache, um gut auszusehen und ich finde, dass es auch ein bisschen oder ja, ein bisschen Kontrast und einen guten Kontrast darstellt zu eben irgendwelchen Leuten, die irgendwelche plastischen Operationen haben und dann davon nichts erzählen, sind so, nee, natürlich, das ist natürlich, was ja ein komplett falsches Bild vermittelt, vor allem für Flinter und vor allem unter Frauen spezifisch, dem weiblichen Bild, das in der Gesellschaft vorherrscht. Deswegen hören wir jetzt zum Abschluss noch Doechii. Wir haben zwei Lieder, einmal Anxiety von ihr und dann am Ende noch Runaway, das gemeinsam mit Lady Gaga ist. Das ist ein Song, der für den neuen Der Teufel trägt Prada 2 Film gemacht worden ist. Ich finde ihn ganz toll. Genau, und damit verabschieden wir uns aus Femrasant. Wenn ihr uns wieder hören wollt, dann natürlich nächste Woche wieder im Femrasant oder ansonsten Montag und Freitag von 10 bis 12 im Lokalmagazin. Auf Wiedersehen.
2: Ciao. Tschüss.

Hallo und recht herzlich willkommen zu einer neuen Ausgabe von Soul Unlimited, montags von 18 bis 20 Uhr oder in der Wiederholung am Freitagmorgen von 8 bis 10 Uhr. Im Studio ist Martin Hagenbuch und Soul Unlimited könnt ihr beim freien Radio Wüste Welle hören auf UKW 96,6 MHz über Antenne und im digitalen Kabelnetz auf Kanal S41. Beides gilt jeweils für die Region Tübingen, Reutlingen, Rottenburg und Umgebung. Weltweit kann man uns im Livestream hören, den findet ihr auf wüste-welle.de oder auch auf soulunlimited.de. In der heutigen Ausgabe von Soul Unlimited spannen wir den Bogen von Soul über Library Music bis hin zu Mod Jazz. Mit dabei sind neue Alben von The Sincere's, Kelly Finnegan, John Edwards, J.J. Whitefield, 1176 und The Bill Bow Trio. So viel der Vorrede. Wir starten mit der wunderbaren Eula Cooper und Standing by Love.

Das war John Edwards mit dem Titelstück seines Albums Tin Man. Ja, seine frühen Veröffentlichungen, hauptsächlich beim Label Aware Records unter der Leitung von Floyd Smith, begeisterten Soul-Liebhaber mit seinem vollendeten Gesang und beeindruckten

mochten auch die sehr erfolgreichen Spinners so sehr, dass sie ihn als Nachfolger ihres verehrten Sängers Philip Wynn engagierten. John Edwards erste Aware-Hits wie Stop This Merry-Go-Round und Careful Man führten zu seiner gleichnamigen Debüt-LP. Als wichtigster männlicher Künstler des Labels nahm das Label mit ihm ein zweites Album auf und rechnete wahrscheinlich mit einem weiteren Hit. Doch Aware ging aufgrund krimineller Machenschaften des Labelinhabers in Konkurs, wodurch das geplante Album nicht mehr zustande kam. Die Masterbänder sind in den 90er Jahren wiederentdeckt worden und so erschienen die Titel 1996 auf einer Kent-CD mit dem Titel Careful Man und eine Handvoll Singles wurden auch mit großem Erfolg veröffentlicht. Nun ist das zweite Album von John Edwards, Tin Man, zum ersten Mal auch auf Vinyl erhältlich. Kent Records haben dies herausgebracht. Ja, Soul-Fans werden sich darüber sehr freuen. Ich möchte euch noch einen zweiten Song aus diesem Album vorstellen. How Can I Go On Without You? John Edwards aus dem Album Tin Man. 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

Ihr hört Solanimität. Ja, und nach John Edwards ging es mit Jalen Ogonda weiter mit dem Stück Hannah, What's the Matter aus seinem aktuellen Album Doctrine of Love. Die Womack Sister waren dabei mit If I Let You aus ihrem Debütalbum bei Deptone Records. Und gerade eben haben wir ein erstes Stück von The Sincere's gehört aus ihrem neuen Album Love Stories. Und der Song heißt Did Ya Know? Und das Album finde ich ausgesprochen gut, richtig schöne, tiefe Soul-Songs, die ja sehr stark auch von dem Latino-Hintergrund der Band geprägt sind. Ein Album wie ein ungesendeter Liebesbrief, der endlich zugestellt wird, trägt Love Stories die Last all dessen, was gefühlt, aber nie ganz ausgesprochen wurde. Die Universalität dieses Gefühls lässt sich vielleicht am besten mit Quinones eigenen Worten beschreiben. Es ist nie zu spät, sich zu ändern. Es ist nie zu spät, einem geliebten Menschen zu sagen, dass man ihn liebt. Ja, und die Songs auf dieser Platte drücken tiefgreifende Gefühle aus. Und ich möchte euch noch einen zweiten Song aus diesem Album vorstellen. How Lonely is Lonely? Ja, Soulmusik in Perfektion. The Sincere's aus dem Album Love Stories, der Platte der Woche hier bei Soul Unlimited.

Nach The Sincere's ging es weiter mit ihrem Sänger Joey Quinones und dem Titelstück seines Soloalbums In a Soul Steady Situation. Und das war Auftakt einer kleinen Soul-Reggae-Runde. Und gerade eben haben wir ja da auch die Sacred Souls gehört in einer ja, Reggae-Version, die Viktor Axelrod angefertigt hat. Der Song hieß Waiting on the Right Time. Und nun geht's weiter mit Tiwayo und einem Stück aus seinem ja wirklich hervorragenden Album Outsider, ein Duett mit Kendra Morris, Unchained Lovers.

Nach Tivayo ging es weiter mit Kendra Morris und dem Titelstück ihres Albums Nine Lives, das vor kurzem wieder veröffentlicht wurde. Und gerade eben haben wir Kelly Finnegan gehört mit dem Song She Won't Be Gone Long aus dem neuen Album B-Sides, Singles and Forgotten Gems. Ja, eine Compilation mit Raritäten und seltenen Stücken von ihm. Eine sehr schöne Compilation, die ja sein umfangreiches Werk, das er bei Coal Mine Records bereits veröffentlicht hat, sowohl solo als auch mit den Monophonics, auch sehr schön ergänzt. Ich möchte ja noch einen zweiten Song aus diesem Album vorstellen, und zwar Tom's Heartbreak. Kelly Finnegan.

Ja, das soll eine Methode. Ja, und nach Kelly Finnegan ging es weiter mit den Ironsides und dem Titelstück ihres Albums Changing Light. Außerdem haben wir die Barigossi Group gehört mit einem wunderbaren Stück aus dem Album Women's Colors. Und das Stück hieß Red Face. Und gerade eben haben wir ein erstes Stück gehört von 1176. Das Stück hieß Stay Frosty und es ist aus ihrem neuen Album A Day of Unrest. Ja, hier gibt es akustischen Nordseenebel, Vintage-Synthes und einen Fall, den es nie gab. Mit A Day of Unrest veröffentlichen Paul Elliott und Dan Smith alias 1176 ihr viertes Album. Die Tracks entstehen dabei größtenteils getrennt in zwei Studios, ehe Files übers Netz hin und her wandern, bis Kompositionen und Mixe entstehen. Analoge Spontanität trifft digitale Präzision. Dieses Mal verschmelzen die beiden 70s US-Cop-Drama und italienischer Giallo mit zu einem Soundtrack voller Spannung, Intrigen und schwerem Groove, der sich bei jedem Hören weiter entfaltet. Man wähnt sich mitten in einem Film, den es nie gegeben hat. Ja, wir hören noch einen zweiten Song aus diesem Album, das bei Leger Records erschienen ist, Denzel's Pickup Truck von 1176.

Nach 1176 ging es weiter mit dem Saint-Tropez-Orchestra und dem Stück Matière Grasse aus dem Album Theme et Atmosphère, das bei Funk Night Records erschienen ist. Und gerade eben haben wir ein erstes Stück von J.J. Whitefield gehört aus seinem neuen Album Exotic Moods. Das Stück hieß Dispirited. Die unerschöpflichen Tiefen von J.J. Whitefield kennen keine Grenzen, denn der Mann komponiert weiterhin alle möglichen Arten von wunderbar grooviger Musik in vielen Stilrichtungen. Auf seinem neuen Album Exotic Moods hat er ein wunderbares Set von Library Music Perlen zusammengestellt. Die Tracks sind kurz, haben es aber in sich. Diese kleinen Perlen strotzen bei jeder Wendung nur so von neuen Ideen, oft mit den schon im Titel versprochenen exotischen Stimmungen. J.J. Whitefield lässt dabei Elemente indischer Musik, japanischer Folklore und so sogar einige Weltraumthemen mit einfließen. Ein stimmungsvoller Sound, den er hier kreiert hat. Ja, ein wirklich hervorragendes Album und einen zweiten Song gibt es daraus ebenfalls zu hören. Going Out to Yuan, J.J. Whitefield.

Nach J.J. Whitefield ging's weiter mit zwei sehr schönen Veröffentlichungen der Library Music Reihe auf Madlib Invasion. Da hatten wir zuerst Zamova gehört mit Soft Haze und zuletzt Fool's Gold von Henkel. Und nun geht's hier weiter bei Soul Unlimited in Richtung Hammond Orgel dominierten Grooves und wir hören Gold Diamond and Mink zusammen mit Mr. Sophisticated Fingers aus dem wirklich fantastischen Album Organized, das Stück It's

Nach Cold Diamond Mink ging es weiter mit den Hamburg Spinners und dem Titelstück ihres Debütalbums Der magische Kragen. Und gerade eben haben wir ein erstes Stück vom Bill Bow Trio gehört, und zwar Blue Eyed Brown Eyed Soul. Und das Ganze ist zu finden auf dem Album Live at the Blueport Lounge. Das ist bei Mojazz Records erschienen, ein Sublabel von Tramp Records. Bill Bow wurde in Toronto, Ontario, Kanada geboren, wuchs jedoch in den westlichen Provinzen Kanadas auf. Während seiner Highschool-Zeit lernte Bow auf dem Höhepunkt der Boogie-Woogie-Welle über das Radio die Musik von Meat Loaf Lewis, Pete Johnson und Albert Ammons kennen. Noch während seiner Schulzeit hatte Bill seinen ersten Auftritt. Er spielte Klavier und arbeitete mit Wilf Harper zusammen, einem lokal bekannten Gitarristen. Bow spielte an den Wochenenden und arbeitete unter der Woche als Bekleidungsverkäufer, Lackerist, Raffineriearbeiter und Tankstellenwart. Er reiste quer durch Kanada und landete schließlich in Los Angeles, Kalifornien. 1958 veranlasste ihn seine Liebe zur Musik dazu, seine gesamte Energie auf die Perfektionierung seines musikalischen Talents zu richten, und so beschloss er, sich dauerhaft in Los Angeles niederzulassen. Dort arbeitete Bow zunächst als Vibraphonist und trat mit Stars wie Ben Webster, Rex Stewart, Pete Fountain und Stuff Smith auf. Als sein Stammorganist einmal nicht zu einem Auftritt erschien, saß Bow schließlich selbst an der Hammond-Orgel. Bow gründete daraufhin seine eigene Gruppe. Das Trio erhielt einen festen Gig in der Blueport Lounge. Die beiden anderen Mitglieder des Trios waren Joe Stafford an der Gitarre und Lorenzo Green am Schlagzeug. Abgerundet wurde die Truppe mit Chai Chai am Gesang. Ja, diese sehr schöne Aufnahme Live at the Blueport Lounge, wie gesagt, ist bei Mojazz Records veröffentlicht. Eine sehr, sehr schöne Platte, und ich möchte euch noch einen zweiten Song draus vorstellen. Der wird euch eventuell bekannt vorkommen. Bossa Bill Bow.

Ihr hört Solanimated. Ja, und es gab einen kleinen spontanen 7-Inch-Mix mit Hammond-Orgel, Soul-Jazz, Mod-Jazz-Nummern. Nach dem Bill Bo-Trio ging es nämlich da los mit den Delegates und Pick Me Part 1. Dann haben wir The Pipe gehört mit Wait in Water. Deacon Witherspoon haben wir gehört mit Mandingo. Und zuletzt Leonard King and the Soul Messengers und The Barracuda. Und ja, damit sind wir auch schon fast am Ende der Sendezeit für Soul Unlimited angelangt. Im Studio war Martin Hagenbuch und ich hoffe, es hat euch gefallen und ihr schaltet nächste Woche wieder ein. Wie immer der Hinweis, auf soulunlimited.de findet ihr mehr Informationen zur Sendung und auch alte Sendungen zum Nachhören, Tracklistings und mehr. Schaut mal vorbei, es lohnt sich bestimmt. Zum Abschied gibt's einen Hammond-Orgel-Klassiker, einen Song, der ja wirklich ikonisch ist, Root Down von Jimmy Smith in der Live-Version auf Verve Records erschienen. Ich verabschiede mich. Macht's gut. Habt eine gute Zeit. Bis zum nächsten Mal. Ciao.

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4: Und damit hallo und herzlich willkommen hier zum Lokalmagazin live am Freitagvormittag von 10 bis 12 und in der Wiederholung dann am Samstagmorgen zwischen 6 und 8 in der Frühe. Ihr hört das einzig freie Radio für die Region Tübingen, Reutlingen und Umgebung auf UKW 96,6 MHz und weltweit via Livestream über die Website wüste-welle.de. 2 Stunden Lokalmagazin liegen vor euch und auch vor uns. Hier im Studio an der Technik und an den Mikros sind
5: Carlos,
6: Sarah
4: und ich, Noah. Ab 11 Uhr erwarten wir ein Interview über die gewaltfreie Kommunikation oder beziehungsweise auch den Tag zur gewaltfreien Kommunikation. Aber auch schon vorher haben wir ein spannendes Programm für euch. Hiermit gibt es die Nachrichten rund um die Region, Veranstaltungstipps und einen Beitrag über die Menschenkette, die letzten Samstag stattgefunden hat, zum Thema Klimawandel oder vor allem Klimaschutz. Aber jetzt hören wir erstmal ein bisschen Musik. Hier ist We Fell in Love in October, passend zu dem nebligen Wetter heute, ein bisschen gemütliche Musik von Girl in Red. Ganz viel Spaß!

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1: Und hier sind wir wieder mit den Nachrichten für heute Freitag, den 9. Oktober. Der Kanzler an der Uni bleibt gleich. Am Dienstag wurde Andreas Rothfuss als Kanzler der Universität Tübingen wiedergewählt. Gewählt wurde er durch den Senat und den Universitätsrat ohne Gegenstimme und mit einer Enthaltung. Damit beginnt seine vierte Amtszeit, womit er auch der dienstälteste wiedergewählte Universitätskanzler in Deutschland ist. Der Vorsitzende des Universitätsrats, Bernhard Siebold, spricht von einem deutlichen Vertrauensbeweis in den Kanzler. Auch die Universitätsrektorin Carla Pollmann macht deutlich, dass Rothfuss die richtige Besetzung für den Posten ist. Er verfüge über die notwendige Erfahrung und strategische Weitsicht, um die administrative und strukturelle Voraussetzung für den künftigen Erfolg der Universität zu schaffen.
2: Wann die Ganztagsbetreuung in Hageloch kommt. Zum Schuljahr 2026/27 ist der Rechtsanspruch auf Ganztagsbetreuung für Kinder im Grundschulalter schrittweise in Kraft getreten. Das Tübinger Ganztagsschulkonzept sieht ähnliche Standards schon seit 2015 vor. Die Grundschule Hageloch ist dennoch eine Ausnahme. Sie soll zum Schuljahr 2027/28 erst in eine Ganztagsgrundschule umgewandelt werden. Bis dahin sorgt die Stadt Tübingen für eine Übergangslösung. Um betroffene Eltern von SchülerInnen der Hagelocher Schule nicht stärker zu belasten, bleibt dort die Nachmittagsbetreuung bis 15.30 Uhr zunächst kostenfrei. Normalerweise wären Betreuungsangebote gebührenpflichtig, solange sie nicht im Zeitrahmen einer Ganztagsschule stattfinden.
3: Sonnenstrom für die große Leinwand. Tübinger Kinos setzen auf Nachhaltigkeit. Die Tübinger Kinos setzen mit der neuen Photovoltaikanlage auf dem Kino Blaue Brücke ein Zeichen für nachhaltigen Kinobetrieb. 118 Solarmodule mit einer Gesamtleistung von rund 65 kW sollen jährlich rund 55.000 Kilowattstunden eigenen Sonnenstrom erzeugen. Ein Batteriespeicher mit rund 80 Kilowattstunden Kapazität macht die Energie auch für Vorstellungen am Abend nutzbar. Nach aktueller Prognose kann die Blaue Brücke damit rund die Hälfte ihres Strombedarfs selbst decken. So reduzieren die Tübinger Kinos und bewegte Bilder den Strombezug aus dem Netz und verbinden Filmkultur vor Ort mit einem konkreten Beitrag zur Energiewende.
1: Und damit sind wir bei der nächsten Musikpause. Hier ist Dive von Olivia Dean. Viel Spaß!

0: Und hier sind wir wieder mit den Nachrichten. Bioladen soll Genossenschaft werden. Der Bioladen am Rathausplatz in Kirchentregensfurt soll zu einer Genossenschaft werden. Die Chance hierfür ergab sich, nachdem die bisherigen Betreiberinnen Claudia Krieble und Carina Liesdorf ihren Rückzug angekündigt hatten. Rolf Frey ergriff die Initiative und bereitet jetzt die Gründung vor. Bisher hätten sich 200 Menschen gemeldet, die Interesse an einem Genossenschaftsanteil haben. Damit erscheint das Ziel von 300 bis 500 Genossinnen mehr als realistisch. Die Gründungsversammlung soll am 23. November im Rittersaal stattfinden. Bis dahin bleibt also noch genügend Zeit, die Satzung zu finalisieren und beim Vortreffen am 29. Oktober noch mehr Menschen für die Genossenschaft zu gewinnen.
1: Rottenburg stellt Weichen für Klimaanpassung. Mehr Bäume und mehr Grün. Am Busbahnhof, auf dem Marktplatz und den Schulhöfen. Das wünschen sich viele RottenbürgerInnen für ihre Stadt. Mit dem Klimaanpassungskonzept gibt die Stadt jetzt erstmals eine Richtung an, wie Klimaanpassung in Rottenburg aussehen könnte. Es soll der Verwaltung und dem Gemeinderat eine wissenschaftliche Grundlage für künftige Entscheidungen und Abwägungen an die Hand geben. Das 145 Seiten lange Programm dokumentiert beispielsweise Effizienz von Begrünung, Entsiegelung, Verschattung oder Farb- und Materialwahl. Auch konkrete Vorschläge sind darin enthalten. Insgesamt 16 Schlüsselmaßnahmen werden darin vorgeschlagen, vom Bau öffentlicher Trinkwasserspender und Brunnen bis hin zur Verbesserung der Neckarzugänge. Was von diesen Ideen tatsächlich umgesetzt wird, gerade in Anbetracht des Rottenburger Haushalts, bleibt abzuwarten.
2: Filmstar Lars Eidingers Kunst in der Tübinger Kunsthalle. Am Samstag eröffnet in der Tübinger Kunsthalle die Ausstellung Present Perfect im Dialog mit der Sammlung. Hier werden Fotografien eines Künstlers ausgestellt, der als Schauspieler sonst eigentlich für seine Arbeit vor der Kamera bekannt ist. Zum Beispiel durch seine Rollen in Babylon Berlin, dem Tatort oder dem kommenden Hollywood-Blockbuster Man of Tomorrow. Allerdings habe er schon lange vor der Schauspielerei fotografiert. Eines der ausgestellten Werke zeigt seinen Hamster. Aufgenommen habe er dieses Bild mit nur 6 Jahren. In der aktuellen Ausstellung werden Eidingers Fotos mit den Arbeiten anderer KünstlerInnen, welche aus der hauseigenen Sammlung Zundel stammen, gegenübergestellt. So begibt sich seine Arbeit mit den Werken anderer in einen Dialog, den die Betrachtenden letztendlich für sich selbst interpretieren dürfen.
0: Und das war's mit den Nachrichten. Hier ist jetzt L'amour de ma vie von Billie Eilish. Viel Spaß!

0: Und hier sind wir zurück mit den Veranstaltungstipps für das kommende Wochenende. Für Freitag, den 9. Oktober. Das gesamte Wochenende bei der Marienkirche, Toskanischer Markt. Auf der Südseite der Marienkirche ist dieses Wochenende toskanischer Flair zu finden. 14 Direktvermarkter aus Pistoia und seine Umgebung bieten ihre Produkte an. Von Parmigiano über Slowfood, Wurstwaren und Olivenöl bis hin zu Süßigkeiten ist alles dabei. Das gesamte Wochenende bei der Marienkirche in Reutlingen.
1: Ab 15 Uhr auf dem Stadtfriedhof Tübingen, Führung über das Gräberfeld X. Das Gräberfeld X diente zwischen 1849 und 1963 als Begräbnisplatz des Anatomischen Instituts. Später wurde es zu einem Gedenkort umgestaltet. Die Führung beleuchtet die Geschichte und die Bestattungspraxis seit der Anlage des Anatomiefriedhofs bis in die NS-Zeit. Zunächst wird auf die verschiedenen Erinnerungszeichen und die aktuelle Forschung zum Gräberfeld X eingegangen. Ab 15 Uhr auf dem Stadtfriedhof Tübingen bei Kupferbau.
2: Ab 18 Uhr Fridays for Future Klimastreik in der Uhlandstraße Tübingen. Wir wollen deutlich machen, Reiche es reicht. Also seid dabei, wir freuen uns auf euch. Ab 18 Uhr in der Uhlandstraße Tübingen.
0: Ab 18.18 Uhr im Café Donassar Mark Oliver. Mark Oliver spielt seine eigene deutsche Musik und englische Komposition. Währenddessen können Kaffee und Cocktails oder auch eine Mischung aus beiden, wie dem Caipirinha, brasilianische Caipirinha mit Espresso, genossen werden. Ab 18.18 Uhr im Café Donassar in Tübingen.
1: Ab 19.15 Uhr im Deutsch-Amerikanischen Institut Tübingen Mythos 1776, Traum und Erwachen der amerikanischen Nation. Hiram Kümper stellt sein Buch Der Traum vom ehrbaren Kaufmann vor und kommt ins Gespräch. Dabei liegt der Fokus auf der US-amerikanischen Unabhängigkeitserklärung. Denn diese spielt im innen- und außenpolitischen Handeln der USA in Bezug auf das Freiheitsstreben eine große Rolle. Ab 19 Uhr im Deutsch-Amerikanischen Institut Tübingen.
2: Ab 19.30 Uhr in der Stadthalle Reutlingen Vivaldis Vier Jahreszeiten. Das Kammerorchester der Neuen Philharmonie Hamburg spielt alle vier Jahreszeiten unter der Leitung von Tigran Mikhailan. Zusätzlich kann auch noch weiteren Meisterwerken wie der Salzburger Sinfonie von Mozart oder dem ungarischen Tanz von Brahms gelauscht werden. Ab 19.30 Uhr in der Stadthalle Reutlingen.
0: Für Samstag, den 10. Oktober. Ab 10 Uhr in der Altstadt Tübingen Herbstregionalmarkt. Unter dem bekannten Motto Regional ist genial werden von 10 bis 18 Uhr rund 100 AusstellerInnen ihre regionalen Produkte in der Tübinger Altstadt anbieten. Feinste Spezialitäten aus der Region Neckaralb wie sortenreichen Birnensaft und schwäbischen Whisky, Hausmachersenf, schwäbische Alblinsen und Lammwürste und Tübinger Honig, Bierwein machen Appetit auf heimische Produkte. Ab 10 Uhr in der Altstadt in Tübingen.
1: Ab 11.30 Uhr im Kunstmuseum Reutlingen, Kunstlabor. Inspiriert von Heidruns Schimmels Werk Fadenspiel entdecken Kinder Linie und Bewegung. Beim Fadenspaziergang entstehen Kurven, Schleifen und Spiralen, die zu eigenen textilen Zeichnungen werden. Anschließend verbinden die Kinder ihre Arbeiten zu einem gemeinsamen großen Fadennetz, das aus vielen individuellen Ideen ein neues Kunstwerk entstehen lässt. Experimente und kreativer Spaß mit aktueller Kunst stehen bei der Veranstaltungsreihe Kunstlabor in den Wadenhallen im Mittelpunkt. Ab 11.30 Uhr im Kunstmuseum Reutlingen.
2: Ab 14 Uhr am Neckar in Tübingen, Tübinger Entenrennen. Seit 1999 werden einmal im Jahr in Tübingen die Enten zu Wasser gelassen. Dann wird es eng und gelb auf dem Neckarabschnitt zwischen der Alleenbrücke am oberen Ende der Neckarinsel und der Neckarbrücke. Einige tausend mit Startnummern versehene Quietscheenten lassen sich dann den Neckar hinuntertreiben. Der Roundtable-Erfinder und Veranstalter des Entenrennens spendet traditionell den ansehnlichen Erlös mehreren sozialen Einrichtungen in Tübingen und im Ausland. Start 14 Uhr. Die Lose sind bei der Touristeninformation an der Neckarbrücke erhältlich. Ab 14 Uhr am Neckar in Tübingen.
0: 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Der alte Gewölbekeller Reutlingen lädt wieder zu einem ganz besonderen Event ein. Hier wird ein genussvoller Abend mit ausgewählten Weinen, leckeren Winzerplatten und stimmungsvoller Musik geboten. WeinliebhaberInnen kommen hier auf ihre Kosten. Ab 17.30 Uhr im alten Gewölbekeller in Reutlingen. Und hier kommen wir zu unserer nächsten Musikpause. Hier ist Young Folks von Peter Bjorn und John. Viel Spaß!

0: Und hier sind wir wieder mit den Veranstaltungstipps, jetzt noch für den Sonntag, den 11. Oktober. Ab 15:30 Uhr im Sudhaus Tübingen, Theater Patati Patata, Fennflosse räumt das Meer auf. Fennflosse ist ein kleiner Meeresbewohner, der fröhlich singend durch das große blaue Meer schwimmt. Mit den Seepferdchen galoppiert er durch Seegraswiesen, spielt Verstecken in bunten Korallenriffen und lauscht den Geschichten seines besten Freundes, des großen Wals. Doch eines Tages ist alles anders. Die Seepferdchen haben Bauchweh, die Korallen verlieren ihre Farben und ein alter Hering ist in einem Geisternetz gefangen. Finn begibt sich auf die Suche nach der Ursache und beschließt gemeinsam mit dem Wal und allen Meerestieren das Meer aufzuräumen. Ein poetisches Figuren- und Erzählstück mit Musik über Freundschaft, Zusammenhalt und den Schutz der Meere. Für Kinder ab 4 Jahren im Sudhaus um 15.30 Uhr in Tübingen. Wenn ihr noch genaueres dazu wissen wollt, haben wir letzte Woche ein Interview geführt. Da könnt ihr ganz gerne mal reingucken. Das sollte auf unserer Website sein.
1: Ab 20 Uhr im Sudhaus Tübingen, Band from Utopia, We're Only in It for the Euros. Ein Zappertribut der Extraklasse, unter anderem mit Ausnahmemusiker Chad Wackermann an den Drums. Band from Utopia präsentiert Frank Zappas Alumni und Frank Zappa Associate Mitglied, die eine komplette Frank Zappa Performance aufführen. Die Band ist in ihrer Formation nur selten auf Tour. Ab 20 Uhr im Sudhaus Tübingen.
2: Ab 19 Uhr im Franz K. Reutlingen, 10 Jahre Nacht der Gitarren. Die Nacht der Gitarren versammelt die weltbesten GitarristInnen für eine Festivaltour, wo sie ihre neuesten Originalkompositionen sowie Coverversionen zum Besten geben. Spannend ist das Festival, weil sich hier nicht nur verschiedene Kulturen treffen, sondern auch jüngere KünstlerInnen auf erfahrene MusikerInnen stoßen. Gerade diese Mischung macht das Geniale bei diesen Konzerten aus. Fans der akustischen Gitarre kommen hier immer auf ihre Kosten. Sie lernen jedes Mal neue Talente oder interessante etablierte KünstlerInnen kennen. Ab 19 Uhr im Franz K. Reutlingen.
0: 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Tübingen wird bunt. Am 11. Oktober holen wir von 11 bis 17 Uhr Kreativität, Empowerment und gute Vibes in die Stadt. Freue dich auf einen besonderen Markt, bei dem selbstständige Frauen aus Tübingen und Umgebung zeigen, was sie können. 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DJ-Sounds, leckeres Streetfood und Angebote für Kinder. Perfekt für einen inspirierenden Tag. Lass dich inspirieren, komm ins Gespräch, unterstütze lokale Frauen und hab einfach eine gute Zeit. Ab 11 Uhr bei der Panzerhalle in Tübingen. Und das war's mit den Veranstaltungstipps. Wir hoffen, da ist etwas für euch dabei gewesen. Hier ist jetzt Microphone von Coconut Records. Viel Spaß!

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4: Und hier sind wir wieder. Wir haben jetzt gleich einen Beitrag zu der Menschenkette vergangenen Samstag. Carlos, du bist da gewesen. Wie war's? Was hast du davon zu erzählen?
5: Es war ganz spannend. Du hast es jetzt schon vorweggenommen. Wer nämlich am Samstag durch die Tübinger Innenstadt geschlendert ist, der konnte vielleicht diese gigantische Kuriosität bemerken, dass sich vom Marktplatz bis zur Universitätsbibliothek diese riesige Menschenkette gebildet hat. Und ich glaube, für Außenstehende war das vielleicht ein bisschen unersichtlich, auch weil die Protestmethode sehr 90s ist. Auch sehr spannend, das jetzt nochmal in Tübingen zu sehen. Aber das war sehr cool. Die Beteiligten hielten währenddessen für eine Zeit lang auch so ein leeres Blatt oben. Da werdet ihr auch noch mehr von erfahren. Auf jeden Fall wurde der Straßenverkehr nicht gestört. Wir demonstrieren auf jeden Fall in Deutschland, das ist schön. Das Ganze war eine deutsche Protestaktion, also die war in ganz Deutschland am Tag der deutschen Einheit und hieß Es brennt, Menschenketten überall im Land. Auch in Karlsruhe, Berlin und Stuttgart, knapp 120 Städte waren das, glaube ich, in denen auf dieselbe Weise protestiert wurde und in Tübingen sollen damit um die 100 Menschen vor Ort gekommen sein. Ich habe mit den TeilnehmerInnen gesprochen, auch mit dem Veranstalter, den habe ich auch zufälligerweise angetroffen. Und es war eine coole Erfahrung zu wissen, was die Menschen daraus mitgenommen haben und auch wieso die Form von Veranstaltung gewählt wurde.
4: Das hört sich richtig cool an. Dann hören wir doch mal rein.
6: Ich mache das immer nachdenklich schon die ganze Zeit. Ich bin ja nicht nur jetzt heute hier, ich bin ja auch bei diesen ganzen Friday for Future und so und Demonstrationen und so dabei. Also engagiere mich da auch selber ein bisschen.
7: Genau, ich hatte gestern den Tagblatt-Artikel gelesen in der Zeitung und es hat mich angesprochen von den Werten, die hier sozusagen vertreten werden. Klimaschutz, erneuerbare Energien, Gerechtigkeitsfragen. Und dann gibt es noch zwei andere, also auf das Grundgesetz einstehen, genau, und die vierte, also na, auf jeden Fall einfach diese Themen. Und ich dachte, ja, da gucke ich mal, was dahinter steckt und mach mit, stehe dafür mit ein, genau.
8: Ja, ich war gestern auf der Lange Nacht der Demokratie in Stuttgart und weil ich nicht wusste, dass hier auch was stattfindet und habe das heute Morgen dann zufällig gesehen, auf einem Status von einer Freundin und habe gedacht, ja, wenn in Tübingen was gibt, hier kenne ich ja noch die Menschen, dann fahre ich jetzt gleich zurück nach Tübingen halt und nehme hier teil. Und ich wünsche mir sehr, dass es besser bekannt wird, solche Demonstrationen.
9: Solche Aktionen gibt es super selten, oder? Wie findet ihr das so, eine Menschenkette zu bilden?
8: Ja, ich wäre jede Woche dabei und ich finde, ich bin nicht dagegen, sondern ich bin immer dafür zu sein, für Freiheit, für unsere Rechte, für unser Leben, dass wir uns über Generationen ja hart erkämpft haben, wenn man die Geschichte anschaut, und dafür sich einzusetzen und weniger zu kämpfen gegen die, die halt es nicht wollen.
9: Wie findest du das Protestmittel?
7: Auch gut soweit, also ich bin normalerweise nicht so auf Demos, genau, aber fand jetzt hier gut einfach das Verbindende, ein bisschen, ja, einfach mal halt, man ist in einer lockeren Form unter Menschen, es ist kein Frontalunterricht, ja, sondern es wird eher, es ging still zu. Und die Idee mit dem weißen Papier, speziell jetzt heute, fand ich eine sehr gute Idee, weil es tatsächlich ja schon alles gesagt. Und man muss jetzt nicht Reden schwingen und Worte, sondern eigentlich einfach mal innehalten so eine Menschenkette bilden und mal gucken, was passiert.
9: Magst du kurz erklären, was es mit dem weißen Papier auf sich hatte?
7: Also so wie ich es verstanden habe, tatsächlich, dass man jetzt, oder die Initiatoren, die Organisationen sagen, man hat jetzt 20, 30, 40 Jahre, die Fakten liegen auf dem Tisch. Man hat, man redet drüber, es gibt Demos, es gibt alle möglichen Aktivitäten, es gibt Bücher, schränkeweise, aber in der Realität ist ja, also aus meiner Sicht, jetzt recht wenig passiert. Ne? Also klar, hier in Tübingen haben wir jetzt, Tübingen macht blau und erneuerbare Energien werden gefördert. Da geht schon einiges, aber wenn man es jetzt deutschlandweit sieht, gibt es schon noch viel Potenzial. Ne? Und wenn man noch weiter geht, auf der europäischen Ebene, weltweit, gibt es auch noch viel zu tun. Und eigentlich, man weiß die Fakten und man... Genau, und ich finde es heute gut mit dem weißen Papier. Man will auch, das sagt für mich, man will andere nicht belehren, sondern man will einfach zeigen, es gibt vier, fünf Werte oder Leitsätze, für die man eintritt. Aber man schwingt ja nicht Parolen, weil es ist einfach auch so viel geredet worden bisher, die letzten Jahrzehnte, und so wenig passiert.
9: Was hat Sie hergeführt?
3: Ja, die Sorge um unsere Erderwärmung, ja, natürlich, dass zu wenig gemacht wird und auch schon viel zu spät ist eigentlich im Grunde. Und für die Enkel sollte man es machen, ja, sich engagieren.
9: Was macht es mit Ihnen, so eine Menschenkette zu bilden als Protestmittel? Was halten Sie davon?
3: Ja, man fühlt sich so kurzzeitig stärker.
9: Es wurden ja keine großen Reden geschwungen oder so, man hat sich ja wirklich zusammengestellt und dann dieses weiße Blatt hochgezeigt, um mir diese Botschaft zu zeigen.
3: Ja.
9: Es wird schon viel gesagt. Wie fanden Sie das?
3: Es hat mir ein bisschen der Rahmen gefehlt, muss ich sagen. Ich war zwar leider auch ein bisschen zu spät und ich dachte, vielleicht ist vorher schon was gelaufen am Reden oder Infos oder keine Ahnung. Und dann hat sich hier alles dann aufgelöst. Ja, ich war stellenweise ein bisschen verloren. So dachte ich. Also mir hat der Rahmen gefehlt, sagen wir mal so.
10: Also ich fand an sich die Idee richtig schön. Diese Menschenkette mega. Also ich glaube, richtig viele Leute haben daran Spaß, einfach an etwas teilzuhaben, was so groß ist und so lang ist. Ich habe gehört, das ist irgendwie von Karlsruhe bis Berlin.
9: Das war das Ziel. Ich glaube, in Stuttgart war auch ein Standpunkt. Und in Tübingen hat zumindest gerade jemand erzählt, ging das von hier bis zur Uni.
10: Ja, genau. Ja, das habe ich auch gesehen. Ich stand an der Straße direkt in der Mitte von Tübingen an diesem Kreuz. Wir haben nicht die Straße blockiert, also wir sind immer noch in Deutschland, auch bei Demos nehmen wir die Regeln ernst, aber es war schön, einfach mal so zwei Hände zu halten und ins Gespräch zu kommen. Ich glaube, viele wussten auch nicht direkt, worum es geht. Mir war es tatsächlich nicht ganz so klar, dass es um Klimawandel geht. Jetzt an diesem Band wird mir das erst so richtig bewusst. Also da verstehe ich die andere Dame, die gesagt hat, da hat der Rahmen gefehlt.
9: Fändest du es cool, wenn noch mehr das mitbekommen hätten?
10: Ja, ich habe tatsächlich niemanden, ich habe Leuten davon erzählt, aber die haben jetzt nicht drauf angesprungen. Ich fände es cool, wenn noch mehr mitmachen. Ich fände es cool, wenn meine Freunde dabei gewesen wären. Wenn ich denen gesagt hätte, ey, da gibt's das und das, und die hätten gesagt, ey, bin ich dabei, sofort. Habe ich jetzt irgendwie verpasst. Aber ich hätte Lust, dass es sowas häufiger gibt. Also mir gibt es so ein Gefühl von Gemeinschaft, die ich sonst eher nicht habe, so, also... Wir sind gefühlt sonst immer nur alle Individuen. Wir haben unsere Freunde und so, aber wir darüber hinaus sind wir nicht mehr organisiert. Und ich glaube, das ist das Wichtigste in unserer heutigen Zeit, wenn wir Glaube an unsere Politik haben wollen, an unsere Demokratie, dass wir uns organisieren.
11: Thilo Schäfer ist mein Name. Ich bin im Umweltzentrum Vorstand und bei den Teachers for Future bin ich der Landessprecher Baden-Württemberg.
9: Wer hat das alles hier organisiert?
11: Ich und noch eine Mitstreiterin im Wesentlichen. Wir waren in der Bundesorga-Gruppe und haben deshalb halt auch in Tübingen gesagt, da muss Tübingen dabei sein. Und da jetzt im Moment die Studis alle weg sind noch oder in der Vorbereitungsphase keiner da war, haben wir das auf unsere Schultern gepackt. Weil Fridays for Future, die sind halt im Moment überall zerstreut, kommen erst wieder im Oktober, Mitte Oktober, also wenn das Semesterbeginn rum ist, wieder richtig zusammen, und dann werden wir das alles gemeinsam feiern.
9: Wäre es nicht cooler gewesen, wenn mehr Medien das irgendwie jetzt gecovert hätten?
11: Auf jeden Fall, aber wir sind ja bundesweit unterwegs. Und heute Morgen gab es sogar im ARD-Text schon als Ankündigung. Insofern hat wohl schon die Medienwelt wahrgenommen, dass da was ist. Und dass es auch sehr schön zum Tag der Deutschen Einheit passt.
9: Wie groß ist denn die Aktion eigentlich?
11: 120 Städte, etwa 140 mitmachende, teils bundesweite Organisationen. In Tübingen halt auch das Umweltzentrum als Mitorganisation. Und wie viele tausend Menschen jetzt dabei waren, werden wir erst heute Abend zusammengetragen haben.
9: Wie war euer Erwartungssatz und wurde er gesprengt?
11: Die Erwartungen waren komplett offen. Wir haben gesagt, wir stehen auch zu 10 dahin und wenn es 10.000 werden, ist es auch recht. Jetzt waren es wahrscheinlich so 1.000, 1.500, das wissen wir noch nicht so ganz, müssen wir anhand der Bilder noch checken. Aber es war beeindruckend. Ich habe selber 1990 als 21-Jähriger die Menschenkette zwischen Dusslingen und Nehren organisiert und da waren 5.000 Menschen gestanden und wir haben wahnsinnig viel erreicht. Es wurde die Dusslinger Anlage stillgelegt, es wurde daraus eine echte Recyclinganlage gemacht. Es wurde in Nähren ein Giftmülllager aufgelöst. Das war genau das, was wir, wogegen wir eigentlich protestiert haben. Damals war es mehr eine Protestveranstaltung. Heute ist es mehr ein Angebot an die Bundesverfassungsorgane zur Kooperation mit den Bürgerinnen und Bürgern. Weil wir wollen, dass das Grundgesetz eingehalten und tatsächlich die gesetzlichen Inhalte umgesetzt werden. Das heißt, wir wollen wieder den Sozialstaat und zwar so, wie er gedacht war. Und wir wollen Frieden und auch, dass die Bundesregierung dafür sorgt, dass es den gibt und dass er erhalten bleibt. Wir wollen, dass die natürlichen Lebensgrundlagen tatsächlich geschützt werden, wie es auch in Artikel 20 und 20a drinsteht. Und da steht explizit auch Klimaschutz zur Sicherung der Freiheit für die künftigen Generationen. All das ist im Moment im Schwange und echt fragwürdig geworden, nachdem jetzt drei Landtagswahlen offen ausgegangen sind, noch keine Landesregierungen gebildet sind und der 3. Oktober 2026 wird wahrscheinlich in die Geschichte eingehen, diesbezüglich über diese offene Lage. Und deshalb haben wir gesagt, an dem Termin sollten wir einfach bundesweit zeigen, was wir wollen als Bürgerinnen und Bürger. Und dass es viele, viele aktive, engagierte Leute gibt, die Solaranlagen gebaut haben, die nicht wollen, dass der Tankrabatt eingeführt wird, sondern dass die E-Mobilität umgesetzt wird, die Energiewende wollen, die Verkehrswende wollen und alle diese Dinge. Das hört sich jetzt alles nach grüner Politik an, ist es aber gar nicht. Es steht tatsächlich im Gesetz. Und es ist schon lange so, dass die Bundesregierung es nicht fertiggebracht hat, ihr eigenes Klimaschutzgesetz tatsächlich explizit umzusetzen.
9: Was hatte das denn mit dem weißen Blatt auf sich?
11: Mit dem weißen Blatt hat auf sich, dass wir einen Neuanfang brauchen. Und zwar nicht nur auf der politischen Ebene, sondern auf der gesellschaftlichen Ebene. Es muss den sozialen Kipppunkt zur Nachhaltigkeit geben. Ja, das ist das, was wir wollen, dass die Menschen Gelegenheit bekommen, ihnen ermöglicht wird, auch durch die Gesetze, ermöglicht wird, tatsächlich ein nachhaltiges, gutes und zwar ethisch gutes Leben führen zu können und ihren Kindern und Enkeln auch ankündigen zu können, dass es eine Zukunftsperspektive gibt, obwohl die Klimakrise am Laufen ist und viele andere Krisen. Aber wir können ohne Klimaschutz da niemals rauskommen und wir können jetzt auch vor Ort hier in Tübingen dafür sorgen, dass Klimaschutz noch verstärkt gemacht wird. Wir sind in Tübingen besonders weit schon gekommen, aber da fehlt noch einiges. Und vor allen Dingen müssen wir jetzt auch an den Hitzeschutz denken, wobei beim Hitzeschutz der Klimaschutz nicht hinten runterfallen darf. Ja, sonst hebt sich das ja gegenseitig letztlich auf. Ja, diese Zwickmühlen haben wir überall und wenn man Bildung für nachhaltige Entwicklung macht, so wie ich das als Teacher for Future mache, dann merkt man auch, dass es gilt, zu lernen, diese Zwickmühlen, diese Gegensätze, diese Widersprüche a. auszuhalten und b. zu füllen mit lösungsorientierten Ansätzen, mit lösungsorientierten Maßnahmen, mit lösungsorientierten Vorschlägen und nicht ständig nur Kritik Kritikpunkte sucht an dem, was die anderen machen oder was die machen sollten oder das soll das China soll es lösen oder Indien soll es lösen. Das kann man alles auch mitverfolgen und mitbefürworten, aber man kann deshalb nicht die Hände in den Schoß legen, sondern wir müssen alle gucken, dass wir viele Dinge bleiben lassen, die einfach nicht nachhaltig sind und einige Sachen einfach umstellen, wofür es in allen Bereichen Angebote gibt. Ja, es gibt überhaupt keinen Grund zu sagen, das kann ich nicht, das geht nicht oder sonst was. Überall kann man umstellen. Und in Tübingen besonders, weil wir hier schon sehr weit sind.
4: So, und hier sind wir wieder. Das war der Beitrag von Es brennt, von der Menschenkette, bei der Carlos war. Ich fand es ganz interessant, auch was Carlos hier im Studio erzählt hat, um was es denn geht. Also fand ich ganz toll. War eine sehr coole Aktion.
5: Ich fand es auch echt toll. Ich glaube, das hat nochmal ein Zeichen gesetzt. Ich glaube, ich hätte mir im Nachhinein mehr Berichterstattung gewünscht. Mhm. Aber das war cool. Ich fand es auch, es war gut.
4: Ja.
5: Wir würden, bevor wir ins Interview gehen in der zweiten Stunde, würden wir nochmal euch mit ein bisschen Musik beglücken. Viel Spaß mit Chronic Sunshine von Cosmo Pike und Über den Wolken von Reinhard May.
4: Viel Spaß.
5: Wir hören uns.
4: Um 11 Uhr.

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4: Und damit willkommen zurück zur zweiten Stunde des Lokalmagazins. Im Studio sind immer noch Noah, Sarah und ich. Und wir haben einen Special Guest dabei, Klaus-Dieter Boll. Sag mal hallo.
5: Ja, hallo.
4: Magst du dich vielleicht vorstellen?
5: Ja, mich vorstellen. Wer bin ich denn eigentlich? Genau.
4: Das ist eine gute Frage.
5: Ja, Klaus-Dieter Boll, ich komme aus Tübingen. Wir haben es gerade schon mal hier so im Vorgespräch gehabt. Seit 30 Jahren in Tübingen ungefähr und auf dem Stochacker fühle ich mich am allermeisten als Tübinger. Genau, ich bin ja heute hier wegen was Ehrenamtlichem, aber da kommen wir ja gleich dazu noch. Beruflich, professionell bin ich Coach, Trainer, also versuche Teams irgendwie, dass die besser zusammenarbeiten können, solche Sachen. Bin Vater, 3 Kinder und genieße Tübingen unglaublich, so eine tolle Stadt.
6: Ja, dem kann ich nur zustimmen. Also möchtest du denn nochmal ein bisschen genauer darauf eingehen, was du so machst als Coach, Trainer und warum du heute hier sitzt?
5: Genau, als Coach, Trainer, was mache ich da? Gestern war ich zum Beispiel an der Uni Tübingen, auch ein Team begleitet. Das war was ganz Tolles, was Einzigartiges. Normalerweise werden so Leute wie ich gerufen, wenn es brennt, wenn es irgendwo Konflikte gibt. Und die haben einfach gesagt, wir wollen dem Team mal Dankeschön sagen. Und der Tag, der soll Spaß machen, wir wollen spielen. Wir wollen zwar Wertschätzung und Gemeinsamkeiten rausfinden, vielleicht was uns ausmacht als Team. Ja, da war ich gestern an der Uni, das war so cool, das war so ein Spaß und zum Schluss sind die alle gestärkt raus, also das ist richtig cool, ja, dafür brenne ich. Und hier heute bin ich im Grunde fürs gleiche Thema, Menschen zusammenbringen, Menschen verbinden und der Anlass heute ist der Tag der gewaltfreien Kommunikation, der jetzt diese Woche war weltweit und in Tübingen machen wir eben auch am 17. Oktober ein Workshop-Tag zum Thema gewaltfreie Kommunikation, weil wir dieses Thema einfach auch noch stärker nach Tübingen bringen wollen.
6: Was ist denn gewaltfreie Kommunikation?
5: Ja, ist eine gute Frage, weil der Titel, der ist irgendwie furchtbar. Der Gründer Marshall Rosenberg, der das erfunden hat, lebt leider nicht mehr. Was er damit sagen wollte, war vielleicht bringe ich es mit dem Zitat von ihm auf den Punkt, Worte können Fenster sein oder Mauern. Also wir haben sehr viel in der Macht, wie wir auf Menschen zugehen, wie wir aus uns rausgehen und das können wir, indem wir mit Vorwürfen, also wir sind genervt, wir sind geärgert, wir sind getriggert und dann hauen wir, wenn wir nicht aufpassen, Vorwürfe raus und wir kommen nicht zum Ziel und dann sprechen wir mit Mauern. Sozusagen, unsere Worte sind wie Mauern. Oder wir öffnen unser Herz für uns selber, für unsere eigenen Bedürfnisse und für die der anderen. Und dann kann Kommunikation gelingen. Das ist mal ganz schnell gewaltfreie Kommunikation.
4: Ich finde, das ist so ein schönes Verständnis von einem Miteinander, bei dem man nicht nur dieses Kontra hat, sondern tatsächlich miteinander versucht, besser zu funktionieren. Und ich glaube, es ist ein sehr weltbewegendes Selbstverständnis und auch Miteinanderverständnis. Warst du schon immer so oder hat das irgendwann erst bei dir angefangen, dass du verstanden hast, Kommunikation so zu verstehen? Was hat das mit dir gemacht?
5: Tja, keine Ahnung, ob ich schon immer war. Ist lang her, aber könnte nur vermuten, also ich bin Sandwich-Kind. Da schielt man immer nach oben, nach unten und versucht irgendwie so die Mitte zu halten. Also ich glaube, das hat sicherlich viel ausgemacht. Ja, irgendwie glaube ich, war es mir schon immer wichtig, ob das in der Fußballmannschaft früher war oder dann in Jobs, die ich hatte, wo mir auch mal jemand gesagt hat, ich habe noch keinen erlebt, der so wie du versucht irgendwie, dass da alle irgendwie miteinander reden.

0: Und wir haben da Übungen gemacht, dass du erzählst dir gegenseitig was, aber du hast den Job, wirklich 3 Minuten zuzuhören und nichts zu sagen. Und nach dem Zuhören hast du die Aufgabe bekommen damals, oder haben wir die Aufgabe bekommen, so, und jetzt gib mal wieder, was du gehört hast. Versuch so gut du kannst, in deinen eigenen Worten oder in der Worten Original der Person. Und das war so ein Aha-Erlebnis, Wahnsinn. Weil normalerweise, also so kenne ich mich, ich höre zu, aber will eigentlich mein eigenes Ding loswerden und kann schon gar nicht mehr zuhören. Und das war so ein Türöffner. Wir haben dann im zweiten Schritt sogar dann mal 3 Minuten stumm zugehört und dann 3 Minuten stumm gespiegelt. Also da sind Tränen geflossen im Raum. Also das war schon sehr bewegend.
1: Es ist schwierig. Ich glaube, bei so einem, diesem inneren Impuls, ein Mitteilungsbedürfnis zu haben, fällt es wahrscheinlich vielen Menschen schwierig, auch komplett für eine andere Person da zu sein dann.
0: Absolut. Also da kann ich ein Lied davon singen. Als Sandwich-Kind will ich natürlich auch gesehen werden. Zwischen dem Ersthäkchen und dem Erstgeborenen.
1: Ich glaube, das will aber jede Person.
0: Ja, genau. Aber ich glaube, wir haben unterschiedliche Muster, wie wir so versuchen, gesehen zu werden. Und aber wie du ja schon sagst, ne, wenn man das eigene Ding immer im Vordergrund hat, dann kann man gar nicht zuhören, ne? Glaube ich, nicht so richtig. Dann grätscht mir auch ins Wort, lässt andere nicht aussprechen und dann gelingt es natürlich nicht.
2: Ja, oder was ich auch ganz spannend finde, ist Fragen stellen, weil das ist ja irgendwo nochmal so zwischen zuhören und selber Output geben, finde ich auch ganz spannend und ist auch echt ein Skill.
0: Ja, absolut. Du bringst es auf den Punkt. Das ist ein Skill, definitiv. Da sind wir auch schon wieder bei der gewaltfreien Kommunikation. Da gibt es eine Technik natürlich dazu, aber die Haltung halte ich persönlich fast für viel wichtiger. Also wenn die Haltung, also dieses zuhören wollen, es ist mir wichtig, was der andere eigentlich auch will, was die Bedürfnisse des anderen sind. Wenn mir das gelingt, dann ist die Technik gar nicht mehr so wichtig. Aber zusammen wird es natürlich eine runde Sache mit Skills, genau.
1: Das finde ich ganz spannend. Meinst du quasi so, die Technik kommt von selbst, wenn man es nur genug will, oder ist Einstellung, was ist denn Einstellung für dich?
0: Einstellung ist für mich, ja, was treibt mich so an und ist mir das bewusst? Eine Einstellung kann ja schräg sein, eine Einstellung kann rechts oder links sein, eine Einstellung kann herzöffnend sein, kann zugewandt sein. Also das ist für mich Einstellung. Und wichtig, glaube ich, ist, dass mir meine eigene Einstellung, was mich so antreibt, bewusst ist. Und vielleicht auch dann korrigieren kann. Nee, so will ich eigentlich gar nicht durch die Welt laufen. Eigentlich wäre ich doch gern zugewandert. Jetzt im nächsten Gespräch versuche ich mal wieder mehr Fragen zu stellen.
1: Das heißt aber auch, dass gewaltfreie Kommunikation, oder so verstehe ich das zumindest, nur funktioniert, wenn man bereit dafür ist. Hast du das Gefühl, dass Menschen, die nicht bereit dafür sind, sich schwer mit dieser Art von Kommunikation tun?
0: Ja, definitiv. Also ich denke, wenn man bereit ist für sowas wie gewaltfreie Kommunikation, dann muss man sie gar nicht kennen, glaube ich fast. Also dann ist es gar nicht wichtig, weil man spricht dann der Sprache des Herzens, wie gewaltfreie Kommunikation auch noch genannt wird. Ja.
2: Und jetzt nochmal so zu deiner Arbeit an sich. Wer ist denn die Zielgruppe für die gewaltfreie Kommunikation?
0: Ich an erster Stelle. Genau, also mit welcher Haltung, mit welchem Mindset laufe ich durch die Gegend, das immer wieder zu überprüfen. Ja, und dann ihr beide, ganz klar, also wir alle, ich denke.
2: Ja.
0: Wir können das so gebrauchen, also wir brauchen nur an Corona zurückzudenken, wie das entzweit hat. Wir können jetzt über Palästina, Israel einsteigen, wie das entzweit. Also es gibt so viele Themen und leider ist es ja gerade so, es scheint so zu sein, Spaltung nimmt diese Gruppierung, die nehmen eher zu, als dass wir eher zusammenkommen. Also ich glaube, es ist ein Thema für alle.
2: Ja.
1: Ich habe überlegt, ob wir vielleicht, weil das so ein wichtiges Thema ist, magst du uns mal versuchen, im Groben zu erklären, wie gewaltfreie Kommunikation funktioniert? Was sind denn die Grundpfeiler davon?
0: Genau, neben der gesprochenen Haltung. Also neben dieser Haltung, jeder Mensch versucht eigentlich in jedem Moment seines Lebens sein Bestmögliches. Schwer nachzuvollziehen vielleicht manchmal, was da rauskommt, was wir so tun, dass das Bestmögliche sein soll. Aber diese Haltung dahinter, dass jeder eigentlich probiert, jeder will gemocht werden, jeder will verstanden werden und will auch will seine Bedürfnisse erfüllen. Also das ist der eine Teil, dieser Haltungsteil. Da gibt es tatsächlich eine Art Technik dahinter. Das sind 4 Schritte, wie man tatsächlich ganz konkret Gespräche anders führen vielleicht kann, sodass beide vielleicht zum Ziel kommen. Und das beginnt, der erste

0: Schritte, oder es gibt vier Schritte, vielleicht erzähle ich sie kurz auf, mal, um dann auf die einzelnen Schritte zu kommen. Der erste Schritt ist das Thema Beobachtung. Der zweite Schritt, da geht es um Gefühle. Was macht es mit mir? Und der dritte Schritt, also die Gefühle, die führen uns direkt zu unseren Bedürfnissen oder den Bedürfnissen der anderen Person. Und der vierte Schritt, ganz wichtig, ist dann wirklich in Dialog zu gehen und dann eine Frage zu stellen, wie du es vorhin schon mal formuliert hast, oder eine Bitte zu formulieren, also wirklich die Dialogeinladung. Also das war jetzt nochmal der Schnelldurchlauf durch die vier Schritte. Und wenn ich jetzt, soll ich ganz kurz konkreter mal einsteigen?
1: Sehr gerne.
0: Genau, also das Thema Beobachtung klingt ja so ein bisschen schräg. Was ist denn das überhaupt? Wir steigen so gerne ein, also wir haben irgendeinen Gedanken, da ärgert mich jemand und dann nervt es mich und denkt, ach Gott, schon wieder immer dasselbe. Und wenn ich jetzt anfange zu sprechen, dann kommt wahrscheinlich ein Vorwurf raus. Das wäre der Kommunikationskiller. In der gewaltfreien Kommunikation sagen wir, hinter jedem Vorwurf steckt ein Wunsch oder ein Bedürfnis. Und da hinzukommen, das ist das Ziel eigentlich. Und der Einstieg ist dann eben nicht der Vorwurf, sondern Beobachtung heißt, was ist eigentlich passiert? Und was ist passiert, ist, wir sind im Radio hier. Was passiert gerade? Ihr hört mich, die Hörer hören mich. Das ist das, was passiert. Ich habe gerade gesagt, was passiert denn eigentlich hier? Und wenn jetzt jemand einen Vorwurf macht und wie reagiere ich damit? Und jemand sagt, hey, nie räumst du die Küche auf von mir aus. Dann ist das, was die andere Person gesagt hat. Und darauf kann ich eingehen. Ich kann dann tatsächlich wiederholen, wenn ich will. Hey, du hast doch gerade gesagt, nie räume ich die Küche auf. Tue ich mir gerade schwer, mit umzugehen. Nervt sich eigentlich gerade hier, wie es aussieht hier? Und jetzt bin ich im Grunde diese Schritte schon durchgegangen. Also ich habe wiederholt, was die Person gesagt hat, habe sein Gefühl angesprochen, nervt sich eigentlich und habe gesagt, hier, die Unordnung, die ist, der hätte es gern, dass es hier ein bisschen ordentlicher ist. Das ist das Bedürfnis, was ich angesprochen habe. Mhm. Genau. Und habe das Bedürfnis schon in eine Frage gepackt. Also nervt es dich hier, hättest du es gern ordentlicher? Also habe ich den vierten Schritt schon integriert. Und jetzt hoffe ich, jetzt warte ich vielleicht mal ab, mal gucken, was jetzt zurückkommt. Statt der Einstieg, ja, das stimmt doch gar nicht, ich räume doch immer auf.
1: Also man stoppt sich quasi schon so, bevor der Impuls irgendwie kommt, zu antworten und reflektiert erstmal über vielleicht auch die eigene Reaktion, aber eben auch über die Umstände, die jetzt vielleicht zu der Aussage geführt haben.
0: Genau, das ist der große Zauber, weil die Technik ist einfach. Die ist einfach zu verstehen, die kann man auswendig lernen, also das ist easy. Aber wie du schon sagst, wie gelingt es eigentlich, sich selber zu stoppen, diese eigenen Muster, die wir ja gelernt haben. Wenn ich zum Beispiel angegriffen werde, wenn ich nicht aufpasse, ich gehe sofort in Rechtfertigung, ich mache mich riesengroß, ich erkläre dir die Welt, bis du sie mir glaubst. Und das ist natürlich eine Katastrophe. Also diesen Impuls, hey, stopp, nicht reagieren wie immer, vielleicht mal versuchen, durchzuatmen vielleicht, eine Pause reinzumachen oder auch zu sagen, oh, pff, das trifft mich jetzt. Gib mir kurz 3 Minuten, ich komme gleich zurück. Also alles erlaubt, was irgendwie eine Veränderung reinbringt im Sinn von einem, ja, vielleicht einer veränderten, einer zugewandteren Kommunikation.
2: Ich finde, zugewandt ist so ein tolles Wort, weil gewaltfreie Kommunikation, wie du sie beschreibst, hat so eine Form von Authentizität oder vielleicht auch einfach Ehrlichkeit. Nicht nur mit der Person gegenüber, sondern auch mit sich selbst.
1: Ja.
2: Ich kann mir vorstellen, viele Menschen tun sich schwer damit, in sich selber reinzuhören, weil sie das nicht gelernt haben oder weil es die Situation vielleicht nicht gibt. Und gewaltfreie Kommunikation gibt dem ja die Gelegenheit. Das ist ja, das fände ich so cool. Das ist ja das, was du beschreibst, dass die Menschen sich auch wirklich den Moment nehmen und den Schritt zurück machen. Und Gefühle sind auch wie so ein Kompass, findest du nicht?
0: Mhm. Ja, ich vergleiche Gefühle gerne mit der Öllampe im Auto. Was wäre in unserem Auto, wenn wir die Öllampe nicht hätten, wenn die Warnleuchte nicht aufleuchten würde? Was wird passieren im Auto?
1: Ja. Wir würden wahrscheinlich fahren, bis es nicht mehr geht.
0: Genau, und dann verreckt der Motor, auf Deutsch gesagt. Und im Grunde passiert Ähnliches in uns, unsere Gefühle. Angst zum Beispiel, wer will schon gerne Angst haben? Aber Angst als mächtiges, als einer der mächtigsten Gefühle, die wir haben. Emotionen sind Warnsignale im Grunde, sind auch Freudensignale. Also Emotionen bestehen ja nicht nur aus, in Anführungszeichen, negativen Gefühlen. In der gewaltfreien Kommunikation sagen wir da auch, ein bisschen sperrig. Angst ist zum Beispiel ein Gefühl, was uns auf ein unerfülltes Bedürfnis hinweist. Also da sieht man auch schon die Bedeutung von Emotionen, wie wichtig die sind. Und wenn es uns gelingt, der Angst nachzugehen, also keine Angst mehr vor der Angst zu haben, sozusagen, dann, okay, da stimmt überhaupt was gerade gar nicht für mich. Vielleicht muss ich das mal sagen. Aber ohne den anderen zu verurteilen dafür. Und das ist der entscheidende Trigger. Also das Ah, das kommt, das ist eine ältere Geschichte. Epiktet war ein römischer Sklave mal, der dann Philosoph wurde, der konnte sich befreien damals. Der hat mal gesagt, es sind nicht die Menschen oder Dinge, die uns auf die Palme bringen, also Palme ist jetzt mein Wort, das hat er so nicht gesagt, aber es sind nicht die Menschen oder Dinge, die uns auf die Palme bringen, sondern das, was wir über die Menschen oder Dinge denken. Also das findet in uns statt, sozusagen. Die andere Person ist der Auslöser, aber wir machen was draus. Und dann starte ich eben mit einem Vorwurf oder nehme ich einen Schritt zurück und starte hoffentlich, nehme die Emotionen ernst, wie es mir geht, und bringe die ins Spiel.
1: Und bei dir jetzt in der Arbeit oder in deiner Rolle als Coach, wer sind dann in der Regel Menschen, die dein Angebot in Anspruch nehmen?
0: In der Regel sind es berufliche Kontexte und dann geht es querbeet. Also ich arbeite relativ viel. Also ich arbeite, war an der Uni Tübingen gestern, wie gesagt. Da mache ich dann so Sachen wie Teamentwicklung oder wenn es Konflikte gibt, Mediation, wo die Emotionen natürlich eine ganz wichtige Rolle spielen. Also wenn es uns da nicht gelingt, sozusagen an das Thema Emotionen zu kommen, kennt ihr vielleicht in einem Konflikt, wenn jemand sagt, bleib doch mal sachlich. Mhm. Das befeuert meistens den Konflikt. Weil solange die Emotionen nicht zur Ruhe kommen, solange uns das Adrenalin in uns, solange das nicht so ein bisschen runtergefahren wird, dann ist Verständigung kaum möglich. Und deshalb Uni Tübingen, ich bin in Einrichtungen für Menschen mit Behinderungen. Führungskräfte kommen zu mir, weil sie mit Sachen besser klarkommen wollen. Genau.
2: Gut. Ich denke, wir können eine kleine Musikpause machen, bevor wir weiter das echt tolle und unglaublich spannende Interview führen. Ich bedanke mich jetzt schon, obwohl wir noch nicht am Ende sind. Ich finde das unglaublich ergreifend. Wie findest du das?
1: Absolut. Also ich bin auch, ich sitze hier und ich saug deine Worte auf wie so ein Schwamm. Ich bin auch sehr interessiert und freue mich auch auf dann nach der Pause.
0: Ja, vielen Dank. Kannst du nur zurückgeben.
2: Bis gleich. Vielen Dank. Wir schalten um auf Wär's okay von Paula Carolina. Bis gleich.

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2: Und damit willkommen zurück mit Klaus-Dieter Boll im Interview. Klaus-Dieter, sag mal, wir haben ja jetzt schon viel über gewaltfreie Kommunikation geredet und ich habe mich gefragt, was sind denn Dinge, die im Alltag häufig vorkommen, die du vielleicht früher oder jetzt im Alltag bemerkt hast, die häufig einer intimeren oder besseren oder lösungsorientierteren Kommunikation im Weg stehen?
3: Ja, ich glaube, das Kernding, das hatten wir schon, das ist das Thema Zuhören. Also mir fällt es natürlich bei mir nicht so gut auf, wenn ich nicht zuhören kann, aber bei anderen, da finde ich das so offensichtlich, wenn es nicht gelingt, dieses Zuhören und auch verstehen wollen, was der andere sagt, weil es, dann kann es nicht gelingen. Also ich glaube, das ist so was ganz, ganz Zentrales. Und es gibt in der gewaltfreien Kommunikation so einen Satz und der heißt Verstehen vor Lösung. Also solange wir nicht verstanden haben, worüber wir überhaupt reden, wie soll es dann zu einer Lösung kommen, die auch trägt? Und ja, ein entlassender Satz für mich auf jeden Fall ist dabei, Verstehen heißt nicht einverstanden sein.
4: Mhm.
3: Und das kann Verstehen und Zuhören vielleicht erleichtern, muss ich mir selber auch immer wieder sagen.
2: Ich glaube, das resoniert auch ein bisschen mit mir. Es ist so, als ob, ich glaube, manchmal muss man sich die Erlaubnis geben, Dinge nicht persönlich zu nehmen. Mhm. Und was ja gut dazu passt zum Thema Zuhören, aber auch die eigenen Emotionen beobachten und dann daraus eine Bitte zu formulieren. Ich glaube, diese Emotionen offenlegen und eine Bitte daraus zu formulieren, ist sehr schwierig, wenn man sich beleidigt fühlt oder wenn man angegriffen ist.
3: Ja, keine Chance, würde ich sagen.
2: Hm.
3: Aha. Genau, wenn uns das gelingt, die Dinge nicht persönlich zu nehmen. Deshalb ist auch dieser erste Schritt in der gewaltfreien Kommunikation so wichtig. Eben nicht diesen Angriff, nie machst du, das ist jemand, jetzt greife ich jemand persönlich an.
4: Hm.
3: Immer, nie. Ist ganz klar, ist ein Angriff auf die Person. Und der erste Schritt heißt Beobachtung. Und der heißt, du, wegen dem Aufräumen nochmal, gell? Weißt du, wir hatten vereinbart, dass du, bis ich nach Hause komme, dass du aufräumst und wir waren ja gerade in deinem Zimmer, ist nicht aufgeräumt, oder? Das ist die Beobachtung, das ist was ganz anderes, wie nie räumst du auf.
4: Und es gibt ja dann auch den Raum für die andere Person, sich möglicherweise zu erklären. Also es ist ja auch oft so, dass wir schon irgendwie von was ausgehen und irgendwo auch Erwartungen projizieren und gar nicht unbedingt den Raum lassen für Situationen, die vielleicht nicht vorhersehbar waren oder sowas. Wir projizieren dann irgendwo das Bild von der Person, das wir haben oder auch vielleicht von uns, von unseren eigenen Erwartungen in eine Situation rein und lassen gar nicht den anderen überhaupt zu Wort kommen und dann entsteht direkt irgendwie eine Eskalation.
3: Ja, genau, und das Ping-Pong geht los.
4: Ja.
3: Also das ist ja wunderbar beschrieben.
2: Kann man aus so einem Kreislauf ausbrechen?
3: Kann man. Kann Frau, können wir alle. Ich glaube, wichtig ist, dass wir es wollen. Also, aber dazu ist entscheidend, dass es uns bewusst ist, was da gerade passiert. Also wir müssen es zuerst mal bemerken und anerkennen. Das finde ich ganz wichtig. Ich würde mal sagen, ohne uns zu sehr zu verurteilen, anzuerkennen, ja, Mist, das ist nicht gut gelaufen. Hey, Mist, das ist überhaupt nicht gut gelaufen. Okay, ist echt nicht gut gelaufen. Jetzt habe ich mich selber sozusagen so ein bisschen runtergekocht. Also nicht auch in dieser Selbstverurteilung zu bleiben. Nie kriege ich es hin. Um Gottes Willen, jetzt habe ich es mir tausendmal vorgenommen. Und davon wegzukommen und das zu akzeptieren. Ja, es ist immer noch ein Teil von mir. Es geht mir ja genauso. Ich scheitere regelmäßig, obwohl ich es so gut wissen müsste.
4: Mhm.
3: Aber einfach anzuerkennen, ja, ist mir nicht gelungen. Mist, ist mir echt nicht gelungen. Okay, ich probiere es nochmal. Du, wir haben doch vorhin miteinander geredet und es hat echt nicht geklappt mit uns. Ich würde gerne nochmal einen Neustart machen. Ging es für dich jetzt? Können wir es probieren?
4: Hm.
2: Ich finde das so cool. Gewaltfreie Kommunikation, so wie du sie beschreibst, ist ja, also sowohl das Konzept selbst als auch die Ausführung oder das Ziel davon ist ja kein Ziel per se, sondern eher so ein Weg, den man dann verfolgt, weil zwischenmenschliche Kommunikation ja einfach so funktioniert, dass man nicht irgendwo hinkommt, sondern dass man versucht, das gemeinsam ehrlich miteinander zu gestalten.
3: Ja, Genau, das ist es. Da geht mein Herz auch auf, so wie du es beschreibst. Das ist ja auch das, was wir dann am 17. Oktober da in Tübingen hinkriegen wollen. Dass Menschen sich auf eine andere Art und Weise begegnen, dass da so ein Raum aufgeht und dass ich spüre das, alle spüren, dass wir spüren, hey, es gibt eine andere Möglichkeit, wir können es anders hinkriegen.
4: Und also ich höre schon raus, dass es auch nicht nur die eigene Bereitschaft braucht für eine gute Kommunikation, sondern es müssen natürlich alle Beteiligten sich da Mühe geben.
3: Jein, ja, würde ich mal sagen. Also tatsächlich ist es so, zuerst mal braucht es mich. Also schöner wäre es natürlich, die andere Person wird sich verändern, ganz klar. Ne? Da könnte ich meinen Stiefel weitermachen. Das wäre natürlich cool. Ne? Also, aber zuerst mal braucht es nur mich. Es braucht nur eine der beteiligten Parteien, die einen anderen Weg versuchen einzuschlagen. Also da, als Coach komme ich da mit diesem systemischen Ansatz. In einem System kommt dann Bewegung rein, wenn irgendjemand etwas anderes tut als bisher. Und das kann sehr verblüffend sein für die andere Seite, wenn ich jetzt auf einmal nicht mehr mit Vorwürfen daherkomme, sondern einfach sage, du, tut mir leid, was ich da vorhin gesagt habe. Ich würde es gerne nochmal probieren. Es kann sein, die andere Person ist erstmal verwirrt. Ja, yeah. Es war doch alles so einfach bisher. Wir haben uns die Vorwürfe in die Ohren geklatscht und dann musste ich mich gar nicht mehr um meinen Ärger kümmern. Und also es braucht erstmal nur eine Person und ich glaube, wichtig ist auch, sich davon frei zu machen, dass die andere Person mitspielen muss. Nein, muss sie nicht, weil sonst wäre ich schon wieder drin. Ich würde ja was überstülpen, also ich wäre schon wieder gewaltvoll. Wenn ich, jetzt probiere ich es doch, gewaltfrei zu sprechen, das musst du auch mitsprechen. Schon lasse ich der anderen Person eigentlich keinen Raum. Und deshalb finde ich es auch so wichtig, erstmal für sich zu sorgen und es so gut zu machen, wie es geht. Und das ist dann schon mal ein Erfolg. Hey, ich habe es wirklich, es hat zwar nicht geklappt am Ende, aber ich habe es versucht, einen anderen Weg zu gehen.
4: Ist auch total erleichternd zu hören, muss ich sagen, weil also es stimmt mich schon optimistisch, wenn man jetzt davon ausgeht, dass es eben nicht unbedingt alle braucht, sondern dass man irgendwo einen Weg hat, wo man weiß, den kann ich für mich gehen und der trägt dann vielleicht auch Früchte, ohne dass jetzt eine andere Person genau dieselben Prozesse mit Bewusstsein und mit gewaltfreier Kommunikation durchlaufen muss. Also dass ich auch nicht unbedingt da erwarten muss, dass jemand sich aufklären lässt von mir und das dann auch so verfolgt, sondern dass es auch funktionieren kann, wenn ich mir selber für mich erstmal Mühe gebe.
3: Genau, das ist der Punkt. Und sich wirklich davon frei zu machen, dass der andere mitspielen muss. Das ist die Wahl der anderen Person. Klar, wenn ich erlebe, ich gehe einen anderen Weg, ich gehe den Weg von der Herzkommunikation und es passiert wieder und wieder nichts, dann kann ich mich auch dafür entscheiden, okay, ich glaube, es tut uns nicht gut, was wir da machen. Also ich glaube, ich mache jetzt mal eine Pause. Und vielleicht können wir uns ja in 4 oder 8 Wochen mal wieder sehen oder so, ne? Genau.
2: Ich habe überlegt, vielleicht sprechen wir über die Sache, für die du tatsächlich hergekommen bist. Du hast es eben schon angeteasert. Der 17. Oktober, beziehungsweise der Tag war diese Woche schon und am 17. Oktober organisiert ihr den Tag der gewaltfreien Kommunikation. Was ist das denn?
3: Genau, es ist unser zweiter Tag der gewaltfreien Kommunikation. Wir waren letztes Jahr in der Kirche am Eck in Tübingen. Da haben wir so ein Pilot gemacht mit 30 Leuten. Da haben wir erstmal so ganz locker eingeladen, Freunde und so weiter, weil wir auch nicht so wussten, wie geht's aus und so. Und letztes Jahr war das voll cool. Also die Leute waren echt, die waren sehr bewegt auch, was da passiert ist, was sie mitnehmen konnten, die Gespräche, die da waren von Herz zu Herz. Und wir haben dann gesagt, das ist ein ehrenamtliches Team, das diesen Tag am 17. Oktober jetzt macht. Und ja, wir sind jetzt im Hirsch dieses Mal, weil wir doppelt so groß werden wollen. Deshalb ist es auch toll, dass wir heute hier sein können oder ich für unsere ehrenamtliche Gruppe und darüber den Tag sprechen können. Und jetzt habe ich ziemlich viel geredet. Was war deine Frage eigentlich ganz konkret nochmal?
2: Entschuldigung, dass du ganz kurz die Rahmendaten nennst, das wäre super, genau. Also genau, es ist im Hirsch am 17. Oktober.
3: Genau, der Tag geht von 9.30 Uhr bis 15.30 Uhr und es wird ein Speed-Dating am Anfang geben. Also es gibt so ein Come-Together, erstmal gemütlich ankommen und dann gibt es ein Speed-Dating, wo sich die Leute alle kennenlernen können. Dann gibt es Impulsvortrag und dann gibt es Workshops, wo man auswählen kann. Und es gibt ein Mitbringbuffet. Das war fantastisch letztes Jahr, weil die Leute echt einfach, also das war so toll. Also es, auch da drückt sich's aus, dieses Gemeinsame an diesem Mitbringbuffet. Das Ganze ist, wird so sein, dass wir nur die Raummiete teilen durch die Leute, die da sind. Also es wird so billig wie nur möglich. Wird wahrscheinlich so um die 15 Euro. Wenn das hier gut läuft heute und es kommen nochmal 20 Leute, dann geht es runter auf 10 oder so. Also es wird wirklich versucht, zu Selbstkosten das ganze Ding zu machen. Niemand verdient was daran. Und wenn was übrig bleibt, kriegt es der Hirsch.
2: Mhm. Letztes Jahr waren es 30 Leute, hast genau. du gesagt. Was wäre denn so eine positive Schätzung, wie viel dieses Jahr auftauchen könnten?
3: Ja, 60 bitte. Dann sind die Workshops gut belegt und ja, eine ganz andere Energie im Raum dann auch mal.
2: Das wäre richtig schön. Was sind die Workshops? Also erstmal, ist ein super tolles Konzept, was ihr da macht. Ich finde auch die Kombination aus Impuls und Workshops funktioniert immer toll. Mhm. Was wollt ihr den Beteiligten beibringen, außer gewaltfreier Kommunikation?
3: Genau, gewaltfreie Kommunikation ist vielleicht die Überschrift, vielleicht können wir die auch mal beiseite lassen. Im Grunde, der Titel ist, wie Kommunikation gelingt, statt zu trennen. Das ist so der Obertitel, den wir haben. Und ja, vielleicht an der Stelle mal das Thema Bedürfnisse in Fokus nehmen. Das ist so Bedürfnisse als Motor des Lebens. Und ein Untertitel, den wir haben, ist ein Zitat von Marshall Rosenberg. Wenn wir unsere Bedürfnisse aussprechen, dann steigt unsere Chance, dass sie erfüllt werden. Also tatsächlich das, um was es uns geht im Leben, was es uns geht in der Zweisamkeit oder in der Gruppe, das tatsächlich wirklich auch zu kommunizieren, wenn wir es nicht kommunizieren. Also wenn wir uns nicht um unsere Bedürfnisse kümmern, dann ist die Wahrscheinlichkeit, dass es keiner tut, sehr hoch. Also das meint gewaltfreie Kommunikation auch, sich auch um sich selber zu kümmern, sich selber keine Gewalt anzutun, indem ich mich eben nicht um mich kümmere, um meine Bedürfnisse.
2: Ich glaube, manchmal foltert man sich dann lieber, anstatt die Konfrontation zu wagen.
3: Ja, genau. Und schon sind wir wieder bei der Angst, ne? Und da die Angst ernst zu nehmen, oder es muss ja keine Angst sein, aber eine Irritation oder eine Scheu oder eine Scham. All diese Dinge halten uns ja davon ab, so zu sein, wie wir eigentlich gerne wären. Und wenn wir da auf den Tag gucken, der Jürgen Metter, das ist echt ein renommierter GfK-Trainer hier, bei dem habe ich schon gelernt vor 20 Jahren, der macht den Anstieg mit dem Impulsvertrag und da geht es ums Thema Bedürfnisse, Bedürfnisse und Sehnsüchte als Tor zur inneren Fülle. Also man merkt an dem Titel Bedürfnisse und Sehnsüchte als Tor zur inneren Fülle, da geht es erstmal gar nicht um die anderen, sondern es geht um uns selbst, uns selber ernst zu nehmen, auf die Spur zu kommen. Ja, und dann in die Welt zu gehen.
2: Moderierst du das selber mit?
3: Genau, ich werde den Tag moderieren. Und zusammen wahrscheinlich mit einer Kollegin, zumindest am Anfang, die macht dann selber später einen Workshop. Und ich werde den ganzen Tag moderieren. Vielleicht mache ich einen Workshop, je nachdem, wenn die Resonanz groß ist und wir brauchen noch einen Workshop, dann mache ich auf jeden Fall noch einen Workshop.
2: Du meinst im Nachhinein oder an dem Tag?
3: An dem Tag auch. Also je nachdem. Also wenn wir 60 Teilnehmer haben, dann braucht man noch einen Workshop. Und dann werde ich auf jeden Fall einen machen. Ansonsten werde ich den Tag nur in Anführungszeichen moderieren.
2: Wäre ja ganz schlimm, wenn so viele Leute auftauchen würden. Ach Mann.
3: Ja, das wäre super cool.
2: Doofe Frage. Ist der Tag der gewaltfreien Kommunikation ein nationaler oder ein internationaler Tag? Oder habt ihr den jetzt ins Leben gerufen?
3: Genau, sehr coole Frage. Das ist tatsächlich ein weltweiter Tag. Das ist der Todestag von Marshall Rosenberg. Das ist der Erfinder der gewaltfreien Kommunikation, um ihn dadurch auch so ein bisschen zu ehren. Der war am 6. Oktober, das ist der Tag gewesen. Also wir haben den beileibe nicht erfunden. Es gibt auch eine Webseite für Deutschland. Genau, da stehen wir auch drauf mit unseren Informationen. Und ja, wir ehren Marshall Rosenberg dann am 17. Oktober hier in Tübingen.
4: Wie habt ihr das Ganze auf die Beine gestellt? Wie war da so der Prozess?
3: Genau, der Prozess war, dass ich auch es gab eine Büroeröffnung von einer Freundin, die auch Coach ist. Und dann bin ich mit einer GfK-Trainerin ins Gespräch gekommen, die dann der Bürogemeinschaft ist. Und ich habe erzählt, ja, ich mache auch GfK. Wir haben vor, so einen Tag der GfK zu machen. Kannst du dir vorstellen, da mitzumachen? Und ruckzuck irgendwie hat sich dann so eine ehrenamtliche Gruppe gebildet letztes Jahr. Ja, und dann waren wir am Start.
4: Sehr schön. Wir hatten vorhin noch mal so ein bisschen auch über deinen Alltag mit der GfK gesprochen, also wie sich das auch so für dich auswirkt, wenn du erzählen möchtest noch mal, wie drückt sich das für dich aus? Wendest du das persönlich auch unterbewusst quasi oder sehr selbstverständlich an?
3: Ja klar, bei mir, also ist der Hammer, ich habe überhaupt keinen Ärger mehr, keine Streits, keine Konflikte, nein, völliger Quatsch.
2: Das klang jetzt gerade ein bisschen so wie einer dieser Tricks, die dich in eine WhatsApp-Gruppe reinlocken sollten.
3: Genau, ich scheitere regelmäßig. Muss ich leider oder Gott sei Dank, keine Ahnung, gestehen. Meine Frau kann ein Lied davon singen. Genau, oft geht es mir hinterher so, dass ich denke, oh Gott, ich war wieder nur so auf mich fokussiert und so getriggert, dass ich irgendwie überhaupt nicht zuhören konnte und mich gerechtfertigt habe. Und dann muss ich einfach aufpassen, dass ich nicht zu lange hadere mit mir und einfach denke, hey, was ist mir wichtig und was geht's mir? Hey Mist, ich will doch eine ganz andere Verständigung. Mich aus dem Tal der Tränen sozusagen wieder hocharbeiten und dann ob zurück zu meiner Frau oder eben mit Kunden, wo auch immer, mit Freunden zu sagen, hey, sorry, das war echt gar nichts, Freund, tut mir leid. Du hast doch vorhin gesagt, du wolltest mir erklären, wie das war da in der Situation mit dem Aufräumen oder was auch immer. Ich versuche nochmal zuzuhören. Magst du nochmal erzählen? Also ich glaube, das ist für mich. Der Weg ist das Ziel, sozusagen, trifft es hier wunderbar und von dem Weg bin ich überzeugt und deshalb gebe ich da auch nicht auf.
2: Du wirkst auch sehr überzeugt davon. Also zum Glück. Mhm. Wenn ich nochmal abschweifen dürfte, du sagst, du machst das auch in einem beruflichen Kontext, mhm. Also im Sinne von, dass dich Büros zum Beispiel mieten können und dann du da diese Workshops gibst. Wieso ist das im beruflichen Kontext so relevant?
3: Das ist, also im beruflichen Kontext geht es darum, eine Organisation, eine Firma, wer auch immer, kann auch eine Gemeinde zu geeinigen sein. Wir alle haben ja ein Ziel. Und das Ziel bei Einrichtung für Menschen mit Behinderung ist, möglichst gut für die zu sorgen. Zum Beispiel jetzt, wenn wir das nehmen. Oder eine Firma will Gewinn machen. Die Wüste Welle zum Beispiel, wenn wir die Wüste Welle nehmen. Ihr wollt gutes Radio machen. Und angenommen, ihr beide, ihr habt jetzt Freunde, aber jetzt nehmen wir Israel, Palästina, ihr habt konträre Meinungen. Und ihr könnt diese konträren Meinungen nicht stehen lassen. So. Und dann wird es schon schwierig, dass ihr eine gute Sendung machen könnt, weil ihr die ganze Zeit im Kopf habt, es nervt mich, was die da über Palästina gesagt hat, es nervt mich, was der da über Israel gesagt hat. Also deshalb geht es darum, gut mit Konflikten umzugehen. Das heißt noch gar nicht mal, dass man eine eigene Meinung, also dass man eine geteilte Meinung haben muss, aber dass man sich akzeptiert dafür, dass eine andere Meinung da ist. Und dann entsteht schon wieder Luft und Raum. Also im Grunde geht es um Persönlichkeitsentfaltung, um Performance, um Potenzialentfaltung. Kein Mitarbeiter, keine Mitarbeiterin einer Organisation oder ihr könnt euer Potenzial wirklich entfalten, wenn ihr Ärger miteinander habt. Weil ihr die ganze Zeit mit diesem Ärger, das geht euch im Kopf rum, das nervt mich. Okay, jetzt stelle ich das mal nach hinten an, weil ich jetzt zusammenarbeiten muss. Aber nee, nervt mich. Also der Kopf ist einfach nicht frei und damit, ich sage immer, unser Gehirn schrumpft auf Erbsengröße zusammen, im Konfliktfalle, wenn wir nicht aufpassen und dann geht nichts mehr, außer vielleicht Streit.
4: Und der Ärger ist ja dann auch irgendwo fast weniger mit der anderen Person als mit sich selber in dem Moment, wenn man die ganze Zeit so stark darauf fokussiert ist.
3: Ja, genau. Ich glaube, Nelson Mandela war das mal, der hat gesagt, sich über jemanden zu ärgern. Um Gottes Willen, es ist okay, sich über jemanden zu ärgern. Aber wenn ich nachhaltig in diesem Ärger drin bleibe, und da hat Nelson Mandela gesagt, dass es sich über jemanden ärgern ist, wie sich selber Gift zu spritzen und zu hoffen, die andere Person stirbt da.
4: Ja, es ist auf jeden Fall ein sehr eindrückliches Beispiel. Oh ja, doch, ich kann das auf jeden Fall nachvollziehen. Wie war das für dich am Anfang mit GfK in deinem Leben? War das so ein komplettes Aha-Erlebnis oder war das so ein schleichender Prozess?
3: Also ich habe ja vorhin schon mal von diesem Workshop erzählt, es war schon ein Aha-Erlebnis. Weil ich da für mich auch eine neue Welt entdeckt habe und vor allem auch einen Weg entdeckt habe, ja. Also klar, ich habe mich mit Kommunikation auch damals schon beschäftigt, aber das war wirklich so, weil es ist eine Haltung und es ist eine Technik. Es ist nicht nur eine Technik, es ist nicht nur eine Haltung. Also das ist die Kombi, finde ich, die macht es einfach. Klar, 4 Wochen nach diesem Workshop, nach dem ersten Workshop damals, habe ich gemeint, meine Gott, ich habe alles vergessen. Aber eben, das kommt wieder und ja, aufs Neue.
4: Und wie sieht dann Erfolg aus? Also zum Beispiel auch gerade in so einem Kontext, wo du eher die Vermittlerrolle einnimmst.
3: Ja, das ist total spannend. In der Mediation zum Beispiel sagt man, das ist dann dieses Nadelöhr der Verständigung. Wenn sich zwei Seiten streiten, manchmal lasse ich die auch erstmal miteinander streiten und dann frage ich vielleicht, ist das eigentlich immer so bei euch? Geht es euch gut damit? Ah, nee, geht nicht gut damit. Okay, mein Vorschlag ist, wir lassen mal die eine Seite erzählen und dann lassen wir mal die andere Seite erzählen. Und manchmal genügt es schon, die eine Seite erzählt 5 Minuten, ich spiegel dieser Person alles, was sie sagt, ohne Partei zu ergreifen, sodass diese Person sich verstanden fühlt. Und dann die andere Person, die dazugehört hat, ist jetzt dann dran und dann spiegel ich das genauso. Und dann hören die beiden ungefiltert und voller Empathie, weil ich bin empathisch mit beiden. Und dann ist das manchmal so ein Erwachen, ach so, so geht's dir. Ah ja, mir geht es eigentlich ähnlich. Und wenn das erreicht ist, dann ist so ein Nadelöhr erreicht. Jetzt sind beide bereit zuzuhören und vielleicht einen anderen Weg zu gehen.
4: Ja, das stelle ich mir echt krass vor, das auch so zu beobachten, immer mal wieder. Also ich kann das, ich glaube, es ist sehr besonders. Also wie findest du denn deine Rolle als Coach auch?
3: Ja, mein, so wie du es auch jetzt nochmal, ich kriege Gänsehaut, wenn du es jetzt so spiegelst nochmal, das ist natürlich eine coole Rolle. Also wenn ich sehe, man sieht es ja tatsächlich auch körperlich, wenn zwei Leute da verschränkte Arme mit hochgezogenen Schultern verkrampft da sitzen und im Gespräch auf einmal gehen die Schultern runter, die Körperhaltung wird entspannter, die Gesichtszüge, also das ist einfach toll zu erleben und wenn ich da einen kleinen Impuls setzen kann. Das hat ja auch was mit Selbstwirksamkeit zu tun. Es tut einfach mir auch gut, natürlich, klar. Ist toll.
4: Ja, voll schön. Sollen wir noch mal eine kleine Musikpause machen?
2: Sehr gerne.
4: Dann spielen wir jetzt Keep Me in Mind von The Bamboos.
3: Oh, sehr cool.
4: Viel Spaß.

0: Willkommen zurück zu unserem Interview mit Klaus-Dieter Boll, mit dem wir vorhin schon über die gewaltfreie Kommunikation gesprochen haben und vor allem auch über den Tag der gewaltfreien Kommunikation. Jetzt nochmal kurz zusammenfassend. Wir haben darüber gesprochen, was gewaltfreie Kommunikation ist. Möchtest du es noch einmal in einem Satz, einem prägnanten Satz zusammenfassen?
1: Ja, da bringe ich doch glatt noch ein anderes Zitat von Marshall Rosenberg. Willst du Recht haben oder glücklich sein? Beides geht nicht.
2: Das ist eine schwierige Frage.
1: Ja, aber was ist, wenn du Recht haben willst?
0: Ja.
1: Da ist das Glück ziemlich in Gefahr, glaube ich. Eben, und das Recht haben wollen ist ja genau das, was mich vom Zuhören abhält. Und schon wird Verständigung nicht möglich. Und das Witzige ist, witzig ist es gar nicht. Ich erreiche damit auch nicht das, was ich will. Also ich habe ja Bedürfnisse, die ich umsetzen will. Aber wenn ich Recht haben will, entsteht das klassische Ping-Pong. Deshalb finde ich das eigentlich, das ist so ein, willst du Recht haben oder glücklich sein? Eigentlich lieber glücklich sein, oder?
2: Eigentlich schon. Ich glaube, manchmal steht uns dann doch unser Urüberlebensinstinkt im Weg, tatsächlich in dieser etwas moderneren Gesellschaft, das Glück zu verfolgen, weil man damit auch einfach einstecken könnte, sollte.
1: Sag's nochmal.
2: Ich glaube so, wir haben so diese Urinstinkte in uns drin, dass wir uns vor Dingen verteidigen müssen und die stoppen uns häufig davor, tatsächlich unser Glück zu finden.
1: Genau, also wenn wir getriggert sind, wenn wir Adrenalin sind, genau, diese alten Verhaltensmustern, Angreifen, Flucht, Verteidigung, diese ganze Geschichte, genau. Genau darum geht's, da rauszukommen, weil die Gefahren, die wir hier haben, zumindest wir hier im Studio, oder wenn ich nachher mit dem Fahrrad zurück nach Hause fahre, es gibt diese Gefahren sind ja eigentlich, also was kann denn wirklich passieren in einem Gespräch? Also das ist auch eine gute Frage. Was kann wirklich passieren, wenn ich mal mein Verhalten verändere?
0: Ja.
1: Vielleicht ein Wunder, aber ansonsten.
2: Ich glaube, man ist dann schockiert, wenn man sich die schlimmste Situation ausmalt und man merkt, es ist okay.
1: Ja, es ist okay. Das ist auch ein ganz wichtiger Satz, genau.
2: Klaus-Dieter, wir sind kurz vor Ende der Sendung. Vielleicht sprechen wir noch mal ganz kurz über den 31. wollte ich jetzt sagen, über den 17. Oktober, den Tag der gewaltfreien Kommunikation. Da gibt ihr im Hirsch ein Seminar gemeinsam zum Thema, wie Kommunikation gelingt, statt zu trennen. Möchtest du noch mal ein bisschen darüber reden?
1: Genau, zuallererst würde ich gerne mal die E-Mail-Adresse sagen, zu der ihr draußen euch anmelden könnt, und ich verspreche euch, das lohnt sich. Und nachher sage ich gleich nochmal, warum es sich lohnt. Die E-Mail-Adresse, die lautet gfktag, mit einem Wort, gfktag, tue, at gmx.net. Also ich wiederhole nochmal, gfktag, tue, at gmx.net. Okay. Genau, und warum es sich lohnt, wir haben heute das Thema Ärgern, sich ärgern, schon mal also haben wir lange drüber gesprochen. Es gibt einen Workshop mit Tatjana, der nennt sich Ärger vollständig ausdrücken. Also es geht in der gewaltfreien Kommunikation nicht darum, Ärger eben nicht auszusprechen. Damit nehme ich mich nicht selber ernst, aber die Frage, wie kann ich es aussprechen? Wie kann ich gut von meinem Ärger sprechen, was mich nervt, sodass es der andere gut hören kann? Und dass wir in ein gutes Gespräch kommen. Darüber geht es beim Workshop mit Tatjana. Also wenn sich irgendjemand da draußen schon mal geärgert hat, dann seid ihr in dem Workshop richtig. Genau. Dann gibt es was ganz Neues. Da blicke ich selber noch nicht so durch. Das ist praktisch neu erfunden von Andreas. Es gibt einen Pocket Guide zur bewussten Kommunikation. Also ich glaube, wenn der gut läuft, der Workshop, dann habt ihr sozusagen das Zaubermittel, wie Kommunikation wirklich gelingt. Das wäre so der andere Workshop zur Wahl. Und Wolfgang, der hinterfragt die gewaltfreie Kommunikation auch so ein bisschen kritisch, weil manchmal sagen Leute, das ist alles so hölzern, wenn man so, ja, ich habe beobachtet, dein Gefühl ist und dein Bedürfnis ist, das klingt alles so ein bisschen gestelzt. Und ist es wirklich so, dass jeder Mensch zu jedem Zeitpunkt seines Lebens sein Bestmöglichstes tut? Das hinterfragt Wolfgang. Also da habt ihr die Gelegenheit, wirklich auch kontrovers ins Gespräch zu gehen. Und danach gibt es nochmal einen Markt der Möglichkeiten, also da gibt es so ein Come Together, wer sucht eigentlich irgendwie bei dem Thema noch Unterstützung, wer bietet was an, also es wird so richtig schön, und dann machen wir nochmal ein Speed-Dating zum Abschluss, wo also wirklich, wie war der Tag, was war cool, was war so ein Aha-Moment, also ich glaube, das wird richtig schön, und das Beste natürlich zwischendurch ist das Mitbringbuffet.
0: Ja, das klingt doch ganz mega cool, ganz große Versprechen und ich hoffe, es wird wirklich reichlich besucht für euch. Wir sind dann auch damit jetzt am Ende. Wir würden noch einmal auf unser Community Voting hinweisen und wir verabschieden uns damit, richtig?
2: Wir wünschen euch ein wunderschönes Wochenende. Ich hoffe, ihr hattet so ein tolles Interview wie wir. Und wir wünschen euch viel Spaß mit dem Community Voting. Und was ist mit uns los von den Toten Hosen danach? Ganz viel Spaß und auf Wiedersehen.
0: Tschüss.
1: Ja, tschüss. Vielen, vielen Dank.
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Willkommen zu einer Sondersendung über ein Werk des französischen Surrealismus, Louis Aragons Der Pariser Bauer. Ein Buch, das weniger eine konventionelle Geschichte erzählt, sondern vielmehr eine Erkundung der Stadt Paris, ihrer verborgenen Ecken und der Träume, die dort entstehen. 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Die nächste Stunde hier mit euch im Studio an der Technik und am Mikro ist der Matzel. Schön, dass ihr dabei seid. Stellt euch vor, ihr schlendert in den 1920er Jahren durch die Passagen von Paris, diese überdachten Einkaufsgalerien, und plötzlich verschwimmen die Grenzen zwischen Realität und Fantasie. Genau das erlebt ihr in Louis Aragons Der Pariser Bauer. Das Buch ist eine Sammlung von Fragmenten, Beobachtungen, Träumen und Reflexionen, die euch in die Welt des Surrealismus eintauchen lassen. Dabei geht es nicht um eine lineare Handlung, sondern um die Atmosphäre der Stadt, die Einflüsse der Werbung, der Mode, der neuen Technologien und der aufkommenden Massenkultur. Louis Aragon beschreibt die Passagen, die Cafés, die Kinos und die Menschen, die sich in dieser neuen Welt bewegen. Er beobachtet die flüchtigen Momente, die unerwarteten Begegnungen und die seltsamen Bilder, die sich im Unterbewusstsein abspielen. In Der Pariser Bauer geht es um die Suche nach dem Wunderbaren im Alltag, um die Entdeckung des Unbewussten und die Aufhebung der Grenzen zwischen Traum und Wirklichkeit. Aragon verwandelt Paris in eine surreale Landschaft, in der alles möglich erscheint. Das Buch ist ein Kaleidoskop aus Eindrücken, ein Spiel mit Sprache und Bildern und eine Hommage an die Freiheit der Fantasie. Dieses Buch ist keine leichte Kost, sondern ein Abenteuer für den Geist. Es fordert heraus, eigene Assoziationen zu bilden und die Welt mit neuen Augen zu sehen. Im Verlauf der folgenden Stunde gibt es einige Ausschnitte aus Der Pariser Bauer von Louis Aragon.

Western in Paris hieß dieser Song von Initials MB, einem französischen Künstler. 2025 ist das Album erschienen. Brighter ist der Titel des fünften Albums von Initials MB. Und hier geht's weiter mit einer Szene aus Louis Aragons Der Pariser Bauer. Die Straßenszenen und die Passage de l'Opéra spielt eine Rolle, Architektur und Atmosphäre. Die Rue de Rivoli ist ein Fluss aus Licht und Schatten, ein Strom aus Menschen und Waren. Hier strömen die Touristen, die eleganten Damen, die gelangweilten Büroangestellten. Die Schaufenster blitzen, locken mit ihren verlockenden Angeboten. Die Autos hupen, die Straßenbahnen klingeln. Ein ewiges Kommen und Gehen, ein Tanz der Eitelkeiten und des Konsums. Aber was verbirgt sich hinter dieser Fassade? Was sind die geheimen Wünsche, die in den Herzen der Menschen schlummern? Die Rue de Rivoli ist ein Spiegelbild der Welt, ein Kaleidoskop der Träume und Illusionen. Manchmal, wenn der Abend kommt und die Lichter angehen, scheint es, als würde die Straße atmen, als würde sie ihre Geheimnisse preisgeben. Die Passage de l'Opéra, ein Labyrinth aus Glas und Eisen, ein Denkmal der verlorenen Zeit. Das Licht fiel durch die Decken, die Stände waren mit Waren aller Art bedeckt, von Spielzeug bis zu Schmuck. Die Stimmen hallten wieder, ein unaufhörliches Gemurmel, das von den Wänden zurückgeworfen wurde. Hier drängten sich die Menschen, verloren in ihren Träumen, geleitet von dem sanften Flüstern der Verkäufer. Der Geruch von Parfüm vermischte sich mit dem Duft von Leder und alten Büchern. Ein Ort der Verführung.

war Deji Yoshi und Miscellaneous mit dem Song Paris is Burning vom 2025er Album Everything's Fine. Und von Pariser Beats geht's hier wieder zum Surrealismus der 1920er Jahre und dem Buch von Luis Aragon, der Pariser Bauer. Hier gibt's eine Szene aus dem Café und das ist der Surrealismus im Café und im Alltag. Die Tische des Cafés waren mit Zeitungen bedeckt. Die Gesichter der Leute dahinter wie Inseln im Fluss des Lärms. Ein Kellner mit einem weißen Hemd, das durch das Licht der Lampe fast durchsichtig wurde, trug ein Tablett voller schwarzer Tassen. Draußen prasselte der Regen gegen die Scheiben und drinnen schien die Welt in einer seltsamen, fast unwirklichen Ruhe zu verharren. Ich beobachtete das Spiel der Tropfen, wie sie sich zu kleinen Bächen vereinten und dann wieder verschwanden. Die Zigaretten rauchten, die Gespräche verstummten und für einen Moment schien die Zeit stillzustehen, gefangen in der Atmosphäre von Kaffee und Zigarettenrauch. Im Café war es stickig und rauchig. Ein Mann mit einem Hut saß am Tisch. Er trank Absinth und las eine Zeitung. Plötzlich erhob sich ein Stuhl, tanzte ein wenig und setzte sich dann wieder hin. Niemand beachtete es. Ein junges Mädchen mit einem Vogelkäfig betrat das Café. Der Vogel sang eine Melodie, die ich noch nie gehört hatte. Der Mann mit dem Hut nickte dem Vogel zu. Das Mädchen öffnete den Käfig und der Vogel flog davon. Er landete auf dem Kopf des Mannes. Der Mann lachte. Das Mädchen verschwand. Ich bestellte einen Kaffee. Die Welt war verrückt geworden. Oder war sie es schon immer gewesen? Und ich hatte es nur nicht bemerkt?

Das war die Band La Femme mit dem Song Ciao Paris. Und davor hieß es Voda Nat Vodama mit dem Song Paris is Falling Apart, der Mythical Remix. Wir sind immer noch in Paris der 1920er Jahre. Louis Aragon hat das Buch geschrieben, Der Pariser Bauer. Und hier gibt's eine weitere Sequenz aus dem Buch zum Thema Surrealismus. Es war, als hätte die Zeit beschlossen, sich zu verflüssigen. Das Aquarium, das im trüben Licht des Zimmers stand, begann zu atmen. Nicht wie ein Fisch, der seine Kiemen öffnet, sondern wie eine Seele, die nach Luft schnappt. Die Glasscheiben, einst kalt und starr, wurden weich, fast durchsichtig wie geschmolzenes Eis. Die Fische, die kleinen Juwelen in ihrem gläsernen Gefängnis, flüsterten miteinander. Ihre Farben, die zuvor so grell und künstlich wirkten, wurden nun tiefer, satter, wie die Farben eines Sonnenuntergangs unter Wasser. Ein kleiner, goldener Fisch mit Augen wie schwarze Perlen schwamm auf die Scheibe zu und schien mich anzusehen. Dann ein Riss, nicht in der Scheibe, sondern in der Realität. Das Wasser im Aquarium begann sich zu verändern, zu verdichten. Die Blasen, die zuvor fröhlich aufstiegen, wurden zu kleinen, leuchtenden Kugeln, die sich in den Raum ausbreiteten. Sie schwebten wie vergessene Träume, die sich im Staub des Zimmers verfielen. Das Kiesbett am Boden des Aquariums begann zu wachsen, sich zu verändern. Kleine, scharfkantige Steine verwandelten sich in bizarre Felsformationen, geformt von der Fantasie eines Meeresgottes. Korallen, die wie erstarrtes Blut aussahen, wuchsen aus dem Boden. Ihre Zweige suchten nach dem erloschenen Sonnenlicht. Und dann die Verwandlung. Das Aquarium war verschwunden. Stattdessen erblickte ich eine Unterwasserlandschaft, die so wild und ungebändigt war wie meine eigenen Albträume. Riesige Seepferdchen mit Augen aus Mondstein galoppierten durch die Korallenwälder. Tintenfische, deren Tentakel mit Gedichten bedeckt waren, schwebten in der Tiefe. Und in der Mitte, auf einem Thron aus Muscheln, saß eine Meerjungfrau, die mein Spiegelbild trug. Ihre Augen waren leer, aber in ihnen tanzte das Echo einer unendlichen Sehnsucht. Das Wasser, in dem ich stand, war eisig kalt, aber ich spürte keine Kälte, nur die unbändige Gewissheit, dass ich mich in einer Welt befand, in der die Regeln der Vernunft aufgehoben waren, in der Träume Gestalt annahmen und in der das Aquarium, das einst mein Gefängnis war, nun mein Tor zur Unendlichkeit geworden war. Louis Aragon, der Pariser Bauer.

0: Ihr hört immer noch die Wüste Welle mit einem Paris- und Surrealismus-Special. Das war gerade die Band Alvilda mit dem Song Paris ET. Davor kam Combo Daguerre mit dem Song Paris, Paris, Paris, Paris. Und hier kommt ein weiterer Ausschnitt aus dem Buch von Louis Aragon, der Pariser Bauer aus den 1920er Jahren. Und hier kommt die Beschreibung eines Objekts und das Spiel der Wörter. Der Hut, ein schwarzer Filzhut, lag auf dem Tisch. Er war alt, abgenutzt, aber immer noch elegant. Er schien eine Geschichte zu erzählen. Eine Geschichte von Reisen, von Abenteuern, von Begegnungen. Ich betrachtete ihn, wie er da lag, und sah darin die Spuren der Zeit, die Falten des Lebens, die Geheimnisse der Welt. Er war ein stummer Zeuge, ein stiller Beobachter, ein Fragment einer vergangenen Existenz. Ich nahm ihn in die Hand, spürte die Weichheit des Filzes, den Geruch von Staub und Erinnerung. Und für einen Moment war ich Teil seiner Geschichte, gefangen in seinem Zauber. Wörter sind mehr als nur Buchstaben, mehr als nur Klänge. Sie sind Waffen, Werkzeuge, Spiegelbilder der Seele. Sie können lügen und täuschen, aber sie können auch die Wahrheit enthüllen. Sie können zerstören und heilen. Ich spiele mit den Wörtern, ich tanze mit ihnen. Ich lasse sie für mich arbeiten. Ich zerlege sie, setze sie neu zusammen, schaffe neue Bedeutungen. Die Sprache ist ein Labyrinth, ein unendliches Spiel. Und ich bin ein Spieler. Ein Spieler, der versucht, die Regeln zu verstehen, die Geheimnisse zu lüften. Ein Spieler, der nach der Wahrheit sucht, die in den Worten verborgen ist. Aus Der Pariser Bauer von Louis Aragon.
1: 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Gehst du in deiner kargen Freizeit, doch sicher gerne ins Pigalle, wo alle Damen fast ganz nackt sind, denn nur ein Bummel am Gesäß, das mimt und auf den Busen tausender geklebt. 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Das ist klasse, das hat was. Super, super geil.

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Dieses Lied ist eine Ode an Paris, die Hauptstadt von Frankreich. Mit ihrer wunderschönen Champs-Élysées und dem Eiffelturm und den vielen, vielen jungen, verschiedenen Mädchen mit den Anklipptausendern.

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Das waren The Kings of Dub Rock mit dem Song Unter den Rolltreppen von Paris. Davor lief Helge Schneider mit Paris, Paris. Und hier geht's weiter mit Der Pariser Bauer von Luis Aragon, einem Buch aus den 1920er Jahren zum Thema Surrealismus und Langeweile. Der Ennui, dieser unsägliche Gast, der sich in uns einnistet wie ein Parasit, der uns aussaugt, uns zersetzt, uns in einen Zustand der Unbeweglichkeit versetzt. Er ist die graue Wolke, die sich über unsere Tage legt, die uns die Farben raubt, die uns das Leben vergällt. Er ist der Schrei der Seele nach einem Abenteuer, nach einer Erschütterung, nach einem Funken, der die Dunkelheit durchbricht. An jenem Tag also saß der Ennui an meinem Tisch und führte sich so auf, als sei er bei sich zu Hause. Er hatte seine Ärmel hochgekrempelt und kleine Erzählungen geschrieben, die er mir vorlas. Die Epilepsie hatte in einer Antriebswelle einen Korbmacher kennengelernt, der zu Hause delirierte. Sie schenkte ihm Kolibris. In kurzer Zeit lernte sie Herrin über ihre Trägheiten zu bleiben. Das war alles, was sie wünschte. Während das Geld nicht ausging und in der Sonne verdaute, drohten die Weidenstängel, Schmuggler zu werden wie ihr Vater. Der Ennui hielt inne, schaute mich an und las dann weiter. Trinke heimlich die palettenbesetzte Verschlagenheit, die jenen Seiltänzerinnen als Kostüm dient, die bei Tagesanbruch mit Dolchen im Lächeln und Katastrophen an den Fingern Selbstmord begehen. Unter den Steinen wirst du die Sonnen wiederfinden, welche der Konsum der Drogen beschädigt hat, die mich riesigen Skorpionen ausgeliefert haben, von denen ich nur die Beine sehen kann. Doch der totale Schatten enthüllt mir ihre Anwesenheit über meinem Kopf, dort, wo meine Haare die mit dem Gedanken an den Tod verflochtenen Sorgen erreichen. Am heutigen Montag ist der Tod eine Schwimmerin, deren Geschlechtsteil ich im Blitzlicht hellen Silber sich rühren sehe. Unter ihrem sternenbesäten Badeanzug hat die Lust Sehnen in kindlichem Rankenmuster gezeichnet. Berührt man das Wasser, wird es zu Phosphor. Der Tod heißt heute Abend Luzi. Ich tauche in ihr Kielwasser ein, in dem Lichter einsamer Landhäuser mit Inquisitionsgluten und Feuern von Strandräubern abwechseln. Mein sei die Nacht, die sich in Form einer Ellipse entfaltet, deren Achse sich in dem Maße verschiebt, in dem es meinem Geist gelingt, ihr Gesetz zu verstehen und die so in erstaunlicher Weise einem Kleid ähnelt, das von einem zufällig am Fuß der Straßenlaternen wahrgenommenen Körper herabgleitet. Man serviere die Kieselsteine auf den Zärtlichkeiten und die Morde auf den Metrozügen. Schon erscheinen im Osten große Löwen und geben eine unglaubliche Melodie von sich. Schon öffnen sich die Fenster des Abenteuers und es beginnt nunmehr der Kreuzzug des Kusses und der Vögel. Ein Trupp von Schweigen nähert sich. Es scheint jemanden zu applaudieren, der sich in einem Spiegel befindet. Es ist der Hungerstreik mit seinen glänzenden Manschetten, und der Schatten des Beichtvaters tritt durch ein Auge in mich ein und geht durch das andere wieder hinaus. Verdammt will ich sein, Priester, wenn du etwas anderes bist als der Reiz der Gefahr. Nach der Sintflut der Gedanken zerstreuen sich die gefalteten Hände auf den Dächern und finden am Fuß der Blitzableiter das geheimnisvolle Paar wieder, das unter einer Platane das Bedürfnis vereint hat, im Gewand eines Polizisten das Weite zu suchen.

Das war Wild Billy Childish and the Black Hands mit dem Song I Love Paris und davor Tikken Jaffa Coli, Africain à Paris featuring Horace Andy and Chico César. Und damit geht diese Sondersendung zum Thema Paris und Surrealismus schon fast zu Ende hier auf der 96.6. Kurzer Ausschnitt noch aus dem Buch von Louis Aragon, der Pariser Bauer. Paris ist eine Stadt der Träume, eine Stadt der Illusionen. Hier verschmelzen Realität und Fantasie. Hier tanzen die Geister der Vergangenheit mit den Hoffnungen der Zukunft. Die Seine glänzt im Mondlicht, die Brücken spiegeln sich im Wasser, die Cafés sind voller Leben, die Straßen voller Geheimnisse. Jede Ecke birgt eine Geschichte, jedes Haus birgt eine Erinnerung. Paris ist ein Labyrinth, in dem man sich verirren kann, aber auch finden kann. Eine Stadt, in der die Liebe geboren wird, die Kunst entsteht und die Revolution ihren Lauf nimmt. Paris, die Stadt, die niemals schläft, die Stadt, die uns immer wieder aufs Neue verzaubert. Louis Aragon, der Pariser Bauer. Damit sage ich Tschüss, macht's gut. Adios, am Mikro war der

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Ja, herzlich willkommen zu einer neuen Ausgabe von Tonrausch hier aus dem Freien Radio Wüste Welle. 96,6 Megahertz und am Mikrofon ist für euch Helgard. Und die heutige Ausgabe begann mit dem ersten Satz des Cellokonzertes in E-Moll, Opus 85, Adagio Moderato von Edward Elgar, ein britischer Komponist der Romantik. Und gespielt wurde es von Chico Kenney Mason und den London Symphonikern. Chico Kenney Mason ist ein, finde ich, sehr talentierter, britischer, relativ junger, also ich glaube 27 oder 26-jähriger Cellist. Ja, und warum habe ich das ausgewählt? Ich habe halt überlegt, Herbst, was kann man da so spielen? Und letztes Jahr im Herbst hatte ich ja auch eine extra Sendung gemacht und viel Jazz gespielt, glaube ich, und so den Klassiker Vivaldi. Und dieses Jahr wollte ich was anderes machen und habe jetzt, ja, ich glaube, fast ausschließlich klassische Musik zusammengesucht für euch und finde, dass Cello für mich eigentlich so wirklich so ein Herbstinstrument ist. Also ich weiß nicht warum, aber diese Wärme und diese Tiefe des Klanges verbinde ich sehr mit dieser Jahreszeit. Und ja, auch die Romantik. Also man stellt es sich vor, durch den regnerischen Wald zu laufen oder wie auch immer die Nebel wallen. Bevor ich jetzt hier noch schlimmer werde, spiele ich euch noch den zweiten Satz aus dem gleichnamigen Cello-Concerto in E-Moll vor und der ist übertitelt mit Lento Allegro Molto.

Ja, vom britischen Komponisten Edward Elgar kommen wir zu dem russischen Komponisten Alexander Glasunow. Und der hat die Ballettmusik Die Jahreszeiten geschrieben. Und da gibt es natürlich auch einen Herbst. Und das ist die achte Szene, L'Automne.

Ja, das war Alexander Glasunow mit der Ballettmusik, die Jahreszeiten. Ja, und ich bemühe mich ja eigentlich auch in meinen Sendungen immer auch KomponistInnen zu finden. Und da gibt es natürlich, was die romantische Musik angeht, zwei deutsche Komponistinnen, die man nicht über die an dem man nicht vorbeikommt. Und das ist zum einen Clara Schumann und zum anderen die natürlich Fanny Mendelssohn. Und Clara Schumann war die Ehefrau von Franz Schumann und Robert Schumann. Entschuldigung, ich habe gerade an Schubert gedacht, deswegen Franz, natürlich Robert Schumann. Ja, und war eine großartige Pianistin, aber eben auch Komponistin. Und daher werdet ihr als nächstes von ihr einen Ausschnitt aus ihrem Piano-Trio in G-Moll, Opus 17, hören, und zwar das erste Stück, das Allegro Moderato, und gespielt wird dieses Stück jetzt hier vom Nash Ensemble.

Ja, und kommen wir nun zur zweiten großen romantischen Komponistin, die ich angekündigt hatte für die heutige Sendung, und zwar Fanny Mendelssohn, eigentlich Fanny Hensel, denn Mendelssohn Bartholdy war eben ihr Geburtsname und sie hat dann später geheiratet. Und ja, eine großartige Komponistin, die immer auch im regen Austausch mit ihrem Bruder stand, was ihr kompositorisches Schaffen anging. Und wenn ich mich recht entsinne, hat er sie selbst sogar mal als die größere Komponistin von ihnen beiden benannt. Und leider ist sie schon relativ jung, mit 42 Jahren, an einem Schlaganfall verstorben. Nichtsdestotrotz hat sie sehr viele Werke hinterlassen. Und ja, wen wundert's? Ihre Bekanntheit oder ihre Veröffentlichung ihrer Werke ist erst nach und nach geschehen. Und ja, was lese ich hier gerade? 460 Werke hat sie ungefähr geschrieben. Und die befinden sich nun alle seit 1964 im Familienbesitz, wurden aus dem Familienbesitz in die Stiftung Preußischer Kulturbesitz übergeleitet. Auch hören wir jetzt von ihr Piano Trio in D-Moll, Opus 11, auch den ersten Satz, Allegro molto vivace, wiederum gespielt vom Nash Ensemble.

Ja, ich möchte dann auch noch den dritten und den vierten Satz aus diesem Klaviertrio von Fanny Mendelssohn spielen, aber habe dazwischen noch ein weiteres Stück interpretiert von Chikou Kani Mason, dem britischen Cellisten, eingefügt, und zwar Gabriel Fauré, die Elegie in C-Moll, Opus 24.

0: Ja, mit diesem finalen Allegretto Moderato, dem letzten Satz des Klaviertrios in D-Moll von Fanny Mendelssohn, gespielt vom Nash Ensemble, sind wir jetzt auch schon wieder am Ende der heutigen Tonrausch-Sendung angekommen. Es bleiben noch ein paar Sekündchen. Ich hoffe, es hat euch ein bisschen Spaß gemacht. Ja, die Sendung wird wiederholt am 10. Oktober und ihr könnt mich wieder hören am 23. Oktober, genau, da ist das nächste Mal. Macht's gut und
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0: Verantwortlich für diese wirklich nette, kleine, wunderbar durchgedrehte und musikdurchgemischte Sendung waren Gernot Rother
1: und Dennis Bartel.
0: Und wir wünschen jetzt noch ganz viel Spaß, ganz, ganz viel Spaß im weiteren Programm. Aber wir gehen hier einfach so heraus, nee, wir haben nur zwei Nummern und die haben wir euer Summe Ohren.
1: Viel Vergnügen noch und bis bald.
0: Tschüss.

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1: Ihr hört das Kulturforum im freien Radio Wüstewelle. An den Mikrofonen sind Gabriele Busse und der wie immer schlafende Hund Krümelchen. Deswegen sagt sie heute nicht so viel. Und wir haben heute für euch aus Tübingen drei ganz großartige Kulturschaffende, nämlich zwei Theaterfrauen, absolute Allround-Genies, nämlich zum einen Chrissy Tausanes, die das Stück Songs of a Shrimp nicht nur selber geschrieben hat, sondern auch selber und alleine spielt. Und zwar jetzt in den nächsten Tagen hier in Tübingen. Außerdem habe ich mit Sonka gesprochen vom Theater Patati Patata. Auch sie hat ein Stück geschrieben und auch sie spielt es selber. Auch das in den nächsten Tagen. Und ich habe eine Frau getroffen, die als einzige weltweit, als einzige Frau Fotos im Vatikan ausgestellt hat. Wie toll ist das denn? Das ist Stefanie Knorr. Mit ihr spreche ich die letzte halbe Stunde dieser Stunde. Also es lohnt sich. Bleibt dran und wir beginnen mit Chrissy Tausanes über ihr Stück Songs of a Shrimp.
2: Mittlerweile ist es so, dass ich ein Stück auch zu diesem Thema Fehlgeburten oder Missabortion oder wie immer man das nennen will, wenn ein Kind eben in der Schwangerschaft schon geht. Ich habe ein Stück darüber geschrieben und ja, wenn man Szene schreibt und dialogisch, ja, dann ist es ein anderer Zugriff auf das Thema.
1: Hast du dein Stück, was du jetzt geschrieben hast, auch teilweise zur Verarbeitung geschrieben oder auch um anderen zu helfen, die gerade mit dem Thema umgehen müssen? Oder musst du das einfach raus?
2: Ich glaube tatsächlich alles drei, aber es ist mir mittlerweile wirklich ein großes Anliegen, dass ja, es vielen Betroffenen zugutekommt und hoffentlich irgendwas bewirkt oder vielleicht auch Worte gibt, wo es schwer ist, welche zu finden, aber vielleicht auch einfach ein bisschen den Humor, der auch in so einer schlimmen Situation drin sein kann, zu finden, weil es einfach ja ein Thema ist, was, wie ich finde, immer noch tabuisiert ist tatsächlich. Auch die Trauer darüber ist tabuisiert. Und gerade solche Themen bieten einfach immer viel Fläche für absurde Dialoge und lustige Sätze. Und als ich damals zwei Kinder früh verloren habe, habe ich irgendwie zwei Schienen so im Kopf gehabt. Die eine war die Schmerzschiene und die andere war die, die irgendwie immer Sätze aufgeschrieben hat, die lustig oder absurd waren in der Situation. Und ich da schon gespürt habe, irgendwie, so traurig das ist, aber es ist irgendwie komisch. Und ich habe den Satz dann aufgeschrieben. Und irgendwann war dann so viel Stoff zusammen, dass ich gedacht habe, das könnte ein Stück werden.
1: Was waren das für Sätze zum Beispiel?
2: Ja, ich habe zum Beispiel beim Essen mit meinem Mann, mit dem ich wirklich, ja, wir konnten gut damit umgehen zusammen und trotzdem haben auch wir unterschiedliche Mechanismen gehabt, diese Trauer zu bewältigen. Und ich weiß, ich habe sehr viel geweint in der Zeit und habe versucht, das nicht so ostentativ zu machen. Und man denkt immer so, jetzt habe ich alles im Griff, jetzt setze ich mich an den Tisch und wir essen einfach ganz normal Abendbrot. Und dann habe ich so gedacht, das sieht man mir jetzt überhaupt nicht an, wie traurig ich bin. Und plötzlich sagt er zu mir, so ganz distinguiert: Sag mal, würde es dir viel ausmachen, dir vor dem Essen das Gesicht nochmal zu waschen? Also ich sage, wieso? Ja, weil meine Schminke halt so verschmiert war. Aber wie er das gesagt hat, also bemüht, mich nicht zu verletzen. Und ich wiederum saß da in dem Bewusstsein, ich sehe tipptopp aus. Man sieht mir überhaupt nichts an. Und das fand ich unglaublich, in dem Moment schon irgendwie witzig. Auch die, und dann habe ich irgendwie komischerweise noch gesagt, also im Gegensatz zu dem Bild, das du offensichtlich vor mir hast, schaue ich mich beim Weinen nicht im Spiegel an. Weil ich habe natürlich gleich den Angriff gehört, oh, das soll jetzt besonders schlimm aussehen, jetzt hast du dich nochmal verschmiert. Und ich wollte damit sagen, du, sorry, aber ich gucke mich nicht an, wenn ich weine. Also ja, das ist ein Gefühl und nichts, was ich tue, um dir etwas zu zeigen. Mhm. Das hat die Situation oder die Konfliktlage irgendwie schon gut beschrieben, fand ich.
1: Auch deine Antwort ist sehr lustig.
2: Ja, wundert man sich manchmal, wo das herkommt, mhm, ja.
1: Auch der Titel von deinem Stück, das heißt der Songs of a Shrimp.
2: Zwei Geschichten vom Verschwinden, genau.
1: Ja,
2: ja, tatsächlich habe ich also diese Shrimp, also eine Garnele, ist mir dieses Bild von einem Embryo im Ultraschall, das ist, sieht ja immer unterschiedlich aus, aber selten sieht es wirklich aus wie ein kleiner Mensch. Und vor allem eben in dieser Frühschwangerschaft, wo ja viele ihr Kind verlieren. Sieht es ja, also mich hat es immer an eine kleine Garnele erinnert und ich weiß, als mir das passiert ist, wie das ist, wenn man so einen fokussierten Blick auf irgendwas hat, scheint man plötzlich überall Garnelen. Also ich habe dann überall Garnelen gesehen, da fiel mir auf, wie viele Garnelen im Essen sind. Und überall ist mir diese Garnele begegnet. Das hat mich so wahnsinnig gemacht irgendwie. Und gleichzeitig finde ich das ein schönes Symbol für, es ist noch nicht erkennbar ein Mensch. Und doch hat es für das Paar oder eben speziell für diese Frau einen so großen Stellenwert, obwohl es noch dieses kleine, ganz frühe Etwas ist, was eben zwischen Mensch und Tier und irgendwas und Projektionsfläche natürlich liegt. Und Songs of a Shrimp, weil ich finde, dass, als ich mich dann mit diesem Thema beschäftigt habe, habe ich festgestellt, wie häufig diese Fehlgeburten eigentlich sind und wie viele Frauen das erlebt haben. Das ist wie so ein Lied, dachte ich, was immer wieder kommt, immer, immer wieder. Und trotzdem ist es jedes Mal eine, oder nicht jedes Mal, natürlich leiden auch manche Frauen nicht darunter, aber es kann jedes Mal eine ganz große Katastrophe sein, obwohl das sowas ganz Normales ist in der Natur. Ja, dass eben, ja, manche Leben auch nicht geboren werden können. Und deswegen fand ich Songs of a Shrimp, das Lied von der Garnele, irgendwie passend.
3: Absolut großartiger Titel.
2: Danke.
3: Der ist zugleich wirklich lustig. Mhm. Und wenn man weiß, um was es geht, ist es halt traurig. Mhm. Und in jedem Fall absolut bemerkenswert.
2: Ich fand die Garnele übrigens auch deswegen schön, weil es ja in der Natur wohl auch ein durchsichtiges Tier ist. Und ich habe mich viel mit diesem Thema beschäftigt. Der Schmerz, dieser spezielle Schmerz ist so groß, weil es so wenig gibt, woran man das Kind festmachen kann. Es geht so spurlos. Und so ist es bei der Garnele auch, ne? Die ist durchsichtig, du siehst sie kaum, hinterlässt kaum etwas. Und trotzdem hat es eben diese riesige Bedeutung.
3: Das ist ein wahnsinnig poetisches Bild.
2: Hm. Ja, fand ich auch.
3: Wie bringt man das denn dann auf die Bühne? Dann hat man diese Materialsammlung. Aber wie macht man das dann mit etwas, das so tief ging auch? Also du hattest ja auch ein Comedy-Programm, beziehungsweise eine Comedy-Tragödie, also eine Tragödie, Neurosen aus Athen, das aber schon auch sehr deutlich Comedy war. Weil wie bringt man ein Thema auf die Bühne, wo ein so tief

0: tatsächlich möglichst viel Humor und möglichst viel von diesen absurden Dialogen, die einem da tatsächlich auch begegnen, mit reinzubringen. Das war für mich total wichtig. Und dann funktioniert es eigentlich wirklich, glaube ich, über die Dialoge. Das ist zwar, ich spiele das alleine, aber es ist über ein Erzähltheater gelöst. Das ist eine Erzählform, in der ich alle Rollen spiele mit sehr wenig Aufwand, mit einer kleinen Körperlichkeit, die sich verändert, und dann bin ich die andere Rolle. Das heißt, ich kann Dialoge im Sitzen spielen, beim Kaffee trinken, indem ich immer nur den Kopf hin und her bewege und vielleicht ein bisschen was in der Körperlichkeit ändere, und dann wird, so hoffe ich, klar, wer jetzt gerade spricht. Das habe ich schon ein paar Mal gemacht. Das ist so eine Form, die mir sehr, sehr viel Spaß macht. Und ich habe mir dafür ja eine meiner Lieblingsregisseurinnen gesucht und ich habe sie gefragt. Und das ist auch eine wirkliche Spezialistin. Karin Eppler, genau, eine Spezialistin unter anderem für Erzähltheater. Und mit der kriege ich das sehr gut gearbeitet.
1: Also du hattest dann auch eine Regisseurin, nachdem du deine Materialsammlung geordnet hast, oder wie war so?
0: Genau, ich hatte tatsächlich auch einen sogenannten Schreibcoach, weil ich im Schreiben einfach nicht besonders erfahren bin. Ich spreche ja sonst eher Texte von anderen Autoren als Schauspielerin. Und da habe ich mir jemanden gesucht, der immer mal wieder drauf guckt, die Sabine Altenburger, genau. Das war ein ganz toller Prozess, fand ich. Und ja, als es soweit stand, habe ich es der Karin Eppler mal gegeben. Das hat mich sehr, sehr viel Überwindung gekostet. Also ich habe sehr lange gebraucht, um ihr das zu geben.
1: Warum?
0: Tja, man sagt ja, Bewunderung blockiert. Also es gibt ja Menschen, da möchte man so unbedingt, dass die das mögen oder dass die damit was anfangen können. Und mir ging es bei Karin tatsächlich so. Und wir haben da gerade was anderes gearbeitet. Und als da die Premiere um war, habe ich sie eines Abends im Auto gefragt, ob sie es mal lesen könnte. Und natürlich auch gleich dazu gesagt, wenn du damit nichts anfangen kannst, ist auch gar kein Problem, dann sag mir das einfach. Ja, genau. Und so fing das dann an.
1: Konnte sie was damit anfangen?
0: Ja, sie konnte was damit anfangen und hatte gleich, und das fand ich total toll, gleich Fantasien dazu, wie das sein könnte. Und ja, da war ich gleich irgendwie Feuer und Flamme tatsächlich. Ich würde das vielleicht auch noch ergänzen. Es geht in dem Stück, oder der Auslöser waren für mich diese Fehlgeburten. Ich habe mich aber irgendwann gefragt, was eigentlich an diesem Schmerz so schlimm oder so neu für mich ist, weil Verluste kennen wir ja alle. Und dann habe ich irgendwann gemerkt, es ist diese Art von Schmerz, die niemand anders nachvollziehen kann. Dann fiel mir auf, das gibt es zum Beispiel auch, wenn jemand an Demenz erkrankt. Auch das ist ein Verlust, obwohl der Mensch noch da ist. Aber das, was geht, das kann man nicht sehen, genauso wie man diese Fehlgeburt nicht sehen kann. Und mir ist diese Parallele aufgefallen und ich habe so lange nach Worten gesucht, das zu beschreiben. Und dann bin ich verrückterweise irgendwann auf den Begriff uneindeutiger Verlust gestoßen in einem Buch. Den gibt es tatsächlich, den hat eine Psychotherapeutin geprägt. Eine amerikanische Psychotherapeutin, Pauline Boss heißt sie. Und dann war ich ganz begeistert, weil ich gedacht habe, ach, dann gibt es das wirklich, was ich so fühle. Das gibt es in der Wissenschaft. Und das umfasst beispielsweise tatsächlich Fehlgeburten und auch Demenz, aber noch viel mehr, auch wenn Menschen vermisst werden. Das ist auch ein uneindeutiger Verlust, wenn man Menschen an eine Sucht verliert. Die leben zwar noch, aber die sind nicht mehr erreichbar. Oder auch an Ideologien natürlich. Also es gibt sehr viele Fälle, bis hin zu unerfüllte Lebensträume sind auch uneindeutige Verluste. Und dann habe ich gemerkt, ja, das betrifft ja wirklich fast alle Menschen. Also wahrscheinlich haben wir alle mehr oder weniger uneindeutige Verluste erlebt und leiden mehr oder weniger darunter natürlich.
1: Warum sind uneindeutige Verluste so schmerzhaft?
0: Also definiert werden sie unter anderem darüber, dass sie eben von außen nicht als Verluste wahrgenommen werden. Das heißt, man ist mit seiner Trauer sehr, sehr alleine. Was eben auch oft dazu führt, dass Frauen mit einer Fehlgeburt sehr darum kämpfen müssen, ein Anrecht auf dieses Gefühl Trauer zu haben, wenn man von außen sagt, aber du kanntest das Kind ja nicht, es war ja noch nicht da. Also man hört oft, es wäre doch schlimmer, wenn es schon auf der Welt gewesen wäre. Ne? Und das mag sein, ja, das weiß man einfach nicht, aber trotzdem hat dieses Gefühl eine Berechtigung. Und dass das schnell abgesprochen wird, das macht diesen Schmerz so groß. Und das ist ein Merkmal von uneindeutigem Verlust. Das heißt, entweder ist ein Mensch körperlich anwesend, aber geistig abwesend, so wie in der Demenz, oder er ist körperlich abwesend, für die Hinterbliebenen aber präsent. Und da bleibt immer dieser Widerspruch, der Mensch ist nicht eindeutig gegangen. Entweder er war vorher gar nicht da, also kann er gar nicht gehen, oder er ist ja noch da, er ist aber eben dement oder was auch immer, er ist nicht erreichbar. Und dieser Widerspruch macht das Trauern unglaublich schwer.

0: Und diese Stufen, die man so kennt, des Trauerns und der Resilienz, die greifen da gar nicht mehr. Das heißt, man braucht auch in der Therapie, und darum hat sich eben diese Psychotherapeutin gekümmert, ganz andere Ansätze.
1: Und hat dir dann das Schreiben von dem Stück nochmal mehr Zugang auch zu diesem Gefühl verschafft?
0: Ja.
1: Oder dass man das besser sortieren kann?
0: Auch? Ja, total. Und ich habe da auch gemerkt, dass dieser uneindeutige Verlust, dass ich das Gefühl schon ganz früh erlebt habe auch. Also dass mir das schon auch als Kind irgendwie oft präsent war. Also ich beispielsweise hatte zum Beispiel immer Angst, dass ich habe immer gedacht, also Menschen sterben, aber was ist eigentlich, wenn jemand, den ich sehr mag, vom Planeten fällt, habe ich mich immer gefragt. Also wie verschwindet, einfach verschwindet. Und dachte mir als Kind immer, das ist ja das Schlimmste, was man erleben kann, dass jemand einfach spurlos geht. Ich weiß nicht, wie ich darauf kam als Kind, aber tatsächlich habe ich gedacht, ja, das ist die Angst vor diesem uneindeutigen Verlust. Jemand ist spurlos weg. Und das heißt, es bleibt auch gar nichts, was man eben, wir Menschen brauchen ja Rituale, was man begraben kann oder Menschen, mit denen man sich immer wieder treffen kann, um diesen Verstorbenen zu trauern. Das sind ja alles Mechanismen der Trauerverarbeitung und die fallen in diesem Fall weg. Jetzt muss ich das natürlich auch eingrenzen. Also ich finde es wahrscheinlich im Vergleich zu von vor 10 Jahren gibt es heute ganz viele Rituale, die Frauen angeboten werden, die ein Kind verloren haben. Einerseits, ja, das habe ich auch in der Klinik erlebt, dass Hebammen wirklich ganz tolle Rituale mit den Frauen durchgeführt haben. Wirklich ganz berührend und bewegend. Das gibt es. Und auf der anderen Seite gibt es Institutionen, denen man noch erklären muss, was das bedeutet. Also dass man bei einer Krankenkasse ja, ein bisschen vor verschlossenen Türen steht, wenn man sagt, was für ein Anrecht habe ich denn jetzt, auf was? Weil ganz klar gesagt wird, eine Hebamme brauchen Sie ja jetzt nicht mehr, Sie sind ja nicht mehr schwanger. Und natürlich steht man als Betroffener erstmal vor und denkt, ja, das stimmt, insofern, als man jetzt nicht erklären muss, was mache ich bei Rückenschmerzen, aber ich bin ja noch schwanger und ich werde dieses Kind ja auch irgendwie auf die Welt bringen, tot. Wie auch immer, ne? Das kann man ja operativ machen oder man kann es eben abgehen lassen. Aber in Wahrheit hat man Anrecht auf eine Hebamme. Und das hat mich ein bisschen irritiert, dass man oft das Gefühl hatte, man ist wirklich die erste Frau, der das passiert. Und wenn selbst die Krankenkasse das nicht weiß, das fand ich sehr irritierend. Ja, das hat mir gezeigt, okay, das scheint wirklich, wirklich ein sehr verstecktes Thema zu sein. Und es ist nicht so, dass es wenig Frauen betrifft. Also das ist nicht der Grund dafür. Es wird einfach wenig drüber geredet.
1: Und hat die Krankenkasse dann dank dir erfahren, dass du ein Anrecht gehabt hättest?
0: Nein, dank der Hebamme, die sich ganz toll dafür eingesetzt hat. Und das hat mich sehr berührt, als sie der Krankenkasse sagte, diese Frau hat geboren, nur viele, viele Wochen zu früh. Das hat mich sehr berührt, weil das gibt einem den Stellenwert als Mutter zurück, ja, ne? Die man trotzdem ja, man war schwanger mit einem Kind.
1: Ja.
0: Das fand ich toll. Und das sind, finde ich, auch im Nachhinein diese einfachen Dinge, die einem unglaublich helfen. Also ebenso wie eine Krankenschwester, die vor der OP anerkennt, dass man weint und sagt, ja, das ist traurig, sie haben mein Kind verloren. So einfach. Und da habe ich dann erst recht geweint, aber ich dachte, das ist das, was ich gerne von allen gehört hätte. So, ne?
1: Ja.
0: Und dass man darum so kämpfen muss, dass jemand sagt, das ist wirklich traurig. Und du hast auch ein Anrecht darauf, dir jetzt freizunehmen. Du musst nicht morgen wieder arbeiten gehen, was bis vor kurzem eigentlich, wenn man Pech hat und an den falschen Arzt gerät, kann auch das passieren, ne? Dass gesagt wird, aber nach der Ausschabung sind sie arbeitsfähig. Auch da, natürlich, es gibt bestimmt Frauen, für die das in Ordnung ist, das will ich überhaupt nicht in Abrede stellen. Aber es muss eben der Frau überlassen sein, ob sie denkt, dass sie arbeitsfähig ist. Und ja, es muss halt als Verlust anerkannt werden dafür.
1: Ich kann das kaum fassen, dass dieser Verlust nicht überall gleichermaßen anerkannt wird. Das ist doch völlig selbstverständlich. Auch, dass da jemandem die Trauer überhaupt abgesprochen wird. Ist doch unfassbar eigentlich.
0: Ja, es wird halt sehr schnell versucht zu relativieren, ne? Entweder mit, du hast ja schon ein Kind oder du kannst ja noch eins bekommen. Also es scheint sehr schwer auszuhalten zu sein, dass jemand sagt, aber jetzt ist das Kind erstmal gestorben. So, das scheint ganz schwer zu sein. Und ich habe dann auch gedacht, naja, wie viele Generationen von Müttern vor einem, für wie viele Frauen war das täglich Brot, ja, dass sie Kinder verlieren. Also das ist ja nicht nur heute so, es war ja früher noch viel schlimmer, dass man nicht drüber geredet hat und einfach ja wahrscheinlich auch viel öfter schwanger war und Kinder viel öfter auch gegangen sind. Also es war viel mehr Teil der Biologie irgendwie.
1: Ja, und vielleicht ist ja auch dieses Schweigen darüber über die Generationen weitergegeben worden.
0: Ja, bestimmt. Also ich finde es interessant, wenn man heute bei älteren Generationen sieht, die Jahrgänge der Kinder und da ist eine größere Lücke und man fragt nach, erfährt man oft, da ist ein Kind gegangen. Das finde ich ja irgendwie wirklich interessant, ja, wenn man da genauer hinschaut.
1: War das für dich auch eine Möglichkeit, weil es ja keine, bisher zumindest keine ritualisierte Trauer gibt, beispielsweise für Schwangerschaftsverluste? War das für dich eine Möglichkeit, deinen Verlust eine Art von Ritual auch zu geben oder eine Art dieser Trauer einen Ort zu geben und sie auch aufzubewahren?
0: Ja, ich hatte aber auch wirklich verschiedene Rituale und ich hatte auch viel Hilfe. Also tatsächlich haben die Hebammen Rituale angeboten. Und ich hatte immer wieder das Bedürfnis, eben wie einen Grabstein zu setzen oder etwas, irgendwas zu machen, wo ich hingehen kann. Das Faszinierende bei mir war aber, ich habe dann tatsächlich meinen Sohn, der da schon auf der Welt war, einen Stein anmalen lassen und wir haben, mein Mann und ich haben auch was gemalt und wir haben das in den Wald gelegt. Und ich hatte mir so vorgenommen, das ist der Baum, wo wir immer wieder hingehen können. Faszinierenderweise war eine Woche später auch diese Steine weg. Und ich hatte das Gefühl, okay, es scheint wirklich sich überhaupt nicht manifestieren zu wollen hier. Jetzt ist selbst der Ort ist weg. Und darüber bin ich so auf diese Spurlosigkeit gekommen, die mich so umgetrieben hat. Das hat mich irgendwie sehr tief getroffen, dass auch diese Steine plötzlich weg sind. Und so bin ich immer näher an dieses Thema gekommen, Spurlosigkeit. Und ich hatte auch immer das Gefühl, das Wort spurlos muss im Titel vorkommen, aber ich finde es jetzt gut, so wie es ist. Aber das war der Schmerz, den ich benennen wollte, wenn etwas spurlos geht.
1: Empfindest du denn diese Art von Schmerz, wenn du auf der Bühne jetzt übst oder eben spielst? Du hast ja bald die Aufführungen. Am 17. Oktober ist ja deine Premiere in der Tonne. Mhm. Wie ist das für dich jetzt, wenn du auf der Bühne stehst und dieses Stück probst?
0: Also es gibt schon immer wieder Momente, die mich sehr berühren, auch mehr als andere. Aber ich glaube, dass da ein bisschen Professionalität einfach einsetzt und man einfach jetzt auch schon durch die Zeit eine gewisse Distanz hat. Aber ich glaube, Theater würde nicht funktionieren, wenn man jedes Mal alles hundertprozentig eins zu eins wirklich durchleidet. Und es nicht einfach, wie man es als Schauspieler ja lernt, abrufbar ist. Das heißt einschalten und ausschalten.
1: Das ist was anderes?
0: Ja, finde ich schon.
1: Ach so.
0: Also unkontrolliert sich dem Gefühl auszuliefern, ich glaube, das würde kein Mensch aushalten. Ich glaube, das Prinzip ist, diesen Muskel, Seele so zu trainieren, dass man ihn an- und ausschalten kann.
1: Ach.
0: Ich glaube, sonst funktioniert Theater nicht.
1: Ich dachte immer, dass die Schauspielerinnen die tatsächlichen Gefühle irgendwie abrufen können, aber
0: genau,
1: so ist es nicht.
0: Das können sie, aber also das ist meine Meinung, ne? Aber eben nicht unkontrolliert.
1: Ja, ja.
0: Also es muss, genau, es muss eben an und es muss vor allem wiederholbar sein, ne? Und für mich wäre ein völlig unkontrollierter Zustand ist ja nicht wiederholbar.
1: Stimmt. Hat es dann für dich nach einer Probe auch so einen kathartischen Effekt, dass man nochmal irgendwie was durchlebt hat und danach ist man befreit, weil man sich wieder dem Thema gewidmet hat, ohne sich dem eben auszuliefern?
0: Ehrlich gesagt, ja, aber ich finde das schwer, das so eindeutig zu beantworten, weil das würde ja heißen, dass man das alles nur macht, um sich immer wieder.
1: Nein, so meine ich das ja nicht, ob das zufällig auch diesen
0: Doch,
1: Effekt hat.
0: Doch, das hat es. Ja, das hat es. Also man, es ist ein sehr, die eine Seite ist immer, man hofft, was gegeben zu haben, von dem andere profitieren, aber ja, was bleibt, ist tatsächlich, finde ich, wenn es gut lief, ein gutes Gefühl in der eigenen Seele.
1: Liebe Chrissy, vielen, vielen lieben Dank, dass du heute da warst, um uns von deinem Stück zu erzählen.
0: Danke, dass ich hier sein durfte.
1: Das war die Schauspielerin und Autorin des Stücks Songs of a Shrimp. Ich habe es schon gesehen und viel geweint und vor allem aber auch viel gelacht. Dieses Stück ist wirklich großartig. Und das könnt ihr hier in der Gegend sehen. Es gibt zwei Termine im Moment. Das eine ist am 9. Oktober, ist ein Freitag, in Rottenburg, Theater Hammerschmiede. Oder direkt hier in Tübingen am Mittwoch, dem 11. November in der Eberhardsgemeinde. Und ansonsten einfach auf die Homepage schauen, www.chrissy.de und da schreibt man mit Y in der Mitte. Und wir kommen zur nächsten Schauspielerin und Stückeautorin. Ich bin ganz begeistert, wie man hier so in Tübingen auch begegnet. Und zwar, das ist Sonka vom Theater Patati Patata. Die habe ich total spontan getroffen, weil sie draußen hier am Waldrand beim Sudhaus ein Bühnenbild gemalt hat, über das auch direkt der Hund gelaufen ist. Aber hört einfach selber.
2: Ich spreche jetzt mit.
3: Du sprichst jetzt gerade mit der Sonka Müller vom Theater Patati Patata.
2: Und ihr habt ein Theaterstück zum Schutz der Ozeane. Erzähl.
3: Also wir haben es noch nicht. Wir sind gerade dabei, es herzustellen. Wir haben Premiere am 11. Oktober im Sudhaus Tübingen. Und es ist nach einem Kinderbuch von Eva Plaputa und heißt Finn Flosse räumt das Meer auf.
2: Finn Flosse räumt das Meer auf am 11. Oktober. Welche Uhrzeit? Und was ist das für ein Tag?
3: Also es ist ein Sonntag um 16 Uhr und es ist für Kinder ab 4 bis 8. Das ist so eine Mischung zwischen Figuren.
2: Sekunde, wir gehen mal kurz hier weg, damit wir nicht überfahren werden. Wir sind nämlich hier gerade genau vor dem Sudhaus, wo du gerade dein Bühnenbild malst. Schatzi, nein, komm mal her. Jetzt ist der Hund aufs Bühnenbild gelaufen, deswegen, oh nein. Ist das schlimm?
3: Nee, noch nicht.
2: Ist das für meinen Hund schlimm?
3: Das ist ein Seehund. Du gehst jetzt da mal hin. Okay? Der Hundestrand ist da hinten, okay?
2: Jetzt haben wir uns hier versehentlich verewigt, der Hund und ich. Entschuldigung, das war ein teurer Preis fürs Radiointerview. Jedenfalls, du malst, also ihr malt sogar das Bühnenbild selber.
3: Ja, also wir sind dieses Mal ein relativ kleines Team. Das liegt schlichtweg daran, dass es nicht mehr viel Geld für die Kultur gibt. Und wir deswegen viele Dinge, die wir sonst eher outsourcen würden, halt selber übernehmen. Aber ich mal schon auch immer gerne die, also das ist ja jetzt das Bodentuch, was ich gerade male. Also das wird sozusagen der Strand. Und dann gibt es auch noch das Meer, aber das verrate ich jetzt nicht, wie das wird. Weil das soll man ja auch noch sehen, ne?
2: Das soll man auch noch sehen, genau. Spielt ihr das nur einmal am 11. Oktober?
3: Nein, das ist die Premiere am 11. Oktober um 16 Uhr. Und am 12. Oktober morgens um 10 Uhr spielen wir nochmal hier im Sudhaus. Das ist dann sozusagen eine Vorstellung so für Kindergartengruppen oder Schulklassen. Aber dürfen natürlich auch Leute kommen, die nicht im Kindergarten oder in der Schule sind. Und dann ist eine Woche später unsere Premiere in Reutlingen, also 18. Weil wir sind ja eigentlich ein Reutlinger Theater, aber dadurch, dass wir immer im Sudhaus proben, bietet sich das natürlich super gut an, hier die tollen Räumlichkeiten auch für eine Premiere zu nutzen. Ja, ja, kann man ja viel besser vorbereiten. Und danach geht das Stück auf Tournee, weil wir sind ja auch ein Tourneetheater.
2: Ach echt?
3: Ja.
2: Was ist denn genau euer Theater?
3: Wir sind ein freies Kinder- und Jugendtheater aus Reutlingen. Uns gibt es seit 1993.
2: Ach, so lang schon?
3: Ja, also sozusagen jetzt seit 33 Jahren. Oh. Und sind halt ein Zusammenschluss von freien Künstlern aus den verschiedenen Sparten, also Musik, Regie, Schauspiel, Schneider, was weiß ich was, was gibt es noch, Theaterpädagogen und so weiter. Ah. Kann man alles auf unserer Homepage lesen unter www.theaterpatati.de.
2: Und du machst Bühnenbild und, also du bist offenbar Künstlerin und machst auch noch mehr dort?
3: Ja, also ich leite zum einen mal dieses Theater.
2: Ach, du leitest das?
3: Ja.
2: Oh wow.
3: Und ich bin Schauspielerin. Das heißt, ich spiele auch dieses Stück.
2: Ah. Ja. Yeah. Ja, kann man da als erwachsener Mensch auch kommen?
3: Ja, natürlich kann man auch als erwachsener Mensch kommen, weil es ist ja auch für Erwachsene. Jedes Kinderstück, ein gutes Kinderstück, meiner Meinung nach, ist immer auch für Erwachsene. Es gibt ja immer so zwei Ebenen. Ja? Und ich mag sehr gerne diese Familienvorstellungen, wo verschiedene Altersgruppen zusammenkommen, weil man da sehr deutlich spürt, das Gemeinschaftserlebnis und die Erwachsenen über andere Dinge schmunzeln oder nachdenken als jetzt die Kinder oder so.
2: Ach Mensch, das freut mich ja jetzt. Ist ja auch voll mein Thema. Ich habe ja eine Sendung, die heißt Tiere, Natur und Klima.
3: Ach nee.
2: Ja, ach ja. Und eine Sendung, die heißt Kultur. Jetzt weiß ich gar nicht, wo ich es unterbringe.
3: Weiß ich auch nicht. Das muss ich selber überlegen. Aber auf jeden Fall geht es ja um den Schutz der Ozeane. Also wäre es bei den Tieren gut aufgehoben. Also es gibt ja diesen kleinen Finn Flosse. Ist unser Protagonist, von dem ich jetzt auch nicht verrate, wie er aussieht. Ja. Ist ein Meeresbewohner und der hat natürlich ganz viele Freunde im Meer. Weil da wohnen ja ganz viele verschiedene Tiere. Naja, und der macht sich eines Tages halt Sorgen, weil viele Tiere Bauchweh haben. Sein Freund ist Seepferdchen und Kali Koralli, denen geht es gar nicht so gut und die haben irgendwelches komisches Zeug gefressen. Und dann verheddert sich auch noch seine Freundin Angela Angel in so einem komischen Netz. Und er kann Gott sei Dank die befreien und macht sich wirklich Sorgen, was jetzt los ist. Und da hört er die Stimme von Walli Wahl. Von ganz weit her, nachts so ein bisschen so im Traum, weil Walli Wahl kennt ja das ganze Meer und Wahl reist durchs ganze Meer und die sagt, Mensch Leute, ihr müsst was unternehmen, da es wird immer mehr und immer mehr von dem Zeugs und es sieht erstmal ganz bunt und schillernd und lecker aus und so, aber das ganze Meer bekommt Bauchweh. Ja und dann beschließen die Tiere, genau, wir müssen was unternehmen. Und räumen das Meer auf. Wie sie das hinkriegen, verrate ich natürlich jetzt auch nicht. Naja, sonst braucht man es ja nicht mehr gucken, ne?
2: Ja, und wer ist der Mörder? Nein, Scherz.
3: Also sie schaffen es auf jeden Fall. Zumindest, sagen wir mal, in dem Bilderbuch schaffen sie es. Bei uns ist es eher so ein Wunschdenken, ne? Also so ein bisschen wie bei Martin Luther King. I have a dream that one day, ja, also dass es dann auch klappt. Und es ist dann aber nicht bei den Tieren angesiedelt, sondern bei der Erzählerin, also in dem Fall bei mir, bei der Spielerin, dass, ja, I have a dream. Also ich wünsche mir, dass eines Tages keine Tiere mehr Bauchweh haben und sich keine mehr in geisternden Netzen verfangen und so weiter und so fort. Kann ja jetzt nicht alles erzählen.
2: Ja, aber vielen Dank. Wir haben ja schon mal einen sehr schönen Eindruck bekommen. Ich habe richtig Lust zu kommen.
3: Du darfst gerne kommen und es dürfen auch noch ganz viele andere kommen. Und die Karten für das Stück gibt es bei uns im Theater. Und zwar entweder schickt man da eine E-Mail an hallo@theaterpatati.de oder man ruft an bei uns in Reutling im Büro. Soll ich die Nummer jetzt auch noch sagen?
2: Nee, weil das können die Menschen wahrscheinlich in eine Suchmaschine eingeben und finden.
3: Genau, die gucken einfach unter Theater Patati Patata in. Dann finden sie den Kontakt.
2: Vielen Dank. Du machst da ja total viel offensichtlich.
3: Ja, ist ja auch mein Job.
2: Was für ein schöner Beruf.
3: Ja, auf jeden Fall vielseitig, aber mitunter natürlich auch sehr intensiv, ne? Und dann wieder saure Gurkenphase.
2: Welche Phase ist dir lieber?
3: Auch die Mischung macht's eigentlich aus, ehrlich gesagt, ja. Also ich arbeite schon gerne intensiv und viel, weil wenn man in so einem künstlerischen Prozess ist, dann ist ja das auch oft wie so ein Rädchen. Mhm. Ja? Und dann ist ja auch gut danach, wenn man dann erstmal nicht kreativ sein muss, sondern dann halt, was weiß ich, dann macht man Kurse, gibt man Kurse oder man oder einen Workshop oder so. Also was dann nicht so intensiv das kreative Gehirn braucht.
2: Mhm. Also das kann man bei euch auch machen, Workshops und Kurse.
3: Ja. Also
2: einfach mal auf die Homepage gehen. Ne?
3: Genau, wir haben so einen Kinderspielclub für Grundschulkinder und wir machen so Projekte zur Integration und Vielfalt gegen Rassismus mit Erwachsenen.
2: Aha, das können aber viele brauchen.
3: Ja, das kann man, glaube ich, so weiß zum Beispiel zur Zeit ganz gut brauchen. Ja, ja wir halten da auch die Fahne hoch, dass wir der Meinung sind, eine vielfältige Gesellschaft ist eine interessante Gesellschaft und eine andere vielleicht eher nicht.
2: Ja. Ach toll, das freut mich, dass ich jetzt auf euch aufmerksam geworden bin. Es müssen öfter mal Menschen irgendwo in Gebäude reinlaufen, so wie du das gerade gemacht hast. Sehr schön, freut mich, dass es so zustande kam. Und ich hoffe, dass es jetzt nicht so einen Schaden angerichtet hat, dass mein Hund euch übers Bühnenbild gelaufen ist.
3: Nein, ist nicht so schlimm. Wir hatten auch schon Katzen, die übers Bühnenbild gelaufen sind. Das ist nicht so dramatisch, ja. Aber du musst gucken, ob er jetzt gelbe Füße hat, wenn du mit ihm reingehst bei euch ins Haus. Sonst hast du nämlich überall Tapper.
2: Vielen Dank, Sonka, für dieses spontane Interview. Und ich hoffe, dass am 11. Oktober zur Premiere viele Leute kommen. Es ist auch dieses Gebäude, ich weiß nicht, wie man das hier nennt, das beim Sudhaus.
3: Theatersaal.
2: Theatersaal.
3: Der Theatersaal im Sudhaus.
2: Also dieses kleine Gebäude nebenan sozusagen ist es ja hier, ne? Also das Haus neben dem Biergarten einfach auch, ne?
3: Genau.
2: So ist das.
3: So sieht's gut aus.
2: Danke dir und viel Spaß noch beim Vorbereiten.
3: Danke, ebenfalls. Danke fürs Interview. Ja, gerne.
2: Gut, freut mich.
1: Soweit Sonka Müller vom Theater Patati Patata. Und da werde ich mich wohl mal bei der Premiere am 11.10. um 16 Uhr zum Sudhaus bewegen. Ist auch ein Sonntag, da gibt's also keine Entschuldigung. So, und jetzt kommt das Gespräch mit der Frau, die als einzige Fotografin im Vatikan ihre Bilder ausgestellt hat. Hier kommt für euch Stefanie Knorr. Ich spreche jetzt mit Stefanie Knorr. Stefanie, du bist freischaffende Künstlerin.
4: Ja, das bin ich.
1: Auf ganz vielen Ebenen. Du machst ja auf ganz viele verschiedene Weisen Kunst.
4: Ja, aber momentan ist es so, dass ich der Fotografie jetzt gerade den Schwerpunkt gegeben habe. Und obwohl ich Druckgrafik auch verfolge, Zeichnung, Malerei, aber ja, seit ein paar Jahren, seit ja, 5 Jahren ungefähr, ist die Fotografie eben in meinem Fokus im wahrsten Sinne des Wortes.
1: Du hast auch schon, wenn ich das verraten darf, wo du hier in die Büste Welle gekommen bist, sofort angefangen zu fotografieren.
4: Ja, ich kann nicht anders,
1: ja,
4: weil ich so viel sehe und so viel Spannendes sehe, was vielleicht andere Menschen nicht sehen können.
1: Ja, und das Interessante ist, sobald man das dann sieht, also ich habe ja dann mit durch dein Handy gucken dürfen, dann sieht man plötzlich, was du siehst, also so Spiegelungen zum Beispiel oder einfach so Bildausschnitte, das sah plötzlich unfassbar toll aus. Für mich ist es halt die Wüste Welle. Und du läufst schon mit so einem Künstlerauge durch die Welt, habe ich das Gefühl, gell?
4: Ja, das stimmt. Also ich sehe einfach viele spannende Sachen, viele Bildausschnitte, sage ich das jetzt mal. Oder erkläre das mal, was vielleicht sonst eben nicht unbedingt wahrgenommen wird.
1: Ja, und wie viel Schönheit da ist. Ich war jetzt ganz überrascht, dass wir so ein schönes Studio haben. Du siehst so viel Schönheit, die einem erstmal gar nicht auffällt. Das ist sehr berührend eigentlich.
4: Danke, das freut mich, dass du das so siehst. Ja.
1: Und offenbar sehen es ja auch viele andere so, denn du hattest unter anderem eine Fotoausstellung im Vatikan.
4: Ja, ich hatte letztes Jahr im Jahr 2025 eine Fotoausstellung im Vatikan. Es hat sich spontan entwickelt oder eigentlich durch einen Zufall, denn ich hatte einen Link bekommen von einer Freundin, die in Meran lebt. Und ja, der Link wies eben darauf hin, dass eben eine Ausstellung digitaler Kunst im Vatikan erfolgen soll. Thema war, dass Papst Franziskus den Kardinal Monsignore Stagliano damit beauftragt hatte, die Kirche für die zeitgenössische Kunst, speziell digitale Kunst, zu öffnen, um so das Interesse wieder zu wecken, was Kirche angeht. Dann habe ich mich beworben und wurde einjuriert durch 2 Vorkuratoren, Kenner der Kunst, die in Meran leben, die aber eben mit dem Vatikan für diese Ausstellung zusammengearbeitet hatten. Die haben wiederum die Vorauswahl getroffen und diese Vorauswahl ging dann direkt zum Vatikan und wurden wiederum im Vatikan kuratiert.
1: Also die Kirche wollte irgendwie digitale Kunst fördern oder was war jetzt genau das Ziel vom Vatikan?
4: Das Ziel des Vatikan war, die Kirche zu öffnen für die neue Kunst, ja, für die zeitgenössische Kunst und speziell für die digitale Kunst. Das war das Ziel von Papst Franziskus, was er wirklich sehr verfolgt hat.
1: Das ist interessant, das glaubt man jetzt ja gar nicht vom Papst, dass der sich dafür tatsächlich so interessiert und auch einsetzen würde.
4: Ja, darum war ich anfangs so überrascht. Das hat mich eben auch überrascht, dass gerade die Kirche, dass gerade der Vatikan sich dafür öffnet, für diese digitale Kunst. Und überwiegend war es so, dass sich Künstler und Künstlerinnen beworben hatten, die eben digitale Kunst präsentieren, welche sich bewegt. Und ich war eben diejenige, die einzige Fotografin weltweit, die aufgenommen wurde, die keine bewegende Bilder präsentiert hat.
1: Also du hast unbewegte Bilder präsentiert, also Fotos, und die anderen haben alle Videos präsentiert.
4: Genau, die haben Videos.
1: Und du warst die einzige weltweit, die dann eben Fotos im Vatikan in dieser Ausstellung präsentiert hat.
4: Ja, so war das.
1: Weißt du, warum die dich genommen haben? Also ich meine, das ist nicht beleidigend, warum haben die ausgerechnet dich genommen, aber weißt du, warum diese Jury, das waren ja offenbar mehrere Ebenen,
4: ja,
1: warum die sich für deine Fotos entschieden haben?
4: Also ich vermute mal, dass meine doch zum Teil provokativen Fotografien sie angesprochen haben. Also ein Bild zeichnet sich dadurch aus, dass ich in einer Kirche mich genau in das Herz von Maria hinein fotografiert habe. Seit vielen Jahren gehe ich in sakrale Räume ganz frei und versuche, Spiegelungen mit mir selber zu erhaschen. Das bedeutet jetzt, dass ich jetzt nicht unkonzentriert und wild in einem sakralen Raum mich bewege, sondern ich gehe behutsam durch diesen sakralen Raum und gucke, wo eine spannende Spiegelung, ja, eines meiner größeren Themen, zu finden ist. Und überwiegend finde ich mich dann in einem Werk eines alten Meisters wieder, was eventuell hinter Glas ist oder auch so viel Ölfarbe trägt, welche eine Spiegelung abbildet. Das bedeutet, ich frage erstmal diesen alten Meister innerlich, ist es gut, darf ich mich in dein Werk reinprojizieren, um quasi dein Alter, ja, also dein Alter des Werkes, zum Beispiel jetzt 1548 oder wann auch immer, in die Gegenwart zu holen. Darf ich das? Und wenn ich das okay bekomme, wenn ich das Gefühl habe, ja, es passt, dann suche ich einen guten Bildausschnitt und fotografiere dieses Bild und diese Stimmung aber auch letztendlich. Es hat ja immer, Fotografieren hat immer was mit Stimmung zu tun bei mir und man sieht es eben in diesen Werken.
5: Woher weißt du, dass der alte Meister dir sein Okay gibt? Wie spürst du das?
4: Wenn ich ein warmes Gefühl habe, wenn ich die Ruhe habe, dann nochmal einzutreten in dieses Werk. Wenn nicht zu viel Lärm um mich herum ist, spüre ich das ganz genau, weil ich sehr wertschätzend mit dem Können der alten Meister umgehe. Und ich würde mal sagen, ja, es findet in dem Augenblick so ein kleiner Draht irgendwo in die Vergangenheit statt. Ja, und wenn ich mich wohlfühle, auch in diesem Bild, dann kann ich davon ausgehen, dass der alte Meister mir diese Fotografie erlaubt hat.
5: Und warum gehst du überwiegend, also für diese Bilder, in sakrale Räume?
4: Weil ich dort meine Ruhe finde und auch meine Kraft. Ja, die Atmosphäre in sakralen Gebäuden tut mir gut. Ohne jetzt einer speziellen Glaubensrichtung irgendwie zu verfolgen, das mache ich nicht, sondern ich bin ganz offen und merke einfach diese Atmosphäre, diesen Spirit in diesen Gebäuden, die doch sehr üppig manchmal sind, aber auch manchmal sehr, sehr karg. Und das liebe ich. Ich liebe diese Atmosphäre dort.
5: Also das heißt, du bist jetzt eben nicht speziell christlich zum Beispiel, sondern du liebst einfach sakrale Räume, vielleicht auch die Kommunikation mit den alten Meistern, die Stimmung da. Und ich höre aber ein bisschen raus, du bist schon in irgendeiner Weise spirituell.
4: Ja, ich bin spirituell auf jeden Fall. Ich bin schon Christin, so würde ich mich mal bezeichnen, auf jeden Fall. Ganz, ganz offene Christin, ja. Also ich toleriere im Prinzip alle Glaubensrichtungen. Ich glaube, sonst hätte ich auch nicht diesen Zugang zu den alten Meistern, ja, weil ich mich ja jetzt nicht nur in speziellen Kirchen aufhalte, sondern auch in anderen sakralen Gebäuden und da hängt jetzt nicht unbedingt ein Kreuz oder ein Kruzifix.
5: War das für die Ausstellung im Vatikan, war das dort für die Jury oder die Jurys wichtig, dass du selber also schon erstmal Christin bist, auch wenn du jetzt für dich da sehr, sehr offen bist. Aber war das für den Vatikan wichtig für diese Ausstellung?
4: Erstaunlicherweise war es nicht wichtig für den Vatikan. Und das hat sich eben auch wieder in den eingereichten Werken auch wieder gespiegelt. Es sind drei Werke, die sehr provokativ sind. Ich meine, welche evangelische Frau, wenn wir jetzt mal das ganz klar ausdrücken wollen, welche evangelische Frau wird in so eine Ausstellung eingeladen, die sich letztendlich mit einem Spaghetti-Trägertop, also ohne Kopf und ohne Schulterbedeckung, in einer katholischen Kirche selber fotografiert, indem sie ein Werk betritt?
5: Ach so, du hast in der Spiegelung, wo du dich in der Maria gespiegelt hast, hast du einen Spaghetti-Träger-Top getragen.
4: Ja, so war's.
5: Ah. Ja. Und das wäre normalerweise, wäre das respektlos oder wie würde man das normalerweise so sehen?
4: Also normalerweise würde das die katholische Kirche als respektlos einordnen.
5: Und was denkst du, warum haben die das bei deinem Werk nicht so gesehen? Oder haben die das so gesehen und dich trotzdem genommen?
4: Ich gehe davon aus, dass sie es gesehen haben, aber die Message, sich in das Herz von Maria zu fotografieren, ja, ist schon fulminant, weil ja auch das Herz von Maria erreicht werden soll.
5: Hast du das Foto gerade auf deinem Handy da? Ich würde es so gerne sehen.
4: Ja, das habe ich.
5: Kannst du es kurz raussuchen?
4: Ja, gerne. Das ist jetzt eins und drei. Aber das ist, das finde ich jetzt, das Markanteste.
5: Ja, Wahnsinn.
4: Ja, es umgarnt mich immer wieder selber.
5: Wenn man dich googelt, findet man dieses Foto?
4: Ja, auf der Website.
5: Stephanie-Knorr.de, oder?
4: Stephanie-Knorr.eu.
5: Und mit Minus oder ohne Minus?
4: Gar nichts.
5: Nix? Also Stephanie-Knorr.eu. Mhm. Ach so. Oh, ich habe das Foto. Ja, Wahnsinn. Das sind die Bilder.
4: Das sind drei. Das ist das nächste.
5: Oh,
4: das
5: wow.
4: Quasi im Kreuz.
5: Wie so ein Lichtschwert. Wie ist dieses Bild gemacht worden?
4: Dieses Bild ist entstanden bei einer Ausstellung.
5: Also dieses zweite, ne, mit dem so schwarz-weiß, mit
4: genau,
5: dem Lichtschwert.
4: Genau, das Schwarz-Weiß-Bild ist entstanden bei einer Ausstellung, wo ich gedacht habe, wow, das hatte gar nichts mit Kirche zu tun irgendwie. Aber das hat mich irgendwie so an Leichtigkeit, an Himmel und an Kreuz irgendwie erinnert. Und dann diese Symmetrie hat mir einfach so super gut gefallen. Und da muss ich natürlich dann ein Bild machen. Und man sieht hier auch ein bisschen die Hände, meine Arme, die haben ja eine betende Haltung. Mhm. Ja. Also wenn man fotografiert mit dem Handy, ich habe also ein sehr, sehr gutes Handy, dann hat man gezwungenermaßen immer diese betende Haltung. Und dann stellt sich ja letztendlich auch dann die Frage gesellschaftlich, wen beten wir eigentlich heute an? Warum sind so viele Menschen einsam? Also es ist eine ganz spannende Geschichte, ja. Und mittlerweile habe ich jetzt diese Idee der Spiegelungen und die Idee, wen beten wir eigentlich an, habe ich jetzt weiterentwickelt und habe eine eigene Ausstellungskonzeption entwickelt, sodass ich mich damit auch bewerben kann, ja. Es geht also um Spiegelungen. Ja, Spiegelungen mit mir selber als einsamer Mensch, ja, und als alleiniger Mensch, aber auch je nach Ausstellungsbesucher natürlich auch wer ist denn da noch in meiner Spiegelung dabei, ja? Also eine ganz spannende Geschichte. Es ist eine interaktive Ausstellung, ja, und das finde ich einfach klasse, nämlich gegen die Einsamkeit. Mal sehen, welche Gespräche sich dann auch entwickeln können.
5: Ja, und dann gibt es ja vielleicht noch mal eine Ebene, wenn sich nämlich der Besucher oder die Besucherin in der Scheibe spiegelt von deinem Bild.
4: So ist es. Also es ist im Prinzip ein Thema ohne Ende. Ja, ja. Man kann's, es ist ein Spiel.
5: Es ist ein kommunikatives Spiel auch.
4: Es ist ein sehr kommunikatives
5: und
4: Spiel.
5: Und ein sehr langsames Spiel. Ja. Also du kommunizierst ja mit den Meistern über Jahrhunderte hinweg.
4: Ja, so ist es.
5: Also das sind unfassbar bewegende Bilder. Das finde ich gerade so erstaunlich. Die berühren einen so sehr. Vielleicht auch, weil man diese emotionale Wucht, die die alten Bilder mit sich tragen, auch in diesem Bild eben spürt und auch diesen Respekt davor. Also du stehst ja wirklich auch betend, sage ich mal, mit dem Handy. Das hat wieder diese Betenhaltung. Also wo wir jetzt in der Spiegelung sprechen, die du von der Maria aufgenommen hast, da stehst du praktisch, man kann euch beide auch erstmal kaum auseinanderhalten.
4: Ja. Und wenn man rechts von meinem Kopf, also sieht man nochmal ein weiteres Gesicht von einer Person, die ich nicht kenne, die eben auch in diesem Raum zu dieser Zeit mit mir vor diesem Bild sich befunden hat. Obwohl daran kann ich mich noch ganz gut erinnern, sie ging in dieser Situation an diesem Bild vorbei, ja. Und hier auf diesem Bild sieht man auch meinen Spaghetti-Träger-Top und roten schmalen Gurt, das ist eine knallrote Handtasche und so erlaube ich mir eben, in dieses Bild zu treten und es sozusagen in die Gegenwart zu holen. Mhm. Also es ist ein Austausch, hatte ich ja schon gesagt, ein Austausch zwischen jetziger Zeit und vergangener Zeit.
5: Mhm. Eigentlich ist ein Austausch zwischen drei Zeitpunkten, nämlich dem alten Meister, dann dir, die du dieses Bild aufnimmst und die dieses Bild jetzt sehen im Jetzt.
4: Ja. Ja, im Prinzip, ja. Stimmt, ja.
5: Und da gibt es ja nochmal so eine vertikale Spiegelung. Ist das das Kirchenfenster hinter dir dann?
4: Das ist das Kirchenfenster hinter mir. Ja, also es ist ja klar, dass ich nicht die Einzige bin, die sich eben spiegelt, sondern auch immer der Raum hinter mir.
5: Es ist auch eine räumliche Kommunikation, nicht nur eine zeitliche, auch die Räume kommunizieren da miteinander. Ich bin ja so fasziniert davon, dass der Vatikan dieses Bild genommen hat.
4: Ja.
5: Ich meine, es ist ein absolut großartiges Bild. Also ich hoffe wirklich, dass die Zuhörerschaft hier mal auf deine Seite geht und es anguckt. Das ist eben www.stephanieknorr.eu. Ich finde es eben wahnsinnig, eigentlich auch mutig vom Vatikan, dass sie das Bild genommen haben.
4: Es ist sehr mutig vom Vatikan. Also das hat mich auch gewundert und ich bin nicht davon ausgegangen, dass der Vatikan dieses Bild einschüriert. Ich habe mich wirklich sehr gewundert. Aber ich glaube wirklich, die Message ist wirklich, im Herz der Maria zu sein, ja, oder von Jesus, je nachdem, wie man dieses Bild jetzt interpretieren möchte. Schau nochmal die Frage. Und Thema Spaghetti-Trägertop und Kirche, wie gesagt, man könnte eben annehmen, dass dieses Bild gar nicht gezeigt werden darf, aber sie haben es gezeigt. Und was auch spannend war, also die Ausstellung selber wurde eröffnet in der Kirche der Künstler an der Piazza del Popolo in Rom. Und die Ausstellung verlief so, dass die Werke auf der Piazza del Popolo in einem Maß von 20 auf 25 Meter direkt auf dem Platz projiziert wurde.
5: Was? So riesig?
4: So riesig. Und nicht auf die Wand, sondern wirklich auf das Pflaster, auf die Pflastersteine. Und die Menschen konnten dort schon interagieren, egal ob es der Straßenfeger war oder der Rollerfahrer oder die Kinder oder nur die Betrachter. Also die Ausstellung lief 5 Tage nachts oder spätabends immer von 19 bis 23 Uhr. Und es war ganz spannend, wie die Leute damit umgingen.
5: Wie gingen die denn damit um?
4: Sehr respektvoll, wenn sie direkt zur Ausstellung, also bewusst die Ausstellung besucht haben, während jetzt andere Passanten wirklich auch mit dem Roller drüber gefahren sind. Ja. Aber ich fand es so super stimmig und am letzten Abend habe ich mich dann auch getraut, in mein eigenes Werk reinzulaufen. Und das fand ich sehr befremdlich, mein eigenes Werk oder meine eigenen Werke betreten zu können. Also ich hatte Respekt davor und sogar ein bisschen Angst. Es war eine ganz ungeheure Situation, mitten im Bild zu stehen. Ja? Also alle 3 Werke wurden präsentiert, also projiziert, 20 Sekunden. Ich hatte also Zeit, wirklich auf jedem Werk oder in jedem Werk zu laufen. Die Größe war einfach umwerfend, im eigenen Werk zu stehen. Das hat mich also wirklich sehr berührt. Ja. Es war eine unwirkliche Situation.
5: Also du hast ein Werk alter Meister aufgenommen, hast dich darin gespiegelt. Und dann während der Ausstellung war dann dein Körper tatsächlich in Echtzeit nochmal im Bild.
4: Ja, so war's.
5: Gibt es davon ein Foto? Das wäre dann Meta eben.
4: Es gibt einen Film davon und auch Fotografien.
5: Ach was. Mhm. Und warst du dann die ganzen 5 Tage in Rom?
4: Ja, ich war die ganzen 5 Tage in Rom. Also ich habe relativ kurz vorm Ausstellungsbeginn, eine Woche oder so, habe ich davon erfahren, dass ich eben einjuriert wurde. Und dann habe ich mir gleich einen Flug gebucht nach Rom und habe dann diese Ausstellung genossen und natürlich alle Kuratoren des Vatikans und auch diese Vorkuratoren aus Meran kennengelernt. Und es war ein ganz besonderes Ereignis, weil diese Ausstellung in dieser Gestalt noch nie eben umgesetzt wurde vom Vatikan. Und was mir natürlich auch freut, dass jetzt eventuell auch der Petersplatz unter anderem mit meinen Kunstwerken beleuchtet werden soll. Aber das ist noch
5: was,
4: im Gespräch.
5: Wirklich?
4: Ja, es ist noch im Gespräch. Vielleicht dauert es auch noch ein bisschen, aber es ist wirklich im Gespräch. Und es ist der größte Platz der Welt.
5: Ja, Wahnsinn. Das ist ja auch eine fantastische Rückmeldung für dein Bild.
4: Ja, es ist eine fantastische Rückmeldung.
5: Für deine Bilder.
4: Für meine Werke, das stimmt. Weil ich eben auch angesprochen wurde von diesen 2 Vorkuratoren aus Meran, ob ich mir das vorstellen könnte. Ja, es hat auch was mit Demut zu tun. Natürlich habe ich erstmal überlegt, kann ich das, möchte ich das? Und gut, je nachdem, wie sich eben die Lage entwickelt, die Zusammenarbeit im Vatikan, werde ich es machen. Ich würde es gern tun.
5: Auf jeden Fall. Ist ja Wahnsinn. Und das würde dann auch wieder auf dem Platz projiziert, so.
4: Genau, es wird dann wieder auf dem Petersplatz projiziert und die Menschen können wieder mit diesen Werken interagieren. Sie können also wieder ins Werk reinlaufen, drumherum laufen, je nachdem, was kommt.
5: Ist ja auch ein fantastisches Bild dafür, dass Kunst eigentlich Teil des Alltags sein kann und sollte. Für alle und auch zugänglich für alle. Das kostet ja dann auch eben nichts. Das finde ich auch eine ganz tolle Botschaft. So, die Kunst ist für euch alle da.
4: Die Kunst ist für uns alle da. Das ist ein ganz, ganz wichtiges Thema. Niemand soll eine Ausgrenzung erfahren, ja, egal wie groß der Geldbeutel ist. Ganz wichtig, weil Kunst bedeutet auch Kommunikation. Ja, egal, ob man jetzt wirklich direkt kommuniziert, vor dem Werk oder im Werk. Oder ob man sich nachher zum Kaffee trifft oder vielleicht noch mal ein paar Wochen später noch mal über das Erlebnis spricht. Also Kunst ist wirklich eine unserer Basissäulen, ja, der Gesellschaft, weil das ist letztendlich eine leichte Kommunikation. Ja. Und ich denke auch jetzt irgendwie in der Zeit, wo viel Umbruch passiert, ist es wichtig, dass die Menschen sich doch treffen können, ja, und darüber sprechen können, wenn sie es möchten.
5: Da hat der Vatikan ja auch wirklich einen Treffpunkt geschaffen für die Kunst. Er hat wirklich die Bilder auf dem Platz projiziert, wo Leute zwangsläufig auch in der Kunst einander begegnen.
4: Ja.
5: Das könnte man ja auch mal hier in Tübingen vielleicht machen. Beim Café am See, ich meine, da haben die ja eh alles zu betoniert, da könnte man das doch wenigstens dafür nutzen. Beim Bahnhof.
4: Ja, der Vatikan hat wirklich dafür gesorgt, dass die Leute sich treffen und das finde ich auch so wunderbar. Also das Treffen muss nicht nur in einer Kirche stattfinden, sondern natürlich auch außerhalb, ganz wichtig. Ja, ich habe so meine Ideen mit Tübingen, aber letztendlich muss ich gucken, was daraus wird. Es ist nicht einfach. Weil
5: ja, es kommen nicht alle vom Vatikan nach Tübingen, das ist schwierig.
4: Das ist schwierig. Das ist schwierig, aber ich merke auch, dass es schwierig ist zu sagen, ich war als einzige Frau weltweit mit meinen Fotografien im Vatikan vertreten. Ich merke, dass mir das nicht vielleicht jeder glaubt. Das habe ich schon erfahren.
5: Ja, aber es gibt doch Beweismaterial.
4: Ja gut, aber es ist ja eine unglaubliche Geschichte jetzt erstmal, ja.
5: Aber ich meine, warum sollte man eine Geschichte nicht glauben, die halt einfach beweisbar ist? Es ist ja nicht, dass du sagst, weiß ich nicht, ich habe einen Engel gesehen. Ne? Nee, kann man auch glauben oder nicht. Aber deine Bilder sind da projiziert worden. Ich meine, du hattest die Ausstellung im Vatikan, Punkt.
4: Ja, sicherlich schon, aber wenn ich das jetzt mitteile, dann sehe ich erstmal ein großes Fragezeichen über dem anderen Kopf, was ich auch verstehen kann, weil es ist einfach, es ist was Besonderes.
5: Ja, total, aber eigentlich, ja, man könnte das doch hier, ich meine, klar, wie gesagt, alle Wege führen nach Rom, aber vielleicht nicht alle nach Tübingen, also scheint hier vielleicht schwieriger zu sein, aber man könnte ja sowas hier auch initiieren, das ist eine absolut großartige Idee. Werke auf dem Platz zu projizieren.
4: Ja, klar, könnte man es initiieren. Kloster Bebenhausen wird sich super anbieten.
5: Stimmt.
4: Die Stiftskirche würde sich super anbieten. Es gibt tolle Orte hier. Die Wurmlinger Kapelle würde sich anbieten, ja.
5: Ach, das waren schon super Ideen.
4: Ja, ja. Und.
5: Mensch, da könntest du doch auch Ausstellungen konzipieren. Ich weiß, das ist nun nicht dein Job eigentlich, aber.
4: Doch, zum Teil schon.
5: Echt?
4: Also, ich bin auch kuratorisch tätig.
5: Ach so. Das wusste ich gar nicht.
4: Ja, doch. Das könnte ich initiieren, aber man braucht eben auch, ich sage jetzt mal, Rückenwind dazu und offene Menschen. Ja,
5: ja gut, sonst, vielleicht findet sich hier jetzt gerade jemand.
4: Das wäre wunderbar.
5: Echt?
4: Das wäre wunderbar. Würde ich gerne machen. Warum nicht?
5: Wenn du hier tatsächlich wen finden würdest, der dir übers Radio zuhört und sagt, Mensch, ich würde der Stefanie Knorr gern helfen, diese Ausstellung zu kuratieren, dann würdest du es machen.
4: Dann würde ich es machen. Ich würde zum Beispiel auch im Sudhaus machen, in dieser wunderbaren Halle. Es muss ja keine Kirche sein. Es kann ja auch wirklich ein ganz anderer Ort sein, weil Spiegelungen und sich selber und anderen zu begegnen, ist eigentlich überall möglich. Und es ist super spannend, auch Werke, die im Vatikan waren, mit in diese Ausstellung zu nehmen.
5: Stimmt. Das ist ja dann auch nochmal eine Kommunikation zwischen den Orten.
4: Genau, so ist es.
5: Ach Mensch, das finde ich jetzt eine ganz tolle Idee. Ich bin mir relativ sicher, dass man da auch beim Sudhaus sie anfragen könnte. Also wir sind ja hier ein Stockwerk drüber. Das wäre doch mal eine super schöne Idee.
4: Das wäre eine super schöne Idee. Kontemplation im Sudhaus, warum nicht?
5: Ja, wie würde das jetzt ablaufen? Also wenn jemand sagt, super, ich finde die Bilder toll, ich möchte gerne, dass die Stefanie Knorr hier bei uns ausstellen kann oder ich möchte ihr helfen, im Tübinger Raum auszustellen. Wie beginnt man denn so eine Ausstellung?
4: Man beginnt natürlich mit der Kontaktaufnahme. Die kann über meine Website stephanieknorr.eu erfolgen, sei es per Mail oder per Telefon. Und dann setzt man sich zusammen und redet über das Konzept oder das mögliche Konzept. Also ein Konzept gibt es ja schon, aber natürlich muss dieses Konzept auch den Räumlichkeiten eventuell angepasst werden. Das ist ganz klar. Man kann in sehr kleinem Raum eben was aufstellen oder in einem sehr großen Raum. Dadurch, dass Bilder projiziert werden können mit einem Beamer oder mit mehreren Beamern, ist die Ausstellung eigentlich sehr, sehr leicht und gut zu bestücken und dann Spiegelflächen eben noch zu präsentieren, sei es jetzt durch alte Spiegel oder was auch immer oder alte Fensterrahmen. Das ist einfach und letztendlich ist es ja beinahe eine nachhaltige Ausstellung, dadurch, dass ich eben auf Material zurückgreifen kann und auch werde, die es eigentlich schon gibt oder die eigentlich auf dem Müll landen würden, wie zum Beispiel Spiegel oder zersprochene Spiegel oder Kacheln, die eben mit einer Hochglanzschicht bestückt sind. Mhm. Genau.
5: Ja, dann hoffen wir mal sehr, dass dir hier jemand zugehört hat, der mit dir zusammen so eine Ausstellung vielleicht organisieren möchte. Oder vielleicht sogar, dass du hier im Sudhaus einen Raum findest. Ich finde deine Bilder so großartig, ich werde mich tatsächlich mit dafür einsetzen.
4: Wow, vielen Dank. Vielen Dank, ja.
5: Ja, liebe Stefanie, unsere Zeit hier ist heute leider auch schon abgelaufen. Ich bin total gespannt, wie es bei dir jetzt weitergeht. Ich wäre noch gespannter, wenn wir deine Ausstellung dann hier mal ankündigen können.
4: Ja, das wäre eine spannende Sache, wäre witzig, wenn sich was ergeben würde. Ja.
5: Und dann können wir gerne noch mal ein Interview führen.
4: Sehr gerne.
5: Vielen lieben Dank, dass du heute da warst und deine Kunst mitgebracht hast. Ich habe übrigens noch nie Bilder übers Radio besprochen. Vielleicht können wir zumindest auch deine Fotos auf die Web, auf die Homepage von der Wüstenwelle hochladen, die du hier in der Wüstenwelle gemacht hast.
4: Sehr gerne.
5: Wo man sieht,
4: sehr
5: wie gerne. Du mit Spiegelungen arbeitest.
4: Sehr gerne. Ich bedanke mich bei dir, liebe Gabriele, für diese tolle Einladung und für dieses gute Interview.
5: Danke dir. Bis zum nächsten Mal.
4: Bis zum nächsten Mal.
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7: Ihr hört die Wüstenwelle auf der 96,6 und wir sind hier gleich live auf Sendung mit einer Podiumsdebatte von dem Projekt Can the City Speak. Es geht um die Frage, haben auch Geflüchtete ein Recht auf Stadt, beziehungsweise wie kann man dieses Recht eigentlich gewährleisten? Was können wir dafür tun? Was sollte die Stadt eigentlich tun? Und wir sind hier mit sehr vielen unterschiedlichen Perspektiven, die gleich alle dazu sprechen werden. Und wir müssen uns aber noch ein bisschen organisieren. Deswegen gibt es jetzt erstmal ein bisschen Musik und danach geht's los.

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Im Moment seid ihr bei der Sendung Chemnitz City Speak, ein Stadterkundungsprojekt für geflüchtete Menschen, das mit dem heutigen Tag zu Ende geht. Im Hof von der Wüstenwelle findet die Abschlussveranstaltung statt und in ein paar Minuten beginnt die Fishbowl, wo wir über das Projekt hören werden, aber auch Blicke auf Tübingen von Menschen aus unterschiedlichen Regionen der Welt und mit unterschiedlichen Hintergründen. Es wird bestimmt spannend, also bleibt uns noch ein paar Minuten treu, dann geht's los.

0: Hallo und herzlich willkommen hier live bei der Wüstenwelle. Ihr hört uns auf den Frequenzen UKW 96,6 und weltweit via Livestream auf www.wüste-welle.de. Heute feiern wir ein Fest. Wir haben ein ganz großes Publikum. Wir sitzen hier im Hof vor der Wüstenwelle. Das ist eine sehr besondere Sendesituation. Und wir wollen darüber sprechen, über ein Projekt, was wir die letzten 2 Jahre durchgeführt haben, Can the City Speak? Was steckt hinter diesem Projekt, Can the City Speak? Can the City Speak ist die Idee, dass junge Menschen mit Fluchterfahrung oder Migrationserfahrung sich selber die Stadt Tübingen oder auch Reutlingen und Umgebung aneignen können. Sie sollen zeigen, wie sie mit ihren Augen durch die Stadt laufen, welche Orte für sie relevant sind, welche Orte ihnen Angst machen vielleicht und neue Orte entdecken, an denen sie noch nie waren. Und dafür haben wir eine Webseite entwickelt, wo ihr diese ganzen Perspektiven nachschauen könnt. Wenn ihr da neugierig seid, geht einfach mal auf city.wueste-welle.de.
1: Wir machen immer mal wieder Pausen, weil es wird nämlich gerade in 4 Sprachen übersetzt, in Farsi, Arabisch, Englisch und Französisch. Jetzt ist eine Pause.
0: Und heute haben wir uns versammelt,
1: okay, ich mache mal weiter, weil es gibt ein technisches Problem. Ah, aber es gibt ein neues Mikrofon. Schon gelöst, das Problem?
0: Heute sprechen wir über das Thema Stadt. Also, wem gehört die Stadt? Ist die Stadt für alle zugänglich? Haben Geflüchtete ein Recht auf Stadt? Das ist das Thema, was uns heute zusammenbringt. Und deswegen haben wir auf diesem Podium verschiedene Menschen eingeladen, die zu diesem Thema verschiedene Perspektiven haben, die ihr jetzt über den Abend hinweg kennenlernen werdet.
1: Wir machen das in einer etwas ungewöhnlichen Podiumssituation. Das ist angelehnt an das Konzept des Fishbowls. Das bedeutet, dass das Podium nicht fix ist, sondern von wechselnden Personen bespielt werden kann. Es gibt, wie ihr seht, einen freien Stuhl. Und alle Menschen, die hier sind, wenn sie einen Impuls haben, auch was sagen zu möchten, dann können sie sich auf diesen freien Stuhl setzen. Und eine andere Person hier aus der Runde geht dann aus dem Podium raus. Es ist auch möglich für die, die jetzt hier auf dem Podium sitzen, wenn ihr das Gefühl habt, euch reicht es jetzt, dann geht ihr einfach raus und dann wird schon jemand anders nachkommen. Wir haben ein paar Menschen vorher gefragt, ob sie was zu dem Thema sagen möchten. Wir werden euch jetzt nicht namentlich ansprechen, sondern ihr kommt auch einfach so rein. wir haben auch versucht, die Leute von der Stadt einzuladen zu diesem Podium. Also von Menschen, die auch Entscheidungen treffen oder Entscheidungen durchführen. Weil wir denken, dass sie ziemlich relevant sind für die Frage, was eine Stadt tun kann. Aber leider wollte niemand mitmachen. Ich würde jetzt eine kleine Einführung geben in das Thema, worum es so gehen könnte, und dann starten wir. Wie vielleicht die meisten von euch wissen, sind die Städte Tübingen und Reutlingen sind sogenannte sichere Häfen. Seit 2019 haben sie sich dazu entschieden, zu einem Bündnis beizutreten, der sicheren Häfen. Das soll ein politisches Zeichen sein, wo Städte sagen, Menschen auf der Flucht sind hier willkommen. Und wir möchten heute fragen, was das eigentlich konkret bedeutet und wie das mehr als ein symbolisches Bekenntnis sein kann. Weil eigentlich steckt dahinter, dass Städte auch zusätzliche Aufnahme von Geflüchteten garantieren sollen, ein gutes Ankommen, auch eine Bleibeperspektive in der Stadt. Und die Teilhabe an der Gesellschaft in der Stadt und ein selbstbestimmtes Leben. Also sie sollen Teil der Stadtgesellschaft werden. Und deswegen sind wir auf diesen Slogan auch gekommen, Recht auf Stadt. Der ist eigentlich geprägt worden von dem französischen Soziologen Henri Lefebvre, Entschuldigung. Oft hört man den im Zusammenhang mit Wohnen. Also da geht es oft auch darum, dass Menschen, die wenig Geld haben, aus den Städten verdrängt werden, weil sie so teuer sind. Das sind oft auch Menschen mit Migrations- und Fluchterfahrung, weil die oft wenig Geld haben. Aber es geht eben bei diesem Recht auf Stadt um mehr. Nämlich darum, Räume wirklich nutzen zu können, Beziehungen mit den Menschen aufbauen zu können und eben die Stadt wirklich mitgestalten zu können. Und für Geflüchtete ist das besonders schwierig, weil es ist einfach schwer. Also, oder wir fragen uns, wie kann man sich eine Stadt aneignen, wenn man gar nicht weiß, ob man bleiben darf? Wie kann man sich zu Hause fühlen, wenn man keine eigene Wohnung hat? Wie kann man wirklich teilhaben, wenn zum Beispiel der eigene Beruf oder das Studium nicht anerkannt wird? Und viele andere Fragen. Wir erleben seit vielen Jahren, dass das Asylrecht auf nationaler und auf europäischer Ebene immer mehr eingeschränkt wird und es immer schwieriger wird, für Menschen Schutz zu finden. Und wir erleben auch sowas wie Ohnmacht. Natürlich vor allem bei den Menschen selbst, aber auch bei Menschen, die sich eine andere Gesellschaft wünschen. Und auch deswegen finden wir es wichtig, auf den Ort zu gucken, an dem wir leben. Und uns zu überlegen, welche Handlungsspielräume haben wir hier. Zum Beispiel, wie Menschen wohnen, welche Informationen sie bekommen, auch wie Jugend- und Sozialarbeit gestaltet wird und wie sie kulturell und andersweitig teilhaben können und sich politisch beteiligen. Also was braucht es, um aus diesem politischen Anspruch sicherer Hafen wirklich ein Recht auf Stadt für alle zu machen? Ja, darüber möchten wir heute sprechen Und jetzt sitzen hier schon zwei Menschen. Eben saßen noch drei. Einer ist uns verloren gegangen. Aber vielleicht kommt er zurück. Also jetzt gerade auf dem Podium sitzen Ali Salami, Bessir Aydin und Anita. Ich übergebe jetzt mal das Wort an Pauline. Vielleicht einen kurzen Satz noch zum Ablauf. Pauline wird das Gespräch moderieren und ich werde immer mal dazwischen sagen, jetzt könnte mal ein Wechsel stattfinden oder jetzt hören wir mal eine Minute Musik. Also ich werde versuchen, ein bisschen die Organisation zu machen.
0: Also Teil des Stadtlebens ist ja erstmal ankommen in einer Stadt. Deswegen möchte ich euch fragen, wie ihr jeweils in Tübingen angekommen seid, was für euch dieser Ankommensprozess bedeutet hat und was vielleicht auch schwierig war beim Ankommen hier in Tübingen. Anita, möchtest du uns erzählen, wie du in Tübingen angekommen bist?
2: Also einen schönen Abend erstmal.
3: Bonsoir le podium.
2: Also schönen Abend auch an den Leuten auf dem Podium.
3: À l'état civil, je me nomme Adande Ama Anita.
2: Mein Name ist Adande Ama Anita, also standesamtlich.
3: Je suis togolaise d'origine.
2: Ich bin togolesischer Herkunft.
3: Étudiante.
2: Studentin.
3: Je parle français.
2: Ich spreche Französisch.
3: Okay. Pour moi, je suis là ce soir à Tübingen.
2: Ich bin heute Abend in Tübingen.
3: Pour l'invitation de la radio.
2: Auf Einladung des Radios.
3: Merci à la radio de m'avoir considéré
2: et m'invité. Vielen Dank für Radio Wüstewille, dass Sie mich in Betracht gezogen haben und mich eingeladen haben.
3: Je suis à Esslingen.
2: Ich wohne zurzeit in Esslingen.
3: Je suis passé par Röntingen.
2: Zuerst war ich in Reutlingen.
3: Je suis venu à Tübingen ce soir.
2: Und dazwischen Tübingen und heute Abend wieder in Tübingen.
3: Je suis venu, comme je ne connais pas trop les villes et les rues.
2: Also ich bin gekommen, aber da ich die Straßen und die Städte hier noch nicht ganz gut kenne,
3: je suis un peu perdu,
2: fühle ich mich ein bisschen verloren.
3: Mais je suis arrivé.
2: Aber ich bin angekommen.
3: Merci.
2: Vielen Dank.
3: Je réponds à toutes vos questions.
2: Ich beantworte alle Fragen.
0: Et wie war es für dich, von Reutlingen nach Esslingen zu ziehen zum Beispiel? Hast du das Gefühl, du bist an einem Ort jetzt angekommen, dass du dich zu Hause fühlst?
3: De base,
2: ursprünglich,
3: quand je suis sortie de la maison avant de venir, je suis tellement très heureuse de m'avoir considérée pour l'invitation. Donc, je suis très heureuse de venir.
2: Also erstmal war ich super froh, hierher kommen zu dürfen, natürlich. Donc,
3: il y a quelques problème de transport, mais
2: es gab ein paar Probleme mit dem Transport.
3: Ce n'est pas le problème pour moi, je suis
2: aber
3: là.
2: Ich kann damit umgehen.
3: Donc, je peux dire, c'est très bon, le parcours.
2: Also es war sehr gut, nach Tübingen zu kommen.
0: Also meine Frage bezieht sich eher darauf, wie du das Gefühl hast, ob du das Gefühl hast, schon in Deutschland ein bisschen zu Hause zu sein.
2: Tu as l'impression d'être un petit peu chez toi en Allemagne? Est-ce que tu as le sentiment d'être un petit peu...
0: Oder ist es noch sehr schwierig und was macht es so schwierig?
3: Bon, pour moi,
2: für mich,
3: je ne me sens pas trop en Allemagne comme chez moi.
2: Ich fühle mich in Deutschland noch nicht ganz so wie zu Hause.
3: Parce que,
2: weil
3: je suis venu en tant que réfugié.
2: Ich bin hier als Geflüchteter gekommen.
3: De base, je suis persécuté dans mon pays d'origine.
2: Ich werde in meinem Herkunftsland verfolgt.
3: Donc, je suis venu en Allemagne pour ma protection.
2: Ich bin hier für meinen eigenen Schutz.
3: Au début,
2: am Anfang,
3: Je pensais que tout allait être facile pour
2: moi. Dachte ich, dass alles hier einfacher werden würde.
3: Mais je trouve.
2: Aber ich finde.
3: Que ce n'est pas du tout facile.
2: Aber dass es gar nicht so einfach ist.
0: Und was führt dazu, dass es so schwierig ist?
3: C'est difficile parce que.
2: Es ist schwierig, weil.
3: Pour moi, quand je suis venue.
2: Als ich hierher kam.
3: Après mon interview.
2: Nach meinem Interview beim BAMF.
3: Je pensais qu'on allait me croire.
2: Dachte ich, dass man mir glauben würde.
3: Pour cette chose, mais on ne m'a pas cru.
2: Für das, was ich erzählt habe, aber ich wurde nicht geglaubt.
3: Donc c'était une peur pour moi.
2: Und das war eine Angst für mich.
3: Parce que fuir un pays pour un pays d'autre.
2: Ein Land aus einem Land fliehen für ein anderes Land.
3: C'est parce que tu as besoin de la protection.
2: Es ist nicht ohne Grund, das ist, weil du einen Schutz brauchst.
3: Mais au cas où tu racontes ton histoire.
2: Aber falls du deine Geschichte erzählst.
3: Et on ne te croit pas.
2: Glaubt man dir nicht.
3: C'est une peur.
2: Das löst eine Angst aus.
3: Et psychologiquement, c'est une torture.
2: Und psychisch, das ist eine Folter.
3: Et psychologiquement, tu as des cauchemars des fois et tu te demandes.
2: Und du hast Albträume sehr oft und du fragst dich.
3: J'ai fui mon pays pour
2: ich
3: un pays d'autre.
2: Für ein anderes Land.
3: Pour une protection.
2: Für einen Schutz.
3: Mais maintenant, je parle, mais on ne me croit pas.
2: Aber hier glaubt man mir nicht.
3: Maintenant, je ferai comment?
2: Und jetzt, was mache ich?
3: Et tu es traumatisé.
2: Und du bist traumatisiert.
0: Donc. Und diese Angst und diese konstante Angst macht auch dann für dich unmöglich quasi dich zu Hause.
2: Ja, so ist es.
3: Je peux dire.
2: Ja, ich kann das so sagen.
0: Und was bräuchtest du? Et de quoi tu aurais besoin? Damit das anders wird.
2: Pour que ça soit autrement, pour que tu aies un autre ressenti.
3: Pour moi.
2: Für mich.
3: Et pour tous les réfugiés.
2: Und für alle Geflüchtete.
3: Je parle au nom de tous les réfugiés.
2: Ich rede im Namen aller Geflüchteten.
3: Si.
2: Wenn.
3: Nous qui avons fui nos pays.
2: Wir, wo wir geflüchtet sind.
3: Pour revenir pour une protection et pour continuer notre vie.
2: Einen Schutz zu suchen und unser Leben weitermachen.
3: Exemple pour faire une formation ou bien pour travailler.
2: Eine Ausbildung oder um hier zu arbeiten.
3: On a le désir de travailler.
2: Wir wollen auch arbeiten.
3: Si on peut le faire.
2: Wenn man es machen kann.
3: Et si on peut nous recevoir.
2: Und wenn man uns empfangen kann.
3: Et pour continuer ce qu'on désire pour faire.
2: Um unser Projekt, in unserem Projekt weiterzumachen.
3: Ja, si on nous accepte.
2: Wenn wir akzeptiert werden.
3: Pour voir si réellement nous sommes des travailleurs ou travailleuses.
2: Um zu gucken, dass man uns die Chance gibt, zu sehen, ob wir Arbeiter sind, wir gute Arbeiter sind.
3: Ça serait un peu mieux.
2: Das wäre viel besser.
3: Merci.
2: Vielen Dank.
0: Merci à toi. Merci. Anita hat schon sehr wichtige Themen angesprochen. Zum einen auch dieses Gefühl der konstanten Angst und dieser Wille zu arbeiten, um hier anzukommen. Sind das Gefühle, die mit denen ihr auch euch verbinden könnt? Also Gefühle, die ihr auch nachempfinden könnt?
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6: 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Mein Name ist Ali Salami. Ich komme aus Afghanistan, bin schon seit 4 Jahren hier in Deutschland. Ich finde Tübingen sehr schön. Ich habe auch in Türkei gewohnt und gelebt, aber ich finde Tübingen sehr, sehr, sehr schön. Mein Ziel ist hier, Asyl zu bekommen, arbeiten zu können und mir ein besseres Leben bauen zu können.
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6: Ich habe 30 Jahre Erfahrung, ich habe schon lange gearbeitet. Ich bin hier in Deutschland zur Deutschkurs gegangen. Ich habe mein B1 gemacht. Ich habe versucht, einen Ausbildungsplatz zu bekommen. Ich habe ein Praktikum gemacht. Aber trotz allem habe ich immer noch kein Asyl bekommen. Und das ist meine Sorge.
4: 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مجبور میشه وقتی که در کشور که خشونت علیه به طالبان میباشه مجبور میشه انسان کشورش ترک کنه
6: Ich habe so viel gegeben, ich bin hierher gekommen. Keiner hat mir geglaubt, mein erster Asylantrag würde abgelehnt. Meine Frage ist, warum sollte man sein Heimatland, da wo man sein bestes Leben haben kann, da wo man seine Kindheit hatte, verlassen, so viel reisen, herkommen, das hat alles einen Grund, weil man hier Schutz braucht, weil man aus Aggression geflohen ist, aus Taliban geflohen ist und ich verstehe nicht, wieso ich immer noch kein Asyl bekommen habe.
0: Das heißt, dir fehlt immer noch dieser Glaube und dieser Asylstatus, um überhaupt hier ankommen zu können. Das heißt, auf höchster politischer Ebene wird es dir unmöglich gemacht, hier anzukommen.
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6: Ich habe, wie gesagt, so viel gegeben. Ich habe viele Dokumente gehabt. Ich habe einen Anwalt, aber keiner hat mir geglaubt und ich weiß nicht, warum seit 2014 keiner mir glaubt.
0: Und ist das eine Erfahrung, die du auch machst, Besir? Ist das eine Erfahrung, die du bestätigen kannst? Bashir? Spricht man das Bashir aus?
5: Du musst leider ohne Dolmetscher.
7: Ich bin Beshit. Ich bin seit 3 Jahren in Deutschland. Ich habe 4 Kinder. Meine Heimat ist sehr schwierig für die Leben und für die immer die Politik und auch sehr schwierig für die Kurden. Ich komme aus der Türkei. Aus der Türkei. Die Kurden keine die Schule und viele Politikproblem. Ich auch komme hier mit meinen Kindern. Ich möchte die Schönen, die leben. Die Tübingen, eine schöne Stadt und eine freundliche Stadt. Ich liebe die hier leben, aber sehr schwierig, die Tübingen einen Job finden, weil meine für die gut leben mit Familie. Ohne Job, keine Wohnung finden, keine die weiter auch. Und aktuell, ich mache ein Praktikum für die Erfahrung.
0: Das heißt, was es bräuchte, um hier anzukommen, wenn ich dich richtig verstehe, ist erstmal ein Job.
7: Ja, die ohne Job immer die gar nichts, weil die zuerst die einen Job finden. Ich habe die viele Bewerbung gemacht, aber keine Chancen, die für Job finden.
0: Ja, Tübingen hat auch generell einen sehr, sehr angespannten Berufsmarkt. Also es ist sehr schwer, eine Arbeit zu finden und es ist auch sehr schwer, eine Wohnung zu finden. Und dann aber auch, wenn die ganzen Dokumente nicht anerkannt werden, die man vielleicht aus seinem Land, die ganze Expertise, die man mitbringt, wenn sie nicht anerkannt wird, ist es umso schwerer, hier anzukommen. Und wie ist denn aktuell eure Wohnsituation mit deiner Familie?
7: Aktuell, ich wohne in Pommerlingen, aber früher, ich wohnte in Tübingen. Ich habe meinen Antrag fertig, ich habe die Wohnung nicht gefunden, musste auch umgezogen. Aber ich suche eine Wohnung, die keine Job, keine Wohnung.
0: Anita, du wohnst in der Erstaufnahmeeinrichtung in Tübingen. Wie ist das Wohnen dort für dich?
3: Okay, merci pour la question.
8: Vielen Dank für die Frage.
3: Okay. Je peux dire,
8: ich kann sagen,
3: j'ai fait mon déménagement de Tübingen à Esslingen.
8: Ich bin von Tübingen nach Esslingen umgezogen.
3: Le jeudi prochain, ça fera deux semaines.
8: Nächsten Sonntag werden es zwei Wochen her sein.
3: Je peux vous dire que Esslingen,
8: ich kann euch sagen,
3: c'est une très jolie ville comme ici.
8: Esslingen ist eine schöne Stadt, so wie Tübingen.
3: Je peux dire la vie de là-bas.
8: Das Leben dort.
3: Pour moi.
8: Für mich.
3: Ce n'est pas trop bien, mais j'apprécie.
8: Es ist nicht so toll, aber ich versuche das zu schätzen.
3: Parce que pourquoi je dis ce n'est pas trop bon?
8: Warum sag ich das so?
3: Pour moi.
8: Für mich.
3: Nous ne sommes pas en sécurité.
8: Fühle ich mich nicht in Sicherheit.
3: À Tübingen,
8: in Tübingen,
3: là où nous étions,
8: wo wir waren,
3: il y avait des sécurités.
8: Gab's Wachmänner, gab's Sicherheit.
3: Mais,
8: aber,
3: à Esslingen, là où je suis,
8: in Esslingen, da wo ich bin,
3: il y a pas la sécurité.
8: Gibt es sowas nicht.
3: Chacun fait ce qu'il veut.
8: Jeder macht, was er will.
3: Et je me trouve pas en sécurité.
8: Und ich fühle mich nicht sicher.
3: C'est tout.
8: Das war's.
0: Vielen Dank für diese Eindrücke. Wir werden übergehen dazu auch von Menschen, die euch beraten in eurem Alltagsleben, denen die Themen bekannt sind mit dem bezahlbaren Wohnraum oder auch der Sicherheit in dem Camp, und werden darüber sprechen, welche politischen Entscheidungen euch das Leben auch schwerer machen in eurem Alltagsleben.
1: Genau, also vielleicht, wenn noch andere Menschen kommen möchten und ihr könnt aufstehen, ins Publikum gehen und später, wenn ihr noch mal was sagen wollt, könnt ihr wieder zurückkommen. Oder, genau.

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1: Hallo und herzlich willkommen zur Lokalrunde hier auf der Wüstenwelle 96,6 MHz in der Live-Sendung am Freitag, den 9. Oktober von 18 Uhr bis 19 Uhr oder in unseren Wiederholungen am Sonntag, 11. Oktober um 8 Uhr oder am Mittwoch, den 21. Oktober um 0 Uhr. Am Mikrofon und an den Reglern begrüßt euch Timo, heute mal ohne Studiogast und mit viel Musik. Aber ich bin mir sicher, dass wir auch bald wieder mal einen Studiogast haben. Wollt ihr auch mal zu Gast sein in der Wüstenwelle als Verein und der Initiative? Dann schreibt mir gerne eine E-Mail an timo@wüste-welle.de und Wüste natürlich mit UE geschrieben. Das Wichtigste dabei ist, ihr müsst aus unserem Sendegebiet, das ist der Landkreis Reutlingen oder der Landkreis Tübingen sein, weil wir aus unserem Sendegebiet die Vereine alle 4 Wochen freitagabends zwischen 18 Uhr und 19 Uhr vorstellen möchten. Und es ist egal, ob ihr im Sportverein seid, Musikverein, Kulturverein oder was es sonst noch für vielfältige Vereine hier in unserer schönen Region Neckaralb gibt. Alle sind herzlich willkommen, ihre Vereinshistorie vorzustellen und vielleicht auch ein bisschen Werbung zu machen für Neumitglieder, dass die Vereine weiterleben können durch tolles ehrenamtliches Engagement.

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0: 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Und damit sind wir am Ende der heutigen Lokalrunde angelangt. Hört ihr die Live-Sendung, geht es hier weiter von 19 Uhr bis 20 Uhr mit Femme Rasant. Hört ihr die Wiederholung am Sonntag, geht es weiter von 9 Uhr bis 11 Uhr mit Brain Fork. Hört ihr die Wiederholung am Mittwoch, den 21. Oktober, geht es weiter mit Apple House Radioaktiv von 1 Uhr bis 2 Uhr. Die nächste Ausgabe der Lokalrunde dann wieder in 4 Wochen. Das ist dann Freitag, der 6. November von 18 Uhr bis 19 Uhr. Nachhören könnt ihr die Sendung, wenn ihr möchtet, 7 Tage lang in der Mediathek auf www.wüstewelle.de. Und hier ist der Jingle. Macht's gut. Bis dahin. Ciao. Ciao.
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1: 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Por eso de ahí vienen los cuerpos plurales también. No somos ni mujeres ni hombres. Podemos ser mujeres, hombres, trans, travesti, lesbianas, todas las expresiones.
2: Und damit hallo und herzlich willkommen zu Femme Rasant diese Woche. Wir dachten, dass wir heute einfach mal ein bisschen über queer feministische Sachen sprechen, die uns irgendwie geprägt haben und die irgendwie auch ein bisschen relevant in unserem Leben sind oder wo wir dachten, boah, das ist irgendwie eindrücklich gewesen. Und jetzt gerade hatten wir ein Lied von Sixten gehört. Sixten ist eine der, oder zumindest für mich und für meine Generation irgendwie so die erste Rap-Gruppe, oder also es sind nur zwei, aber es sind so die ersten gewesen, die feministischen Rap gemacht haben und Frauen, die Rap gemacht haben. Und ich bin immer noch traurig, dass sie sich getrennt haben. Und ich bin immer noch traurig, dass ich nie auf einem Konzert war. Eine Freundin von mir war und ich war zu dem Zeitpunkt 15 und dann haben sie sich getrennt und dann, als ich 16 geworden war, ging es nicht mehr. Das heißt, ich war nie auf dem Sixten-Konzert, was mir bis heute sehr nachgeht. Aber ja, deswegen, Sixten hat mich sehr geprägt. Ich weiß nicht, wie es euch geht, Carlos und Sarah?
3: Ich nehme das mal an mich. Also Sixten, ich würde auch sagen, es hat mich geprägt. Als die Lieder ganz das erste Mal ziemlich groß wurden, war ich, glaube ich, so ein bisschen zu jung noch. Ich weiß auch nicht genau, in welchem Zeitraum das war. Ich glaube, 2015 oder so hatte ich den ersten Kontakt und habe auch angefangen zu hören. Damals war ich 14. Mhm. Und das war, glaube ich, schon echt ein bisschen skandalös, was diese Frauen dort gesungen haben. Und zu dem Zeitpunkt war ja Deutschrap ganz stark männerdominiert. Also man hatte wirklich nur, also ich glaube, zu dem Zeitpunkt war es doch vor allem so Bushido oder sowas, die halt extrem aggressive Texte hatten, ganz viel irgendwie auch Frauenhass in ihren Texten verarbeitet haben. Und Sixten war halt so das krasse Gegenstück dazu und hat auch das erste Mal so ein bisschen an sich genommen, die Rolle der Frau so zurückzuclaimen und zu sagen, ja, wir sind Fotzen oder sowas, was ja auch später im Diskurs nochmal viel größer wurde, jetzt so in Richtung näher an jetzt, so ab den 2020 oder sowas, gab es ja dann eine Shireen David, die das Thema auch wieder aufgegriffen hat und sowas. Und ich glaube, dass Sixten da so echt die Vorläuferinnen waren.
2: Ja, voll. Ich glaube, ich sehe manchmal so Memes auf Insta, die dann so sind von wegen Sixten walked so Icky Mel oder Shireen David, obwohl da auch ein bisschen die Frage ist, inwieweit, ja, es gibt Diskussionen über Shireen David, sagen wir es mal so. Man sagt eben so, ja, Sixten walked so zum Beispiel jetzt Icky Mel could run. Und einfach so, dass Sixten schon relativ einen Grundstein gelegt hat. Und ja, nee. Ich würde sagen, sollen wir einfach mal in Icky Mel reinhören, dass man quasi hört, okay, gut, wer kam denn jetzt nach Sixten und was hat Sixten denn überhaupt gemacht, und reden danach dann nochmal weiter, damit alle Menschen, die zuhören, auch wissen, um wen es geht und was das für Musik ist. Man muss dazu sagen, genauso wie bei Sixten und bei Icky Mel, die Texte, die sind auf den ersten oder beim ersten Hören hört sich's sehr vulgär an, aber hinter jedem Wort, hinter jeder Formulierung ist ein Gedanke. Ich finde es auch immer toll zu wissen, dass Icky Mel Linguistik studiert hat und dass dadurch irgendwie für mich, also so klar, ohne dieses Linguistikstudium so wäre es trotzdem total relevant und so auch hätten die Texte auch genauso eine große Relevanz und genauso eine große Tiefe. Das Linguistikstudium hat damit nichts zu tun, was ich damit sagen wollte. Aber ich finde es irgendwie nochmal toll zu wissen, okay, gut, diese Frau, die hat Linguistik studiert, sie weiß, von was sie redet, sie weiß, was sie da macht und sie macht es bewusst so und sie setzt diese Wörter bewusst so. Und dann finde ich es dadurch irgendwie dann gleich nochmal doppelt und dreifach so toll. Deswegen, ja, hier ist Icky Mel.
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0: Und hier sind wir wieder. Das war jetzt gerade Ikimel. Wie, also so, es ist sehr vulgär, aber ich mag vor allem den Song, ich mag ihn sehr, sehr, sehr gerne. Ich fand es irgendwie toll, dass er, also so erstens mal diese Männerstimme, die zu hören ist, das ist eine Stimme von, ich meine, es ist irgendein Influencer oder ein Mann im Internet. Es ist ein Mann im Internet, der eben genau das gesagt hat und dieser Ausschnitt, ich weiß nicht, ob er rausgenommen wurde oder ob es nochmal quasi eingesprochen wurde, aber das ist eben ein Ding, was ein Mann gesagt hat und ich finde es irgendwie toll, dass es so als Aufhänger genutzt worden ist und generell aus diesem Song hat sich irgendwie so eine sehr, so ein Videotrend entwickelt im Internet irgendwie, wo dann eben die Menschen oder vor allem Flinter Videos drüber gemacht haben und eben diesen Drop, der dann im Refrain kommt, den dann genutzt und darauf dann Videos gemacht haben und dann eben dieses Giftmord und dann halt dieses, das nochmal irgendwie ein bisschen mehr in den Fokus gerückt haben. Und ich finde es ganz toll. Und generell Ikimel ist, glaube ich, in aller Munde. Also ich höre regelmäßig irgendwie, keine Ahnung, Leute, weil sie benutzt ja auch ganz viele so Phrasen, die man im alltäglichen Sprechen benutzt. Und zumindest ich und meine Mitbewohnerin, wir haben angefangen irgendwie jedes Mal, wenn irgendjemand was, wir sagen, es hat sich irgendwann mal so ergeben, dass wir angefangen haben, Schere zu sagen. Und dann fangen wir an, irgendwie Schere, den Song von Ikimel zu zitieren und fangen dann an, Ikimel so in der Küche zu singen, die irgendwie so 2, 3 Lines. Und ich habe das Gefühl, Ikimel ist so ein großer oder ein Bestandteil im Leben von unserer Generation geworden, vor allem von Flinter. Und ja, keine Ahnung, ich kann mir eine deutsche Musikbranche nicht mehr ohne Ikimel vorstellen. Nein, aber
1: ich glaube, es kann mittlerweile niemand, das ist ja das Schöne daran. Ich finde das so auch. Ich finde das auch unglaublich spannend daran, weil man, wenn man jetzt nicht in der Materie drin wäre, ja denken würde, dass vielleicht diese Form von, ich nenne es mal aggressiverem Rap, nur ein Kontra wäre zu der männerdominierten Branche. Aber Ikimel macht ja nicht nur solchen aggressiven Rap, sondern sie verformt es ja direkt mit feministischen Texten, was ja ein Gegenmodell dazu ist. Und ich finde, das ist ja das Coole daran. Und deswegen kommt es auch so gut an. Oder nicht so gut an. Ich glaube, die christlichen FundamentalistInnen haben damit gut ihre Probleme. Aber ich musste tatsächlich an das Interview mit Jan Boris denken, was wir, es wurde, glaube ich, letzte Woche ausgestrahlt. Ja. Und der hat auch über Politik und die Tuntenshow geredet. Und da kamen wir dann auch zu dem Punkt, dass dass häufig auch einfach das Ding ist, es geht nicht um gute Publicity, sondern einfach um Publicity. Und mit solchen vulgären Texten kommst du einfach sehr weit. Das ist in aller Munde und in aller Ohren. Und es kommt nicht immer gut an, aber es kommt an. Und das ist ja

0: das Gute daran.
1: Ich muss gerade auch, als du es gesagt hast, muss ich gerade dann denken, Ikki Mel ist im MoMA, im Morgenmagazin aufgetreten, in den Öffentlich-Rechtlichen. Und da haben sich alle angefangen, total lustig, oder alle fanden es so lustig, weil halt sie stand da und hat einen Song performt. Und in dem, also ich weiß gerade nicht den Titel, aber im Prinzip so, der Inhalt ist im Prinzip Männer im Fußball. Und alle saßen drumrum, also das gesamte Publikum saß stumm neben dran. Niemand hat irgendeine Miene verzogen.
2: Man muss auch sagen, das Publikum bestand so zum Großteil aus BoomerInnen und Kindern. Also es war, glaube ich, schon auch echt so ein bisschen skandalös für die Zielgruppe in dem Moment.
1: Ja, nee, und ich fand es unglaublich lustig. Und ich glaube eben, das ist genau das, was du meinst, so jede Publicity ist Publicity.
0: Und das ist so, Entschuldigung.
1: Nee, alles gut. Ich glaube, klar, sie macht es bewusst. Sie will bewusst schockieren. Sie will bewusst so sein von Dingen so, hey, ich will, dass ihr es unangenehm findet. Und ich will, dass ihr ein bisschen Fremdscham habt oder dass ihr denkt, oh mein Gott, was macht die jetzt? Ja.
2: Ich finde, das ist ja auch total krass, weil das so ein extremes Tabu ist, für Frauen irgendwie Präsenz einzunehmen und sich Dinge zu trauen, die Fremdscham auslösen. Also ich glaube so, wenn ein Mann sowas macht, dann ist es so in dem Rahmen, können sich Männer viel mehr erlauben. Und ich glaube, Ikki Mel reizt halt sehr bewusst auch diese Grenze aus und nimmt die Präsenz ein, die wir Männern eigentlich als selbstverständlich zugestehen.
0: Ich glaube auch, wenn, ihr habt ja schon drüber gesprochen, wenn Sixten damit angefangen hat mit dieser Musik, ist es ja, ich glaube, ist es im Rahmen von Ikki Mel eben ein Normalisierungsprozess, aber wir sind halt immer noch nicht am Ende davon angekommen. Also so, Sarah, du hast voll recht, ich glaube, wir sind an einem Punkt, an dem halt Frauenhass generell, aber auch Frauenhass in der Musik halt immer noch die Norm ist und Versuche sowas zu brechen, werden immer mit so ein bisschen Skepsis beäugt, weil auf einmal Frauen diejenigen sind, die, oder queere Personen diejenigen sind, die mit so einer Wut und Aggression, die man normalerweise ja nur den Männern zuschreibt, auf einmal jetzt performen und Musik machen und das ganz komisch ist, vor allem weil das so politisch motiviert ist und Menschen, ich kann mir gut vorstellen, dass Menschen das jetzt auf einmal in so eine Notlage bringt, dass sie sich auf einmal damit auseinandersetzen müssen. Ich glaube, feministische Musik, wenn die im Radio kommt, zwingt das Menschen dazu, sich mit Feminismus auseinanderzusetzen, ob sie es mögen oder nicht.
2: Ja.
1: Ich musste auch, also so, ich glaube, dieses Vulgäre bei Ikki Mel ist was, also so, Menschen finden es so schlimm, weil es eine Frau ist. Also, wir wissen alle, wie deutscher Rap von Männern klingt. Die reden, also das ist voller Gewalt, gewaltverherrlichend, irgendwie unglaublich sexistisch. Manche sprechen oder manche singen über Vergewaltigung, als wäre es gar nichts und sind so, ha, ja, voll lustig. Und so, wenn Ikki Mel darüber singt, von wegen, keine Ahnung, wenn sie irgendwelche vulgären Wörter benutzt und ja, solche Ausdrücke sagt oder auch von wegen, dass sie irgendwie, keine Ahnung, in einem Song singt sie davon, wegen sie, dass sie jetzt mit dem Typen an der Bar, dass sie jetzt den irgendwie, mit dem jetzt was hat oder so, dann finde ich es alles total schlimm. Wenn es ein Mann machen würde, dann würde niemand, also so ehrlich, ich glaube, den meisten würde die Line gar nicht auffallen.
2: Also wir haben ja auch gerade den Song Giftmord gehabt, was ja auch so irgendwie soziologisch oder so als eine der gewählten Mordmöglichkeiten oder sowas, die vor allem von Frauen angewendet wird, wissenschaftlich sozusagen erforscht wurde. Und ich glaube, dass der Aufschrei gesellschaftlich, wenn man von einer Frau spricht, die über Mord, der von Frauen an Männern begangen wird, dass dieser gesellschaftliche Aufschrei enorm viel größer ist, als wenn wir über in Rap-Texten Normalisierung von Femiziden zum Beispiel sprechen.
1: Hm. Ja, nee, voll. Ich würde vorschlagen, dass wir als nächstes jetzt mal, wir haben es vorhin schon erwähnt, dass wir jetzt als nächstes mal Shirin David hören, Bauchbeine Po. Genau.
2: Um auch so ein bisschen einen Kontrast reinzukriegen. Und vorhin hatten wir auch schon angesprochen, dass so die Timeline, die man sich vorstellen kann, vielleicht ungefähr Sixten ist. Danach haben wir Shirin David, die als eine der Frauenrapperinnen repräsentativ ist und jetzt dann eben Nicki Minaj, also die latest Künstlerin.
1: Ja, man muss ganz kurz noch dazu, ich habe also Bauchbeine Po, so Shirin David, manche Songs von ihr sind kontrovers. Ich habe vorhin so ein bisschen mal so gescrollt und geguckt, welche Playlisten es gibt. Und Bauchbeine Po ist in sehr vielen Playlisten drin gewesen, die irgendwas in Richtung Fotzen-Rap hießen. Mhm. Deswegen so, es ist trotzdem noch fotzig, was sie macht. Viel Spaß.
3: Ja.

0: Hier sind wir wieder. Das war Bauch, Bein, Po von Sharon David. Was waren eure Gedanken, als ihr das Lied gehört habt?
1: Also in erster Linie, glaube ich, ist es im ersten Moment schwierig zu sehen, was ist daran Feminismus? Weil es geht hier um Workout, es geht hier um Stereotype über Workout, das vor allem Bauch, Beine und Po stärken soll, sehr weibliche Kurven irgendwie möglichst akzentuieren soll und Matcha Latte trinken, eine sehr weiblich gelesene Aktivität oder häufig mit Flinter verbunden als Freizeitaktivität. Und es war auch ein sehr kontroverser Song, wenn ich mich richtig erinnere, weil eben auch viele andere Menschen gefragt haben, was ist daran eigentlich Feminismus? Was meint ihr, was kann man daran als Feminismus sehen?
0: Also ich glaube, es ist ein bisschen wie von Sixen den Song, den haben wir letzte Woche, meine ich, gespielt. Letzte Woche im Lokalmagazin. Hassfrau von Sixen. Da singen die im Prinzip darüber, wie Männer über Frauen reden und geben das quasi wieder. Und der größte Teil von diesem Song ist halt, dass sie diese Sachen wiedergeben, dass sie singen. Und beim ersten Hören kommt es irgendwie häufig so rüber, als ob sie das quasi meinen oder als ob es ihre Meinung ist. Und ich glaube, das ist auch ein Ding, was man bei dem Song hat. Aber wie du gerade gesagt hast, ich meine, sie geht ja auf diese ganzen Stereotype ein und eben auch allein, dass der Song Bauch, Beine, Po heißt, was so ein Ding ist von wegen, ich weiß noch, als ich irgendwie 13, 14 war, haben irgendwie alle angefangen, Bauch, Beine, Po-Workouts zu Hause zu machen. Und Carlos kommt gerade ganz schockiert. und so, dass es halt dieser ganze Song voller Stereotype ist, wie eine Frau zu sein hat. Und dass das aber vielleicht gerade das ist, um was es oder das ist, um was es in dem Song geht, aber dass es nicht darum geht, von wegen, dass sie so zu sein hat, sondern dass Menschen darüber reden, dass sie so sein sollen, aber dass der Song damit eigentlich was komplett anderes bewirken will. Und damit einfach so ist, von wegen so, hey, merkt ihr eigentlich selber, dass es ein bisschen lächerlich ist.
1: Ja, gerade auch als, Entschuldigung.
0: Was heißt lächerlich? Sorry. Wenn man selber sagt, hey, ich möchte das machen und ich möchte jetzt einen Matcha trinken, so, ich meine, ich bin auch, okay, ich bin nicht die erste Person, die Matcha trinkt, aber ich war in Düsseldorf und da gibt es sehr viele gute Matcha-Spots und dann, mein Gott, dann hatte ich halt 3 Matcha am Tag mal. Oh mein Gott. Nein, so, keine Ahnung, aber es geht da so, ja, keine Ahnung, so, es geht um die Stereotype und es geht darum, wie eine Frau zu sein hat, aber so, ich glaube, es ist klar, was ich meine.
1: Ich glaube auch gerade in dem Kontext, dass Shireen David ja auch Influencerin ist und auch, glaube ich, vor allem dadurch anfangs bekannt war, bevor sie ihre Webkarriere gestartet hat, macht es nochmal ein bisschen mehr Sinn, das in den Kontext zu setzen, dass dort auch eben diese ganzen Körperideale für Frauen extrem krass vertreten sind und dass dort sehr viel Diskussion auch über den weiblichen Körper herrscht. Das Ding ist halt, und ich glaube, darum ist es auch so kontrovers, dass Shireen David genau dieses Ideal auch nach außen hin zu sein scheint. Also es ist jetzt nicht so, als könnte man sagen, das ist reine Satire, weil sie sich eigentlich ganz anders präsentiert, sondern es wird von außen sehr schwierig ersichtlich, ist es Satire? Versucht sie hier kritisch mit dieser ganzen Rolle umzugehen und mit den ganzen Erwartungen? Oder ist sie tatsächlich, kann man das für volle Münze sozusagen nehmen, das, was sie sagt?
0: Total.
2: Ich kann mir vorstellen, das ist schwierig bei ihr zu differenzieren. Ich kann mir auch gut vorstellen, wenn man KünstlerIn ist, sobald man in die Öffentlichkeit tritt, ist man auf einmal in einem Rahmen, in der man tendenziell mehr das Gefühl hat, in diese Rollen reinschlüpfen zu müssen. Oder was ich mir bei Shireen David denken könnte, ist, dass sie voll aufs Profit gegangen ist an irgendeinem Punkt und sich dem halt sehr ergeben hat. Ich bin aber nicht sehr in der Shireen David-Lore drin, also korrigiert mich da gerne.
1: Ich weiß nicht, also ich bin auch nicht so deep da drin. Deswegen habe ich auch nicht die Einsicht zu sagen, sie hätte das irgendwann mal korrigiert oder so. Also jetzt nicht zumindest so, dass der öffentliche Diskurs so groß war, dass es jetzt Allgemeinwissen wäre. Ich kann mir aber auch gut vorstellen, dass es so ein Doppelding ist. Also reine Spekulation. Aber ich glaube, dass man sich eben, auch wenn man diese Gegebenheiten kritisiert, irgendwo darin dafür verpflichtet sieht, vor allem wenn das eigene Einkommen davon abhängt, dem gleichzeitig doch auch irgendwo zu entsprechen. Und am Ende kann man vielleicht Kunstfigur von Person gar nicht mehr so klar differenzieren.
2: Ich meine, ich checke, was du meinst, aber sie hat ja gleichzeitig eine Energy-Reihe. Waren das Energies, die sie verkauft in Supermärkten?
0: Ja, die hat auch so eine Dusch, also so eine, keine Ahnung, so Bodylotion und Duschgel und so eine Reihe. Auf der anderen Seite muss man sagen, das hat gefühlt alle
2: Influencerinnen
0: oder so.
2: Ich habe gerade sehr intersektional gedacht und dachte mir halt, vielleicht ein bisschen Antikapitalismus tut sich immer gut im Feminismus. Mhm. Mein Gedanke war jetzt, es ist schwer für mich, eine Person komplett ernst zu nehmen in ihrer öffentlichen Position, wenn die Person einerseits natürlich versucht, sich feministisch zu zeigen und andererseits Produkte verkauft. Punkt.
1: Absolut. Also ich denke auch, dass es eigentlich eine kritische Einordnung bedarf, wenn man sich als feministische Person irgendwie auch positioniert öffentlich. Aber ich glaube, es ist auch irgendwo echt ein zweischneidiges Schwert.
0: Ich meine, dann, also so, ich verstehe, woher er kommt. Gleichzeitig muss man aber auch sagen, wer ist dann überhaupt noch so wirklich feministisch?
2: Fair.
0: Und so, also keine Ahnung, aber ich glaube, das ist generell so ein Ding, ein bisschen, was von vielen gerade aktuell kritisiert wird, dass, oder nicht, was heißt von vielen, aber so, wo ich jetzt schon von ein paar mitkriege und so weiter, dass es, ob man sich vielleicht mal wieder auf das große Ganze konzentrieren soll, also auf, hey, vielleicht ist Patriarchat nicht so cool und vielleicht sollten wir was dagegen machen, anstatt untereinander zu sagen, oh ja, du machst das und das und das und das. Natürlich ist es weiterhin wichtig zu kritisieren und zu sagen, hey, weiß ich nicht, so meine Meinung ist das und das, aber trotzdem noch so das große Ganze und das, was man eigentlich möchte und das, was das eigentliche Ziel ist, nicht ganz so aus den Augen zu verlieren.
2: Ich glaube, wir verlieren uns sehr gerne in der Perfektion von dem Ideal, das wir versuchen zu folgen. Ich glaube, in der linken politischen Bubble ist das ein sehr alltägliches Phänomen, leider.
1: Ich glaube auch, dass das ganz stark dadurch verstärkt wird, dass es schwierig ist, sich auf das große Ganze zu konzentrieren, wenn Feminismus für viele von uns jüngeren FeministInnen in einem Social-Media-Kontext vor allem auch wahrgenommen wird. Also wir beschäftigen uns mit Feminismus ja in ganz verschiedenen Situationen, auf verschiedenen Ebenen, aber der große gesellschaftliche Diskurs findet eben online statt, ist so meine Wahrnehmung. Und der Online-Space ist eben davon geprägt, dass man Millionen von unterschiedlichen Meinungen hat und Millionen von unterschiedlichen Gesichtern, die für irgendwas stehen. Also gerade eine Kimmel oder eine Shireen David sind dann eben auch irgendwo Vorbilder, ob sie es wollen oder nicht. Und ich glaube, das ist halt dann so ein bisschen das Risiko, dass man sich da sehr schnell an einer Sache aufhängt oder an einer Person aufhängt, wenn man sich zu arg darauf verlässt, dass dieser öffentliche Diskurs eben nur im Internet stattfindet. Und ich glaube, deshalb ist es auch wichtig, dass wir uns vernetzen außerhalb vom Internet.
0: Preach. Sollen wir den nächsten Song mal spielen? Was haben wir denn in der Timeline?
1: Das ist Fair von Nura und Nura ist eins der beiden Mitglieder von Sixten, die sich ja dann aufgelöst haben.
0: Genau. Wir reden gleich nochmal genauer, aber jetzt hören wir erstmal.

0: Das war Nora. Wie schon gerade gesagt, Nora ist ein Teil von, oder der Sixten bestand aus Nora und aus Juju. Die haben sich dann irgendwann mal getrennt. Jetzt machen beide auch weiterhin Musik. Ich wollte gerade sagen, unabhängig voneinander, aber ja, machen sie unabhängig voneinander Musik. Genau. Ich finde, also so, ich meine, man merkt, also Juju und Nora haben immer noch den gleichen oder so, natürlich, so, sie waren Teil von Sixten und so, sie haben den Stil von Sixten geprägt und natürlich ist es auch ihr Stil gewesen, deswegen ist ihr Stil relativ ähnlich zu Sixten. Ich finde es ganz toll, ich mag es sehr gerne. Und ich finde auch, Nora macht unglaublich gute Musik und spricht auch in ihrer Musik auch wieder unglaublich viele politische Themen an. Also sie ist selber Migra-Kind. Sie hat, soweit ich weiß, auch keine, also sie ist keine deutsche Staatsbürgerin, spricht darüber auch relativ häufig. Zumindest ab und zu auf Social Media kriege ich was mit. Genau. Und ich finde, sie prägt bis heute, dadurch, dass sie immer, dass sie ein Teil von Sixten ist, dass sie jetzt weiterhin so Musik macht, prägt sie trotzdem weiterhin noch und ist trotzdem noch ein großer Bestandteil der feministischen Rap-Szene.
1: Was ist so ein Song von ihr, der dir besonders im Kopf bleibt?
0: Also Fair, den wir jetzt gerade gespielt haben. Ich finde, generell hat sie, also so, ich mag ihren Stil generell sehr, sehr gerne, wie eben gerade schon gesagt. Und dass Fair eben so der Song ist, den sie hat. Ansonsten, ich glaube, ich bin gerade selber am Überlegen. Ich bin sehr schlecht damit, irgendwie Songs und so weiter zu wissen oder die Namen zu kennen. Aber ich fand das Album Auf Suche gar nicht so schlecht. Ich bin kein großer Albumhörfan und so weiter, aber das war actually, ja, genau.
2: Ich finde, es ist auch überhaupt, also es ist auch sehr, sehr wichtig, nochmal hervorzuheben, dass Nora eben als auch Person of Color eine ganz wichtige Position irgendwo hatte, auch gerade damals, als Sixten groß geworden ist, weil es generell sehr wenig KünstlerInnen zu der Zeit gab, die wirklich groß geworden sind als Migration, Menschen mit Migrationshintergrund und Menschen, People of Color. Und dann halt auch noch als Frau einfach diesen intersektionalen Aspekt noch anzusprechen, ist ganz, ganz groß, glaube ich, gewesen. Hat den Weg auch für viele andere KünstlerInnen geebnet, sozusagen. So ein Teil, teilweise zumindest, weil wir sind noch lange nicht dort, wo wir sein sollten.
0: Ich hatte eigentlich einen guten Übergang, den wir zu Lady Gaga jetzt machen konnten. Jetzt habe ich ihn vergessen. Naja, geht auch so. Hier ist jetzt der Übergang für Lady Gaga. Kurz bitte vorstellen. Lady Gaga ist, Gott hat diese Frau meine Kindheit geprägt. Oh mein Gott. Ich habe mit einer Freundin früher, ich glaube, ich kann bis heute die Choreo aus Pokerface. Wir standen vor dem Laptop und haben immer wieder zurückgespult, um die Choreo zu lernen. Ihre Musik ist unglaublich toll. Allein, dass sie, also sie ist eine der ersten Frau oder der ersten Person in der US-amerikanischen Musikgeschichte gewesen, die sich offen mit queeren Menschen solidarisiert hat. Ich meine, sie ist selber queer. Und es gibt ein Interview, wo, das ist irgendwie vor einem Jahr oder so, hat es irgendwer wieder rausgekramt und war da so, ey Leute, guck mal, also im Internet, ey, guck mal, oh, voll wie cool, wo sie in einem Interview von einem Journalisten gefragt wird, von denen, ja, dass es irgendwie Gerüchte gibt, dass sie trans sei und ja, was sie denn jetzt in der Hose hätte. Und dann ist sie auch so gewesen, so, hä, wieso interessiert es euch? So, mein Gott, dann so, kann sein, dass ich einen Penis habe, kann sein, dass ich keinen habe, so, was interessiert es euch? Mir ist es egal, meinen Fans ist es egal und so, euch andere so, ihr, blöd gesagt, ihr zerreißt euch eh am Ende das Maul über mich.
2: Ja.
0: Und das hat eben jetzt vor einem Jahr oder so jemand mal wieder ausgekramt und war so, boah, wie cool, vor allem weil gerade in den USA, aber jetzt auch in Deutschland diese Debatte so groß ist und irgendwie Cis-Frauen irgendwie da irgendwer auf die Idee kommt, zu Gerüchte zu verbreiten, dass sie trans sein könnten, trans sein, trans sind. Was erstens so, ja mein Gott, und dann, also ja, darüber müssen wir nicht reden, also ja. Aber genau, und dann haben eben Leute das Video rausgekramt und waren so, hey.
2: Was auch aus den frühen 2000ern ist,
0: genau.
2: Weil man echt sagen muss, dass dieses Thema seit Jahren Diskussion ist und dass Lady Gaga sich auch damals schon, also es war nicht so, dass der Gedanke neu ist, dass es egal ist und dass es Allies auch erst seit kurzem gibt oder sowas, ist kompletter Unsinn.
0: Ja, nee, und das ist eben so, und da hat man gemeint, so, das ist, wie man reagieren sollte, weil so, es gibt nichts, dass man irgendwie, so, wieso gibt es einen Grund dafür, dass man es beweisen muss, ob man trans ist oder ob man nicht trans ist und so, ja, genau. Wir hören einfach mal rein. 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

0: So, hier sind wir wieder. Das war Lady Gaga mit Born This Way. Ja, ich glaube, wir haben schon viel über Lady Gaga geredet und viel über Lady Gaga gesagt. Es ist eine queer Anthem, sagt man immer. Born This Way. Genau. Wie? Ich habe jetzt sehr viel über Lady Gaga geredet. Was sagt ihr oder was sind eure Gedanken zu ihr?
1: Ich finde das immer ganz schwer zu sagen. Ich bin musikalisch leider sehr ungebildet. Aber also Lady Gaga kennt man natürlich. Das finde ich so toll daran, dass sie ihre Kreise geschlagen hat, also auch außerhalb der queeren Community. Also ich glaube, diese Form von Solidarität, die sie in ihren Songs widerspiegelt, ist, denke ich mal, eine Sache, mit der sich sehr viele Menschen identifizieren, auf eine gewisse Weise.
2: Ja, es hat auch ganz wichtig irgendwie den Diskurs damals wie heute geprägt, dass man eben auch Menschen hat, die keine, also ich glaube, es ist auch wichtig, dass man eben Menschen hat, die jetzt sich nicht unbedingt öffentlich oder konstant als selber queer positionieren, aber trotzdem laut mit ihrer Unterstützung sind, ob jetzt queer oder nicht, brauchen wir einfach Stimmen aus jeder Ecke, die sich als Allies positionieren. Und ich glaube, Menschen wie Lady Gaga sind da ganz wichtig.
0: Ja, wobei man auch dazu sagen muss, dass Lady Gaga nicht nur, dass sie kein Ally ist, sondern dass sie selber queer ist und Teil von der Community. Aber nee, total. Also so eben, dass sie sich so früh dafür ausgesprochen hat und dass sie eine der Ersten ist und dass sie so viel Zuspruch bekommen hat und so viel, dann eben so viele andere Artists dann auch drauf angesprungen sind und dann so waren so, oh ja, okay. Und sie das, diese ganze Welle in Anführungszeichen irgendwie ein bisschen mit ins Rollen gebracht hat. Ja.
2: Absolut.
0: Als nächstes würden wir Immaterial von Sophie spielen. Ich habe heute Mittag mit einer Freundin drüber geredet, was wir heute machen. Und dann war sie so, oh mein Gott, ihr müsst unbedingt Sophie spielen. Ich kenne sie, weil ich höre relativ viel in Richtung Techno-Musik. Und Sophie hat unglaublich viel in die Richtung geprägt und es gibt ganz, ganz viele KünstlerInnen heute, die sich auf Sophie beziehen und eben so teilweise in ihren Songs oder so Songs Sophie widmen oder irgendwie eine Hommage an sie machen. Und sie ist eine Transfrau. Und ja, keine Ahnung, so ganz viele kennen sie nicht richtig. Ich glaube, ihre Musik kennt man, aber so sie als Person, wer sie als Künstlerin ist, kennt man nicht. Und ja, ich würde sagen, wir hören einfach mal rein. Danach reden wir weiter drüber. Viel Spaß.

0: Hier sind wir wieder. Wir haben gerade, während der Song lief, natürlich mitgetanzt, aber auch überlegt, wie wir den Impact von Sophie darstellen können, dass es dem gerecht wird, weil wir wissen alle irgendwie, wer sie ist, aber gleichzeitig ist es irgendwie sehr viel, also sehr viel, was sie gemacht hat und sehr viel Impact, den sie hatte, und für die letzte Zeit reicht es nicht. Also man könnte, glaube ich, wirklich 1-2 Stunden über sie reden. Aber wie gesagt, sie hat sehr stark die Techno-Szene geprägt oder die Techno-Musik geprägt und währenddessen auch, also ja eben, dass, wie schon gesagt, heute dann irgendwie auch noch Hommagen an sie gemacht werden und dass Leute wirklich anfangen irgendwie zu weinen und keine Ahnung was, wenn sie daran so, also natürlich, oh mein Gott, aber ja. Ich weiß nicht, welche Erfahrung ihr beide mit Sophie habt und was ihr zu ihr sagen könnt.
1: Also ich kenne Sophie eben auch als so die Transfrau, die so viel Musik, so viel Popmusik geprägt hat, mitgeprägt hat und auch ihr komplett eigenes Genre irgendwo kreiert hat. Sehr viel experimentelles Zeug auch und auch also so um 2020 rum wurde ja auch Hyperpop ein ganz großes Genre, wo auch viele Menschen mit gecoped haben. Also Hyperpop als Genre ist eben sehr aufgedrehter Pop, bei dem es oft auch so ein bisschen um sehr tiefgehende Themen geht. Also dass man eben so ein bisschen versucht mit hyperaktiv und aufgedreht klingender Musik irgendwie so ein bisschen mit seinen eigenen sehr tiefgehenden, tiefgreifenden Problemen umzugehen. Und Sophie hat da ganz viel irgendwo mitgeprägt und ich glaube, dass für viele Menschen und auch vor allem für viele queere Menschen das einen sehr großen Impact hatte.
0: Ja, ich war gerade so. Wir würden als nächstes nochmal dann wieder auf heute zurückkommen, aber in den USA bleiben. Es gibt, also natürlich so, Ich habe irgendwie in Vorbereitung auf die Sendung drüber nachgedacht und war so, hey, welche Artists gibt's, die feministische Musik machen und welche queeren Artists gibt's, die Musik machen. Und mir sind so viele eingefallen, was so toll ist und so schön ist. Und dann irgendwie, wenn man die letzten Verleihungen oder die Nominierung für die letzten Musikpreise oder so anguckt, von den letzten Jahren, dann sind es meisten oder sind es hauptsächlich Flinter, was so toll ist und mich so unglaublich freut. Und eine davon ist eben Doechii. Sie ist, ich habe sie das erste Mal gehört und war ich so, ha, okay. Aber ich finde es ganz toll. Ich mag ihre Musik sehr, sehr, sehr gerne. Sie ist eben selber queer. Sie ist schwarz. Und sie kommt auch mit diesen, ich weiß gerade nicht, wie die genau heißen, aber so Tapes, die man so ans Gesicht dran macht, um so mehr so ein Cat-Eye zu kriegen, kommt sie damit einfach irgendwo hin zu einem Presseauftritt. Und ich finde es so toll, dieses dieses unperfekte Perfekte und dass sie so, dass egal ist, dass man sieht und dass sie damals so ist und denkt so, ja hey, obviously mache ich das so, natürlich will ich gut aussehen, aber ich zeige euch auch, dass ich das mache, um gut auszusehen, und ich finde, dass es auch ein bisschen Kontrast und einen guten Kontrast darstellt zu eben irgendwelchen Leuten, die irgendwelche plastischen Operationen haben und dann davon nichts erzählen, sind so, nee, natürlich, das ist natürlich, was ja ein komplett falsches Bild vermittelt, vor allem für Flinter und vor allem unter Frauen spezifisch, dem weiblichen Bild, das in der Gesellschaft vorherrscht. Deswegen hören wir jetzt zum Abschluss noch Doechii. Wir haben zwei Lieder, einmal Anxiety von ihr und dann am Ende noch Runaway, das gemeinsam mit Lady Gaga ist. Das ist ein Song, der für den neuen Der Teufel trägt Prada 2 Film gemacht worden ist. Ich finde ihn ganz toll. Genau, und damit verabschieden wir uns aus Femrasant. Wenn ihr uns wieder hören wollt, dann natürlich nächste Woche wieder im Femrasant oder ansonsten Montag und Freitag von 10 bis 12 im Lokalmagazin. Auf Wiedersehen.
2: Ciao. Tschüss.

Hi, sisters and brothers, and ladies of all genders, welcome and unite for peace. Hier ist schon wieder Ruhelos mit einer feministischen Neuausgabe zum Thema auf der Wüstenwelle auf 96,6 im Äther und noch immer auf 97,45 MHz im Kabel und natürlich live oder für eine Woche zum Nachhören in der Mediathek über die Homepage der Wüstenwelle wueste-welle.de. Am Mikro der vorproduzierenden Technik und der inhaltlichen Verantwortung begrüßt euch wie immer Caroline recht herzlich. Eingangs mit der großartigen, wundervollen Musikerin, Frauen- und Friedensaktivistin aus Israel, Yael Deckelbaum und ihrem Song »War is not a woman's game«. Oder seht ihr irgendwo eine einzige machtvolle Frau in den autokratischen, diktatorischen Schaltzentren dieses Planeten? Nein, weil die gleichberechtigte Teilhabe von Frauen zu demokratischen, solidarischen Strukturen führt und zu einem umsichtigen Umgang mit Mutter Natur und dem Organismus der Erde, siehe die Studie Sex and Peace. Es ist einfach nur krank. Wo Faschisten nicht an der Macht sind, wählt man sie ohne Not in die Parlamente. Vor allem weiße Männer zwischen 35 und 44 Jahren tun das. Mit schlechter Schulbildung, wofür sie vermutlich nichts können. Und in ländlichen Gebieten. Und genauso krank ist es, dass wo Häuser nicht durch Erdstöße von selbst einstürzen, sich das eben auch durch Bomben erledigen lässt. Ja, das ist a man's world, meint Etta James, die wir nun im Anschluss hören, im Geiste aller auch nachfolgenden Musikerinnen und Sängerinnen dieser Sendung.

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Ist auch guckig nach hier. 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

Das ist eine Ode an die Kunst in wirklich düsteren Zeiten. An euch, die sich entscheiden, trotzdem Liebe zu verbreiten und weiter hinzuweisen auf die Ungerechtigkeiten, die Wahrheiten in Werken zeigen, die sonst auf der Strecke bleiben. 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

0: Diese Ruhelos-Ausgabe neigt sich dem Ende, in Text und Musik aufgeladen mit international gebündelter weiblicher Kraft und dem Willen für Frieden und Freiheit, für die Freiheit der Kunst und der Synthese von scheinbar Unvereinbarem. Demokratie ist das sicherlich ganz brauchbar. Und das mit mehr oder mehr Humor, weiblichem, schalkhaftem Humor, das ist einladender Witz, eher selbstironisch als andere verhöhnend. Ihr hörtet nach angesagter Etta James mit It's a Man's World, Queen Latifah mit Unity, danach Lea Castell mit Amazon, Grace Jones mit Unlimited Capacity of Love, Yoko Ono mit Sisters, Oh Sisters, die Dark Daughters aus Kiew mit Tomorrow Moi, Nina Hagen mit Unity im Reconciliation Vibration Mix, Terry B. mit I'm a Woman. Darauf folgten die drei Burka verhüllten Frauen der Burka Band aus Kabul mit dem Titel No Burka, einem Protestprojekt aus dem Jahr 2002 für die Abschaffung der Gender- oder Geschlechterapartheid, also aus der Zeit der ersten Taliban-Herrschaft. Und um bei diesem Gedanken nicht folgt zu werden, folgte danach Rabbi Reisel Raphael, die aktuell in Philadelphia ordiniert ist und deren Passionen neben der Suche nach dem Weg der weiblichen Gottheit auch dem Lachen über die Absurdität des Lebens gelten. And staying wild and free. Und der gespielte Song hieß Who Are the Women? Darauf folgte die deutsch-iranische Schauspielerin und Sängerin Yasmin Shakeri mit der Ode an die Kunst, womit sie die Verleihung des diesjährigen Deutschen Filmpreises eröffnet hat. Und zuletzt hörten wir die grandiose brasilianische Gottheit Elsa Soares mit Mujer do Fim do Mundo, worin so Sätze vorkommen wie My crying is nothing but Carnival, was natürlich reine Ironie ist, denn sie hat viel körperliche und rassistische Gewalt und Armut erfahren. Und I'm the woman of the end of the world and I will sing until the end. Und genauso hat sie es getan, bis sie 2022 diese Welt 91-jährig verlassen hat. Sodeles folgt noch einmal Yael Deckelbaum von einem Live-Auftritt beim TED Jaffa Woman. Und ich bedanke mich fürs Zuhören und am Mikro war Caroline und ich wünsche euch wie immer das Allerbeste. Bis bald.
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9: Hallo und herzlich willkommen zu einer neuen Ausgabe Resonanz Kontrasens. Heute am 9. Oktober, wenn ihr live zuhört. Im Studio ist eine überraschend neue Zusammensetzung heute. Zwei Sendungsmachende weniger geplant als geplant, aber dafür ein überraschender Interviewgast. Schön, dass du heute bei uns bist, Mari.
10: Hallo.
9: Wenn der Mari schon mal hier ist, könnt ihr euch natürlich denken, dass es auch spannende Themen gibt, die wir mitgebracht haben. Auf der einen Seite große Themen, die uns natürlich alle beschäftigen. Die Proteste in Frankreich, Schülerinnen gehen auf die Straße. Ein junger Mensch hat schon eine Hand verloren durch eine Granate. Also es geht richtig rund und wird zum Generalstreik aufgerufen. Und auch in Spanien gibt es große Proteste zum Wohnraumthema. Da hören wir uns Beiträge von anderen Radios an, die sich damit auseinandergesetzt haben. Zum Glück gibt es eine große Community von freien Radios, die alle sehr schöne, wichtige Beiträge produzieren. Und dann sprechen wir auch noch über etwas Skandalöses.
10: Ja, da hat ja am Dienstag eine Veranstaltung stattgefunden in Tübingen bei der IMI zur anstehenden Geheimdienstreform. Bundesnachrichtendienst und Verfassungsschutz sollen extrem erweiterte Befugnisse bekommen, zu echten Geheimdiensten ausgebaut werden. Das Gesetz ist schon in erster Lesung durch den Bundestag und gleichzeitig erschüttert eigentlich ein Geheimdienstskandal die Republik, der also wie ein Thriller, da ist alles dabei und der aber auch zeigt, wie desolat eigentlich die Kontrolle dieser Behörden jetzt schon ist und wie sehr die zu Korrumpierung und Verselbstständigung neigen.
9: Ja, ist auf jeden Fall wichtig, sich damit zu beschäftigen. Ich bin gespannt, was du dazu noch erzählen wirst. Aber erstmal steigen wir ein mit bisschen Musik. Ich komme frisch vom Ebbo-Konzert aus Köln. Ebbo, eine queer feministische Ikone der Bewegung, hat dort ihre Tour vom neuen Album gestartet gestern. Das Album heißt Arbeit und wir hören einfach in den ersten Song von dem neuen Album direkt mal rein, gefolgt von einem Gedicht von Semra Ertan zum gleichen Thema. Eine Poetin, die sich aus Protest gegen Rassismus verbrannt hat, also ein krasses Leben hatte, und ich wusste das auch gar nicht, die Familie von der Künstlerin Ebbo ist auch bekannt mit ihrer Familie, und das Gedicht haben sie sozusagen zusammen mit ihren Angehörigen eingelesen. Also ich fand es sehr, sehr beeindruckend irgendwie. Genau, hören wir einfach erstmal rein.

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0: Mein Name ist Ausländer. Ich arbeite hier.
1: Ich weiß, wie ich arbeite. Ob die Deutschen es auch wissen?
2: Meine Arbeit ist schwer. Meine Arbeit ist schmutzig.
3: Das gefällt mir nicht, sage ich. Wenn dir die Arbeit nicht gefällt, geh in deine Heimat, sagen sie.
4: Meine Arbeit ist schwer. Meine Arbeit ist schmutzig. Mein Lohn ist niedrig.
5: Auch ich zahle Steuern, sage ich. Ich werde es immer wieder sagen. Wenn ich immer wieder hören muss, such dir eine andere Arbeit.
6: Aber die Schuld liegt nicht bei den Deutschen, liegt nicht bei den Türken.
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0: Das war das Gedicht »Mein Name ist Ausländer« von Semra Ertan und vertont von der großartigen Künstlerin Ebo, von der wir heute noch mehr Musik hören werden, hier bei Resonanz Kontrasens. Aber weil wir so viele verschiedene Themen heute kurz besprechen oder reinhören wollen, machen wir erstmal damit weiter und hören da einfach mal rein in einen Beitrag vom FSK Hamburg, vom Freien Radio dort, über die Schülerinnenrevolten in Frankreich, von denen ihr bestimmt auch schon das ein oder andere gehört habt. Der Beitrag ist tagesaktuell von heute hochgeladen. Genau, das heißt, wir können uns einfach alle mal auf den aktuellen Stand bringen, was da gerade alles passiert.
1: Bernhard Schmid am Telefon und gibt uns Informationen zum Stand der Auseinandersetzungen in Frankreich. Hallo Bernhard.
2: Hallo.
1: Es heißt hier heute, gestern hieß es auch, die religiösen Schulen hätten sich angeschlossen. Es hieß auch, der Bildungsminister würde 3000 Ersatzlehrer einstellen. Heute waren die Nachrichten so, es werden weiterhin Proteste landesweit registriert. Mhm. Magst du uns einen Überblick geben?
2: Also die Begriffe sind etwas ungenau. Wenn du sagst Religionsschulen, religiöse Schulen, da handelt es sich nicht um Religionseinrichtungen, sondern um Privatschulen, die zum Teil aber nicht nur aus konfessionellen Gründen besucht werden, sondern auch zum Teil, weil es die besseren Schulen sind, die dann auch von den Kindern der Besserverdienenden aufgesucht werden. Da geht es sowohl um private Schulen auf Mittel- und Oberstufenniveau, als auch um Privatuniversitäten.
1: Aha.
2: Zum Beispiel das Institut Catholique in Paris, was auch am gestrigen Tag, am Donnerstag, tatsächlich bestreikt wurde von einem Teil der Studierendenschaft. Das ist ja nie die Gesamtheit. Mhm. Die Proteste haben zu einem ersten Zugeständnis geführt. Der amtierende Premierminister kündigte zunächst an, dass er noch gar nichts ankündigt, sondern am Ende des Monats Oktober Beschlüsse verkündet. Das hatte ich gestern bei einem anderen Alternativradiosender kurz kommentiert mit den Worten, auf Berlinerisch würde man sagen, verarschen kann ich mir selber oder verarschen kann ich mich auch, weil diese Ankündigung mit diesem Timing, also Ende Oktober, natürlich dazu diente, dass das einfach in die Herbstferien reinwachsen soll. Sie beginnen im Raum Paris am 17. Oktober, mhm, in anderen Landesteilen manchmal etwas später, 24. Oktober. Aber landesweit sind die Schüler und Schülerinnen in den Herbstferien, mhm, in der letzten Oktoberwoche. Das heißt natürlich, eine Regierung, die darauf setzt, dass die Proteste in die Herbstferien hineinwachsen,

0: etwas für alle. Lehrkräfte ohne französische Staatsbürgerschaft, ohne die das Bildungswesen aber gar nicht auskäme, sind also nicht nur Hilfskräfte, sondern die sind ein wesentlicher Teil de facto des bestehenden Bildungswesens. Also dass 3.000 von denen eingestellt bzw. wieder eingestellt werden. Man muss dazu sagen, vorausging im Sommer die Streichung von 4.000 Posten. Das heißt, wo 4.000 gestrichen wurden, werden 3.000 wieder eingestellt.
1: Ja, very tricky.
0: Offensichtlich waren die auch da, weil es geht ja nicht darum, dass jetzt sozusagen 3.000 neue ausgebildet werden, sondern 3.000, die offensichtlich da waren und beschäftigungslos waren, also der Kräfte, die holt man jetzt zurück. Mhm. Das führt sicherlich in dieser Form, in diesem Kontext nicht zur Beruhigung der Lage, sondern die Leute sind genauso empört wie davor, aus diesen Gründen. Die Frage stellt sich natürlich trotzdem, ob nicht de facto die Herbstferien doch dazu führen, dass dann was runterbricht. Das ist natürlich immer die Frage, weil die Schüler und Schülerinnen sind dann objektiv nicht in den Schulgebäuden.
1: Du hattest ja beim ersten Mal, als wir gesprochen hatten, in der vergangenen Woche gesagt, dass es gewisse Mängel in der Organisiertheit gibt. Sind die so noch vorhanden oder gibt es jetzt mehr Absprache, Koordination etc.?
0: Es gibt schon Koordinationen, die gegründet worden sind. Es gibt etwa im Pariser Gewerkschaftshaus tatsächlich mehrere Treffen, die stattgefunden haben. Es gab bei der größten Demonstration bisher, das war die vom Dienstag, den 6. Oktober, gab es ein großes Transparent einer Koordination für den Bezirk Paris und die drumliegenden Bezirke, also Paris und Banlieue. Insofern hat es schon einen gewissen Selbstorganisierungsprozess gegeben, auch wenn der natürlich nicht alle, die bei diesen Protesten mitmachen, einbezieht. Ich meine, das war immer so, aber in der Vergangenheit war, glaube ich, die Strukturierung schon stärker, als sie jetzt ist.
1: Es hat sehr brutale Polizeieinsätze gegeben. Es ist, wird von schweren Verletzungen von Jugendlichen gesprochen. Was weißt du dazu?
0: Das ist tatsächlich ein Skandal, der heute auch bis zu den Vereinten Nationen griff. Also es gibt von den Vereinten Nationen die Aussage, dass Frankreich sich da, also die französische Regierung natürlich sich da stärker zurückhalten müsse mit Polizeieinsätzen und auf verhältnismäßigeren Gewalt Einsatz setzen müsse. Es gab schon zu Wochenbeginn eine abgerissene Hand eines Oberschülers in Lens in Nordfrankreich. Die Polizei behauptet, also die Polizei widerspricht und sagt, er habe eine Granate eines besonderen Typs, auf den ich gleich zu sprechen komme, aufgelesen am Boden, unvorsichtigerweise. Die Umstehenden oder seine Familie sagen, die sei also auf ihn gefallen oder geschossen worden in die Richtung von da, wo er stand. Es gibt ab gestrigen Tage, gestern gab es also auch wieder einen Demonstrationstag, am Dienstag waren je nach Angaben laut Gewerkschaften bis zu 300.000 laut Protestorganisatoren und Organisatorinnen bis zu 300.000 Leute unterwegs, laut Regierung über 100.000. Am Donnerstag waren laut Regierung 71.500 unterwegs, laut Protestbeteiligten über 100.000, davon 24.500 laut Polizei, 50.000 laut Gewerkschaften veranstaltet, Veranstalterinnen waren allein in Paris unterwegs. Und am gestrigen Spätnachmittag gab es da auch einen Einsatz, der dann auch durch nicht linke Privatmedien durchaus thematisiert wurde, dergestalt, dass ein Polizist eines Sondereinsatzkommandos einem Jugendlichen einen mit dem Knie ins Gesicht sozusagen gestochen hat, also das Knie ins Gesicht gestoßen hat bei der Festnahme, als der schon am Boden lag und Handschellen trug. Das ging also auch durch die bürgerlichen Privatmedien, die insgesamt eine eher unselige Rolle spielen. Wenn man jetzt nur den Privatfernsehsendern folgt, dann glaubt man, Frankreich sei in Schutt und Asche oder jedenfalls im Kriegszustand. Und das wird hauptsächlich die Gewalt, also mit Abstufung. Es gibt schlimmere und weniger schlimme Sender. Der schlimmste ist CNews, die, sagen wir mal, eine der nicht ganz so schlimmen Sender hat,

0: gestern tatsächlich diesen neuesten Gewalteinsatz in Paris thematisiert.
1: So, das war ein kleiner Ausschnitt von einem Beitrag des Freien Radios in Hamburg zu den aktuellen Protesten in Frankreich. Der geht auch noch eine ganze Weile weiter und es ist schon der Teil 2. Also falls ihr euch umfassender zu dem Thema informieren möchtet, könnt ihr auf jeden Fall nochmal reinhorchen auf freie-radios.net. Schülerinnenrevolten in Frankreich ist da das Stichwort. Zu dem Stichwort Polizeigewalt hören wir jetzt noch einen weiteren Track von der großen Künstlerin Ebbo, von der ich sehr angetan bin. Vielleicht hören wir irgendwann im Laufe der Sendung auch noch andere Musik. Genau, aber bleibt auf jeden Fall dabei. Es gibt wie immer später noch Veranstaltungshinweise und wir sprechen noch über Wohnraumproteste und einen Geheimdienstskandal.
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0: Das war Ebbo mit Feuerzeug und ihr hört immer noch Resonanz Kontrasens auf der Wüstenwelle 96,6 Megahertz. Heute mit dem tollen Mari als Gast und mit vielen spannenden Themen. Wir haben schon reingehört in die Schülerinnenproteste in Frankreich und jetzt hören wir noch rein in einen anderen Beitrag von dem Radio Korax in Halle, wo es um die aktuellen Proteste in Spanien geht, die Wohnraumproteste, wo ja ein ganz populärer Fall war von einer Rentnerin, die von einer Zwangsräumung betroffen war und jetzt kurz darauf gestorben ist. Wir hören einfach mal rein, was Radio Korax dazu herausfinden konnte.
1: Unseren Blick auf Spanien wenden und zwar genauer über die Wohnraumlage in Spanien sprechen und zwar mit Ralf Streck. Ja, kurzen Kontext davor. Ja, vor 2 Wochen kam es zu Massenprotesten in Spanien, als die 87-jährige Behinderte Mari Carmen Abascal aus ihrer Wohnung auf die Straße gesetzt wurde. In ihrer Wohnung hatte sie 71 Jahre lang gelebt und stets ihre Miete gezahlt. Ein sogenannter Gaia-Fonds, wie Aktivisten auch die Firma Urba Gestion bezeichnen, hatte die Wohnung vor 8 Jahren gekauft und die vorhergehende Miete von monatlich 500 Euro auf 1.650 Euro dann mehr als verdreifacht. Ja, das Ganze ist aber irgendwie nur ein Symptom eines größeren Problems, was dahinter liegt, und zwar der kompletten Wohnraumsituation in Spanien. Die sozialdemokratische Regierung unter Pedro Sanchez hat es einfach nicht geschafft, diese äußerst angespannte soziale Frage zu lösen. Zuletzt haben sie sogar schwache Vorstöße des linkeren Koalitionspartners Sumar ausgebremst. Darüber spreche ich jetzt mit dem freien Journalisten und Spanien-Korrespondenten Ralf Streck, eben genau über die Wohnraumlage in Spanien. Guten Morgen, Ralf, schön, dass du es geschafft hast.
2: Ja, guten Morgen nach Halle und Umgebung.
1: Ja, ich will einfach erstmal die Leute mit reinholen, die sich vielleicht mit dem Thema noch nicht so richtig auseinandergesetzt haben und dich fragen, wie würdest du denn die aktuelle Wohnraumsituation in Spanien beschreiben?
2: Misere, brutal, weil wir haben seit 20 Jahren im Prinzip und im Prinzip seit 50 Jahren in Spanien, aus einer Region ausgenommen, Baskenland, praktisch keinen sozialen Wohnungsbau. Und wir haben eine Situation, dass aus verschiedenen Gründen die Wohnraumsituation sich immer weiter zugespitzt hat. Dazu gehört unter anderem der Übertourismus. Also gegen den haben ja wahrscheinlich einige Menschen in Deutschland schon mitgekriegt. Immer wieder auch Menschen im ganzen Land im spanischen Staat auf die Straße gehen, weil immer mehr Wohnungen in Touristenwohnungen umgewandelt werden. Und die fehlen dann natürlich auf dem Wohnungsmarkt. Auf einem Wohnungsmarkt, der sowieso völlig angespannt ist, weil, wie gesagt, kaum sozialer Wohnungsbau stattgefunden hat. Und das hat dazu geführt, dass die Mieten im Land extrem explodiert sind. Du hast es an dem Fall Mari Carmen Abascal angeführt. Das geht vielen Leuten so. Das ist auch, dazu kommt noch als Punkt, dass wir hatten ja Finanzkrise 2008. Spanien musste ja unter den Rettungsschirm kriechen. Und in dieser Phase haben verschiedene Institutionen auch Sozialwohnungen zum Teil an diese Gaia-Fonds in großem Stil verscherbelt, also wirklich für unglaublich wenig Geld an diese Fonds verscherbelt, zum Teil 60.000 Euro, die dann jetzt, Wohnungen, die jetzt für 600.000 Euro von diesen Gaia-Fonds verkauft werden. Und das ist so eine Gemengelage, die sich aufgestaut hat und an der eben die selbsternannte progressivste Regierung der spanischen Geschichte in 8 Jahren eben nichts getan hat. Und deswegen haben wir jetzt ein großes Problem.
1: Ja, da will ich direkt einhaken. Ich habe mich natürlich auch damit beschäftigt und es ist ja eigentlich eine linke Regierung, zusammengesetzt aus der sozialdemokratischen Partei PSOE und der linkeren Partei Sumar, also zumindest vom Label her links. Ja, weil du hast selber gerade schon gesagt, die Regierung beschrieb sich selbst als progressivste Regierung Spaniens. Das passt so in meinem Kopf einfach nicht zusammen. Wie kann es dann dazu kommen, dass wir so eine desolate Wohnraumsituation haben?
2: Ja, das hat verschiedene Gründe. Also zum einen, diese Sozialdemokraten, die nennen sich ja offiziell sogar noch Sozialisten, ne, das hat mit links überhaupt nichts zu tun. In Deutschland wird es immer sehr verkannt. Das hat auch damit zu tun, dass der sozialdemokratische Regierungschef Pedro Sanchez, der blinkt gerne links und macht einen Aufmacher für die Zeitung, beschreibt irgendeine Maßnahme, die er ankündigt, die hört sich gut an, die wird in den Medien, vor allen Dingen auch im Ausland, groß aufgenommen. Und wenn man dann hinter die Kulissen schaut, dann wird das entweder nicht umgesetzt oder wenn überhaupt, also sehr zaghaft umgesetzt. Das ist der eine Punkt. Im Fall von Pedro Sanchez, im Fall der Wohnungsfrage, ist es besonders krass. Der hat 2018 klar angekündigt, im Wahlkampf natürlich, dass er dafür sorgen wird, dass es würdigen Wohnraum in Spanien für alle gibt, dass die Spekulation mit Wohnraum aufhört und so weiter und so fort. Das haben viele Leute natürlich geglaubt und haben ihm damals auch die Stimmen gegeben. Damals, vor 8 Jahren, hatte er ja noch mit der Podemos-Partei zusammen regiert. Das war ja so eine linke nach Finanzkrise damals vor 15 Jahren, die Empörtenbewegung ja damals schon Plätze besetzt hatte und große Demonstrationen durchgeführt hatte, die ja dazu geführt haben, dass sogar diese Podemos-Partei den Sozialdemokraten die Spitzenpositionen stark gemacht haben. Und mit denen hat er dann zusammen regiert. Allerdings in den 4 Jahren dieser Regierung ist auch in der Wohnungsfrage und an vielen anderen Stellen nichts passiert. Das ist zum Beispiel, könnte man da sagen, auch die Arbeitsmarktreform der rechten Vorgängerregierung, die sollte gestrichen werden. Dann gibt es in Spanien dieses Maulkorbgesetz, das sollte auch gestrichen werden. Das ist alles nicht passiert. Und deswegen haben wir, weil eben in der Wohnungsfrage nichts passiert ist und auch diese Nachfolgeorganisation von Podemos, die dann seit 2023 mit Pedro Sanchez regiert, die haben sich alle im Prinzip unter dem Label, dass wenn wir nicht regieren, dann kommen die Rechten. Kommt die rechte Volkspartei, das ist eine Partei, die, naja, die kann man durchaus aus dem deutschen Blick auch als rechtsradikal bezeichnen, weil das ist eine Partei, die von ehemaligen Ministern der Franco-Diktatur gegründet wurde und die hat sich nie von der Diktatur distanziert. Und dazu hat man dann noch mittlerweile die Rechtsabspaltung von denen, das ist so bei uns irgendwie so der Höckeflügel AfD, die heißen Vox, die sind also offene Franco-Anhänger und rechtsradikal und die regieren schon in diversen Regionen und machen der Regierung das Leben sehr schwer.
0: Insgesamt. Das war jetzt ein sehr kurzer Ausschnitt erstmal aus einem Beitrag von Radio Korax in Halle zur Wohnraumsituation und zu den Wohnraumprotesten, die es gerade vielerorts in Spanien gibt. Ihr könnt da noch länger reinhören auf freie-radios.net. Aber weil wir ja noch ein anderes Thema haben und auch noch ein bisschen Musik reinspielen wollen, müsst ihr euch da einfach selber weiter rein vertiefen. Und wir hören derweil ein Wohnraumkampflied. Und zwar das Mainzer Straßenlied von Jock Quetschenpower. Was sagst du dazu, Marc?
3: Ja, ich fand ein bisschen schade, ne? Da kam jetzt die Kritik an der Regierung, aber die Riesenproteste und der anstehende Generalstreik und so,
0: ja.
3: Der kam jetzt in dem Interview ja noch gar nicht so vor, deswegen freue ich mich jetzt eigentlich, dass jetzt nochmal was Aktivistisches
0: ja,
3: kommt, weil das hat ja schon Wucht, was da in Spanien gerade passiert.
0: Sehr, also schön, dass du darauf nochmal hinweist, auf diese Stelle. Ich glaube, es hängt tatsächlich wahrscheinlich hauptsächlich damit zusammen, dass wir nicht den ganzen Beitrag gespielt haben, der noch bestimmt 15 Minuten gegangen wäre.
3: Ich wollte jetzt nur das Wort Generalstreik nochmal fallen lassen, stattfindet.
0: Sehr guter Punkt. Gut, dass du nochmal dran erinnerst. Wir hören jetzt auf jeden Fall weiter Musik und geben den Leuten die Hausaufgabe, dass sie sich damit selber weiter beschäftigen.
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0: Das war Jörg Quetschenpower mit dem Mainzer Straßenlied. Und ihr hört immer noch Resonanz Kontrasens auf der Wüstenwelle 96,6 Megahertz. Wir haben schon über verschiedene Themen gesprochen, beziehungsweise eher in verschiedene Themen kurz reingehört. Es ging um die Proteste in Frankreich, die Proteste in Spanien, weil es gerade eigentlich schon richtig rund geht, kann man sagen. Und dazu kommen auch noch Skandale im deutschsprachigen Raum. Wir haben schon bei der vergangenen Sendung von Radio Antimilitarista über die Reform des Geheimdienstes oder der Geheimdienste, Verfassungsschutz und Bundesnachrichtendienst gesprochen. Da sind tiefgreifende Änderungen geplant, die wir noch kurz besprechen wollen. Dazu gab es auch eine Veranstaltung letzte Woche in der Informationsstelle Militarisierung. Aber Laufe sozusagen dieser Veränderungen gab es jetzt nochmal Überraschungen. Kannst du uns dazu was sagen, Marie?
1: Ja, vor wenigen Tagen wurde für viele, ich glaube auch im politischen Berlin und auch in Sicherheits- und Geheimdienstkreisen überraschend, der ehemalige Präsident des Bundesnachrichtendienstes festgenommen. Unter dem Vorwurf von Spionage, Landesverrat, quasi Tätigkeit im Dienste ausländischer Mächte und das ganze Paket. Grund dafür war, dass bei einer Hausdurchsuchung im September letzten Jahres bei ihm 2000 Dokumente aufgefunden wurden, die aus der Zeit nach seiner Amtszeit stammten. Mittlerweile scheint auch relativ klar, die Ermittlungen laufen, wo die herkommen und auch ein bisschen, was damit gemacht wurde. Aber also die wirklich spektakuläre Geschichte ist schon mal eigentlich, wie es zu dieser Hausdurchsuchung kam. Und da... das fängt eigentlich bei einem Sorgerechtsstreit in so einem Millionärspärchen, also so im gehobenen Milieu an, und da sieht man auch schon, wie derb es da zugeht oder verroht. Da war so eine Millionenerbin in Deutschland und hatte Kinder mit einem Mann aus Dänemark, und dann sind die Kinder mit dem Mann nach Dänemark, und es gab in Deutschland und Dänemark unterschiedliche Urteile, was das Sorgerecht angeht. Die Kinder wollten aber, also die zwei betreffenden Kinder wollten bei dem Vater bleiben. Und dann hat diese Erbin oder ihre Mutter oder ihr Vater, wie gesagt, da sind laufende Ermittlungen, haben sich dann halt so unter so dubiosen Sicherheits- und Beratungsdienstleistern umgehört, und haben dann letzten Endes, kam es dann zu zwei Aktionen, mit denen die Kinder nach Deutschland geholt wurden. Das eine war sozusagen, da ist dann die Frau mit, begleitet von so 7 Personenschützern oder so, also schweren Jungs, sag ich mal, ehemalige Leute von Landeskriminalämtern und israelischen Geheimdienst, und also die halt solche Beratungsunternehmen da zusammengestellt haben, nach Dänemark, und wollte sozusagen den Vater überreden. Da war aber dann sehr schnell die dänische Polizei, die wurden dann vorübergehend festgenommen. Und dann ein Jahr später, in der Silvesternacht 23, wurde das dann nochmal robuster versucht. Und da wurde der Vater dann zusammengeschlagen und die Kinder dann wirklich so zu Fuß durch den Wald, über die Grenze, mit Klebeband verklebten Mündern, weil die Bedingung der Mutter war wohl, dass man ihr nichts über den Kopf ziehen darf oder so. Und dann in dem eigens dafür beschafften Wohnwagen wurden die durch Deutschland gekarrt und so. Die sind mittlerweile, glaube ich, wieder bei ihrem Vater. Ich sage mal kurz, die ganzen Informationen, auf die ich mich da beziehe, stammen aus diesem Prozess, der jetzt geführt wird wegen der Kindesentführung, der eher so in Boulevardmedien recht breit begleitet wurde, die ich mir jetzt gar nicht so angucken wollte. Aber das lässt sich im Grunde alles ganz gut bei Wikipedia oder so nachlesen. Ist, sagen wir mal, in allen Fällen gilt ja die Unschuldsvermutung, aber das ist das Bild, das sich da ergibt. Und da tauchte immer wieder der Name von diesem ehemaligen BND-Präsidenten August Hanning auf, der eben von 1998 bis 2005 BND-Präsident war, dann noch unter Innenminister Schäuble bis 2009 Staatssekretär im Innenministerium war und seitdem eigentlich also nicht mehr im Staatsdienst steht, aber verschiedene solche komischen Beratungs- und Sicherheitsunternehmen, auch mit anderen Gestalten, die immer mal wieder mit windigen Geschäften aufgetaucht sind, betreibt und da wohl also ziemlich sicher zumindest Geld für Vermittlungstätigkeiten gekriegt hat. Es steht auch im Raum, beziehungsweise ist ziemlich wahrscheinlich, dass es im Auftrag der Mutter oder vielleicht auch Oma kinderpornografisches Material bei dem Vater platziert wurde, werden sollte, um den zu diskreditieren. Also ist auch Besitz kinderpornografischen Materials da Gegenstand. Und im Zuge dieser Ermittlungen wurden dann eben Liegenschaften, Geschäfts- und Wohnräume vom ehemaligen BND-Präsidenten durchsucht. Und da ist man dann eben auf diese Dokumente gestoßen, die offenbar, und da geht's dann auch, da wird es dann auch systemisch jenseits von so einer windigen Person an der Spitze des Geheimdienstes, die jetzt komische Geschäfte macht, die in den Jahren 2010 bis 2022 von seinem ehemaligen Büroleiter, der aber diese Funktion des Büroleiters, des BND-Präsidenten oder also sonst jedenfalls an der obersten Spitze, aber nicht im politischen Posten, also nicht wie der Präsident, der mit Namen bekannt ist, ne, sondern der heißt nur Manfred D. in der Berichterstattung, der da also die ganze Zeit an der Spitze aktiv war und diese Dokumente weitergeleitet hat gegen Geld offenbar, also so ist der Stand der Ermittlung, an seinen ehemaligen Chef. Und bei den Dokumenten handelt es sich teilweise auf jeden Fall um hochvertrauliche, geheime Dokumente. Im Wesentlichen oder viel sollen das die Dokumente gewesen sein, mit der die wöchentlichen Sitzungen im Bundeskanzleramt vorbereitet werden, also Dossiers. Da gibt es einmal in der Woche, wird sozusagen der Bundeskanzler und sein engster Kreis und die Chefs der Sicherheitsbehörden werden vom Geheimdienst so informiert, was gerade wichtig ist und so. Und diese Informationen lagen dann da bei dem zu Hause rum, was ja schon mal auch spektakulär genug ist, also dass die da auch so offen rumlagen, dass die bei einer Hausdurchsuchung mal eben so gefunden werden konnten. Und offenbar hat der, was er beschreitet, also er, sein Anwalt räumt ein, dass er diese Dokumente hatte, leugnet aber, dass die für Geschäftstätigkeiten genutzt wurden. Aber es gibt starke Hinweise darauf, dass die eben von seinen Beratungsunternehmen auch an fremde Mächte, in erster Linie wird da immer der Geheimdienst Aserbaidschans genannt. Da gibt es ja auch eine starke Korruptionsconnection zwischen der deutschen CDU und der Diktatur in Aserbaidschan. Auch Israel steht da im Raum, weil er eben über sehr gute Geheimdienstkontakte zu Israel auch immer verfügt hat und offenbar bis heute verfügt. Ja, und ich finde spektakulär, oder also das ist einerseits natürlich ein krasser, interessanter Fall, dass man sieht, so Ex-Militärs, Geheimdienstler, Polizei, Leute treiben da dubiose Geschäfte sozusagen für die Millionäre und lösen da ihre Probleme und so mit teilweise illegalen Mitteln, auch sonstige geschäftliche Aktivitäten da im Umkreis von diesem Ex-BND-Präsidenten August Hanning, ich weiß gar nicht, ob ich den Namen schon erwähnt habe, Hanning. Das erzählt schon mal einiges, aber Knackpunkt ist, glaube ich, eigentlich festzustellen, dass so ein hochrangiger Beamter, also sein Büroleiter, ne, spätestens 2002 war der Büroleiter und bis 2022, ne, und von 2010 bis 2022 hat er da Informationen verkauft, ne, von der Spitze, also ein Geheimdienst, der das nicht verhindern kann. Und dann ist noch die Frage, über seine dubiosen Geschäfte, jetzt wird sogar gesagt, der Hanning war womöglich in Geldschwierigkeiten, also das sind nicht Geldschwierigkeiten, wie sie hier dich und mich betreffen, auf einem anderen Niveau, aber der hat sich halt auch, der war noch in eine dubiose Bank im Baltikum involviert und aber wenn man sich auch die offiziellen Bilanzen seiner Unternehmen anguckt, so viel Geld ist da letzten Endes gar nicht geflossen. Also das können jetzt auch keine Millionenbeträge gewesen sein, für die da dieser Spitzenbeamte über Jahre lang bestochen wurde.
0: Und magst du vielleicht nochmal sagen, ist jetzt klar, worauf er angeklagt wird alles oder wie lange er voraussichtlich einsitzt? Oder?
1: Das ist ja ganz neu. Also diese Durchsuchungen waren im September letzten Jahres, die Verhaftung letzte Woche. Der wurde dem Haftrichter vorgeführt und sitzt jetzt eben wegen, ist auch ein bisschen witzig eigentlich, Deutschlands Top-Agent sitzt wegen Spionageverdacht in U-Haft. Aber halt Spionage für die Falschen. Also Dreh- und Angelpunkt was so im politisch am meisten skandalisiert wird, ist, ob er jetzt diese Infos für Geld an einen anderen Geheimdienst weitergegeben hat. Aber wie gesagt, das Hauptproblem ist ja eigentlich, dass er an diese Informationen für Geld gekommen ist und offensichtlich auch für gar nicht so viel und über viele Jahre bei jemand, der da an der Spitze saß die ganze Zeit.
0: Wir wollen auch noch über die Geheimdienstreform kurz sprechen und haben jetzt auch schon eine Weile gesprochen. Vielleicht mache ich deswegen ganz kurz ein Lied rein und dann bleibt am besten dabei. Es gibt noch Veranstaltungshinweise und wir sprechen auch noch kurz über die wirklich sehr umfangreiche geplante Geheimdienstreform.
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0: wieder.
1: Das war Free von Ebbo und wir sind auch schon jetzt in einer fortgeschrittenen Phase unserer Sendung. Es soll ja noch Veranstaltungshinweise geben und ein bisschen Übergangsmusik. Deswegen noch ganz kurz, einfach kompakt zusammengefasst, für die Hörerinnen, die es noch gar nicht mitbekommen haben, was sind denn für Veränderungen bei Bundesnachrichtendienst und Verfassungsschutz geplant, ganz grob gesagt. Ihr könnt dazu auch übrigens die Sendung nachhören, Radio Antimilitarista in der Mediathek der Wüstenwelle auf www.wüstenwelle.de, aber du hast das Wort.
2: Ja, oder die Analyse, die heute die Informationsstelle Militarisierung veröffentlicht hat, die das ausführlich darstellt. Ganz kurz zum Stand dieses Gesetzes. Der 700-seitige Entwurf liegt seit einigen Monaten vor und war auch schon in erster Lesung im Bundestag, hat offenbar eine stabile Regierungsmehrheit und soll in der ersten Novemberhälfte vollends verabschiedet werden. Das ist mehr oder weniger unumkehrbar. Wenn man Sicherheitsbehörden, insbesondere Geheimdiensten, neue Befugnisse einräumt, ist es sehr, sehr schwer, jenseits einer Revolution die wieder zurückzunehmen. Im Kern zugespitzt gesagt ist so, dass diese bisherigen Nachrichtendienste, die einfach sehr viele Befugnisse hatten, um Informationen zu sammeln, künftig auch polizeiliche Eingriffsbefugnisse zustehen sollen. Deswegen wird diese Reform oder sogenannte Reform zu Recht als historisch bezeichnet, weil die das auch historisch verankerte Trennungsgebot, also die Unterscheidung zwischen Polizei und Geheimdienste, die einen hatten sehr viele Befugnisse zum Schnüffeln, aber wenig Befugnisse zu handeln und die anderen sehr viele Befugnisse zum Handeln, aber die Strafprozessordnung klärt eben, unter welchen Bedingungen man welche Mittel einsetzen darf. Dieses Trennungsgebot findet sich gar nicht so explizit in der Verfassung, weil das zurückgeht auf einen alliierten Polizeibrief. Also das wurde quasi von den Alliierten nach dem Zweiten Weltkrieg als Bedingung formuliert dafür, dass sich die Bundesrepublik überhaupt als Staat konstituieren kann. Steht in gewisser Weise über der Verfassung. Ganz kurz gesagt, was darf der Verfassungsschutz künftig? Der darf in Häuser, Wohnungen, auch Arztpraxen und so weiter eindringen, um dort Wanzen anzubringen, also heimliche Durchsuchungen machen. Theoretisch darf er nicht wirklich durchsuchen, aber da es heimlich bleibt, also die Betroffenen werden das nie erfahren. Das gilt, wie gesagt, auch für Arztpraxen. Er darf sich sozusagen in alle möglichen privaten und öffentlichen Kameraüberwachungssysteme einhacken, mehr oder weniger alles abhören und damit es funktioniert, eben auch großflächig KI einsetzen. Ähnliches gilt für den BND, das ist ja der Auslandsgeheimdienst, also und der darf künftig auch im Ausland Waffen tragen, auch mal zur Selbstverteidigung schießen, Sabotageoperationen durchführen, sich irgendwo einhacken, Tatmittel manipulieren und das heißt eben auch Beweismittel manipulieren.
1: In der AK wurde es, glaube ich, zusammengefasst mit weniger Schreibtischhengst, mehr James Bond. Das ist ein bisschen traurig, aber trifft es, glaube ich, eigentlich auch ganz gut. Dabei belassen wir es vielleicht auch erstmal. Ihr könnt euch weiter informieren auf imi-online.de. Da gibt es jetzt eine umfangreiche Analyse zu dem Thema. Danke dir, Mari, erstmal an dieser Stelle, weil wir wollen nämlich noch ein paar Veranstaltungshinweise platzieren. Oder
2: ganz
1: hast du noch
2: wichtig.
1: Was ganz dringend drückt?
2: Nein. Okay. Danke dir.
1: Super Sache. Dann will ich nämlich noch auf ein paar Veranstaltungen hinweisen. Ganz wichtig ist da nächste Woche das Protestcamp in Ulm vor Elbit Systems, der Rüstungskonzern, der 80% der Drohnen der IDF herstellt. Es geht los am Mittwoch, dem 14. Oktober. Genau, bringt am besten Zelte mit und Schlafsäcke. Genau, es gibt ein diverses Programm, das dazu führen soll, dass Leute neue Fähigkeiten, Perspektiven für ihren Aktivismus gewinnen. Und genau, es wird diverse Workshops etc. geben. Also kommt auf jeden Fall vorbei. Es ist eine wichtige Veranstaltung und ihr findet dazu auch online, glaube ich, weitere Informationen. Dann gibt es außerdem in Tübingen eine Filmvorführung von dem Film Jeder Acker, jede Fabrik von der FAU Tübingen am 21. Oktober. Genau, haltet da auch weiter auf jeden Fall die Ohren offen. Es ist ein sehr sehenswerter Film. Es gibt außerdem in dem bunten Buchladen eine poetische Lesung am 23. Oktober von 16 bis 20 Uhr zum Thema Bruch und Meer. Da heißt es in der Einladung, der bunte Buchladen lädt polydimensionale Flattertiere, hornquaddelige Mikrobenhabitate, kontranormative Blabla und alle anderen poetisch veranlagten Kreaturen ein, in unserem Korallenriff abzutauchen. Also es klingt sehr schön, könnt ihr auf jeden Fall mal vorbeischauen. Dann gibt es auch ein Konzert am Samstag, den 10. Oktober im Pausenhof von Küste und Gülle, Indie Postpunk aus Stuttgart und Tübinger Punkrock. Und außerdem Küfer in der Krone am Montag, den 12. Oktober. Dann gibt es außerdem auch noch Konzerte. Und zwar einmal im Blauen Salon am 12. Oktober von Cosmic Kitten ab 21 Uhr. Da hören wir einfach gleich nochmal in die Musik kurz rein. Einlass ist ab 20 Uhr, Beginn 21 Uhr, Eintritt frei. Und es gibt in der Chathalle auch noch ein Konzert am 14. Oktober von Jen ab 20 Uhr. Jen versteht sich selbst als eine Schwesternschaft, die auf instinktivem Vertrauen und einem experimentellen Aufeinandertreffen multinationaler Hintergründe basiert, wobei die vier Mitglieder maltesische, britische, jamaikanische und portugiesische Wurzeln mitbringen. Bliblablub, Postpunk, mediterrane Folkmusik, kommt auf jeden Fall vorbei in der Chathalle. Dann ist in der Krone auch noch ein Spieleabend am 15. Oktober und ein Vortrag Zetkin gegen Stalin, Buchvorstellung am 22. Oktober in der Räumlichkeit der... Findet ihr alles auf tü4.org. Also ihr könnt euch das alles in Ruhe nochmal durchlesen. Wir machen jetzt nämlich nochmal Musik rein, weil die nächsten Sendungsmachenden bestimmt auch schon gerne rein wollen. Also heute habt ihr vielleicht durchgehört, war alles ein bisschen improvisiert, aber dafür mit tollem Besuch. Ihr könnt auf jeden Fall gerne wieder reinhören in 2 Wochen zu Resonanz Kontrasens. Im Studio war für euch Mina und als Gast
2: der Mari.
1: Einen schönen Abend euch und wir verabschieden uns mit Cosmic Kitten, Jeli Beli 5, The Empire Strikes Zack. Und das Lied heißt Keep on Knockin'.
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2: Herzlich willkommen zur neuesten Ausgabe von Paul und Simons Oldies hier auf Radio Wüste Welle.
3: Ihr hört uns auf der 96,6 MHz
2: oder im Web unter wüste-welle.de. Ich bin Paul Harwart.
3: Und ich bin Simon Ruck. Und in unserer heutigen Sendung geht es um Songs, die 50 Jahre alt werden. Wir spielen das Beste und teilweise auch das Kurioseste von 1976.
2: Lieder, die dieses Jahr 50 Jahre alt werden.
3: Und wie beginnen wir die Sendung?
2: Wir starten praktisch unsere heutige Sendung mit 10 Minuten Led Zeppelin.
3: Und der Song heißt Achilles' Last Stand.
2: Weil das ja klar ist.

0: Das waren etwas mehr als 10 Minuten Led Zeppelin mit Achilles Last Stand zum Start in diese Sendung. Das Beste von 1976 und da geht's jetzt musikalisch etwas anders weiter.
1: Etwas
0: entspannter.
1: Entspannter. Und zwar mit Let Your Love Flow von den Bellamy Brothers.

0: Das war Tina Charles mit I Love to Love. Und bei dem Thema
1: bleiben wir jetzt auch
0: mit Diana Ross und
1: Love Hangover
0: in der 8-Minuten-Albumversion.

0: Und nach diesem ersten oder regelrecht zweiten, wenn nicht sogar dritten kleinen Ausflug in die Welt der Liebe, machen wir da auch munter weiter.
1: Der dritte war's und jetzt kommt noch einer, nämlich der Superman-Lover
0: von Johnny
1: Guitar
0: Watson.

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5: Ja, da habt ihr noch eine gute Woche Zeit für. Und wir hatten jetzt zuletzt hier bei Paul and Simon's Oldies 4 Songs zum Thema Love. Und man könnte sagen, das waren alles silly Love Songs.
6: Paul McCartney.

Ihr hört Paul und Simons Oldies hier auf der 96,6 und das heutige Thema ist 1976 Songs, die 50 Jahre alt werden. Und jetzt haben wir hier noch von Liebe. Jetzt machen wir das am besten einfach so. Wir nehmen die Kohle und hauen ab. Take the Money and Run, Steve Miller Band.

0: Das war natürlich ABBA mit Money, Money, Money. Was machen wir, wenn wir kein Geld haben? Dann könnten wir die 36 24 36 anrufen, die 362436. Da gibt es nämlich Dirty Deeds Done Dirt Cheap.
1: AC/DC.

0: Wir verbleiben in Australien und als nächstes kommt von den Saints I'm Stranded. Und jetzt wird der geneigte Paul und Simons Oldies-Hörer ja denken, Moment mal, Paul, das ist doch von 1977.
1: Ja, das dachte ich mir gerade aber auch.
0: Das Album ist von 1977. Dieses Lied wurde aber bereits 1976 im September praktisch vorveröffentlicht und war dann so erfolgreich, dass die Band dadurch von EMI in Großbritannien einen Vertrag über 3 Alben bekommen hat, wo eben auch das erste Album, das gleichnamig wie die Band ist, erschien. 1977, am 21. Februar. Jetzt I'm Stranded.

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0: Es ist, wenn ihr uns live hört, an diesem heutigen Freitag, 23:03:33. Das war ein durchaus punkiger
1: Abschluss der ersten Stunde.
0: Richtig. Es fing an mit I'm Stranded von The Saints gegenüber Blitzkrieg Bob von den Ramones hin zu Anarchy in the UK von den Sex Pistols und als letztes gerade Help von The Damned. Und da wird sich der geneigte Hörer auch fragen, Moment, den Text kenne ich. Richtig, das ist ein Cover von dem durchaus welt- und wohlbekannten Beatles-Song.
1: Und da waren wir jetzt wirklich in den richtigen Anfängen des Punk.
0: Tatsache ja. Und nun darf es weitergehen mit einem ebenfalls etwas schnelleren Lied. Und zwar mit
1: Thin Lizzy, The Boys Are Back in Town. Und das Ganze hört ihr bei Paul & Simon's Oldies in der Sendung, in der es nur um Songs von 1976 geht.
0: Einen fröhlichen 50. nicht?

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0: Falls sich manche von euch noch an den Beginn der Sendung erinnern, da kam ein Let sehr ähnliches Lied, beziehungsweise das gleiche auf Englisch, Let Your Love Flow von den Bellamy Brothers im Original. Und hier natürlich aus dem gleichen Jahr, 76, das deutsche Cover, Jürgen Drews, Ein Bett im Kornfeld.
1: Und das wird auch noch nicht das letzte gewesen sein.
0: Ja, mal schauen. Und jetzt geht es aber ganz anders weiter, und zwar mit Wild Cherry und
1: Play That Funky Music. Viel Spaß!

0: Wild Cherry mit Play That Funky Music. Und genau das machen wir jetzt für die nächsten paar Songs. Denn der Funk war natürlich auch wichtig im Jahr 1976. Und die Disco-Ära begann ebenfalls um den Zeitpunkt. Und deshalb kommen jetzt die Tramps mit
1: Disco Inferno.

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0: Das waren unschwer zu erkennen Boney M. mit Daddy Cool.
1: Und man könnte sagen, wir waschen jetzt des Vaters Wagen mit Car Wash von Rolls Royce.

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5: Und zuletzt, gerade gehört, war Get Up and Boogie
6: von Silver Convention.
5: Und weiter geht's mit den Spinners
6: und dem Rubber Band Man.

0: Das war Nico Haag
1: mit
0: dem Schmidtchen-Schleicher, der mit den elastischen Beinen. Auch einer der, ja, kann man so sagen, großen Hits von 76 war in den Jahresendcharts in Deutschland auf Platz 3 tatsächlich und auf Platz 1. Somit der erfolgreichste Song von 76 in den deutschen Charts war
1: Die kleine Kneipe von Peter Alexander.

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0: Und das war es auch schon wieder mit der heutigen Ausgabe von Paul & Simons Oldies, nur mit Songs von 1976.
1: Und Paul & Simons Oldies hört ihr auf Radio Wüstewelle 96,6 MHz und im Internet auf wüste-welle.de. Ich bin Simon Ruck.
0: Und ich bin Paul Havard.
1: Und in dieser Sendung zum 50. Jubiläum der Songs hatten wir ganz viel Verschiedenes. Und jetzt zum Abschluss, um die ganze Musik zusammenzufassen, kommt noch ein wahres Meisterwerk.
0: Music von John Miles.
1: Und damit gute Nacht.
0: Adieu.

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1: 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Den mache ich euch.

Jo, jo, jo, was geht ab? Hier spricht eure Soul Sister AK Anisabelle. Ihr hört Soul Sister Playing an diesem schönen Mittwochabend um ca. 22 Uhr. Das heißt, es gibt jetzt von mir für euch eine Stunde lang alles, was eure Amapiano-Herzen begehrt. Ich spiele für euch in Reutling, Tübingen und Umgebung bei der Wüstenwelle auf der 96.6. Ja, heute mal ein sehr anderer Start und heute dreht sich's mal nicht um Soul- oder Blues-Musik, sondern um Amapiano. Ich habe es ja schon das ein oder andere Mal erwähnt. Ich bin auch neben meiner Tätigkeit hier bei der Wüstenwelle als Soul Sister bin ich auch DJ und lege unter anderem Amapiano auf und sonst auch viel so House-Sachen, Tropical House, Afro-House, aber auch sowas wie Afro-Tech. Genau, und ich dachte mir, ich habe über ein Jahr diese Sendung und ich habe noch nie aufgelegt. Ich habe, glaube ich, auch noch nie am Piano gespielt innerhalb meiner Sendung und dachte so, ey, es wird mal Zeit. Ich habe nämlich auch heute nicht so Bock, viel zu reden. Stimmung ist, ja, nicht so nice gerade. Und ich dachte so, was soll ich heute erzählen schon wieder? Es sind schon wieder 2 Wochen rum und ich habe nichts zu erzählen. Und dann dachte ich, ha, ich könnte mal eine Stunde irgendwie oder eine knappe Stunde auflegen. Und das werde ich jetzt versuchen, genau. Ich werde so ein bisschen Songs spielen. Naja, nicht so richtig Songs, die ich jetzt auch bei einer Party so spielen würde, zumindest nicht alle. Aber ich habe so ein paar auf jeden Fall neuere Sachen dabei, die ich irgendwie ausprobieren will und so. Und dann dachte ich, ich entstaube mal hier die CDJs, die wahrscheinlich nie benutzt werden, die auch eine mega alte Generation sind, no offense. Aber so wirklich, das ist, also da könnte man mal ein Upgrade machen. Die sind gut und so, aber so, also es wird auf jeden Fall schwierig auch für mich. So, deswegen bitte die Übergänge ignorieren, die werden richtig schlecht, weil erstens sind die Kopfhörer kaputt. Also das ist mir gerade aufgefallen, irgendwie der eine Hörer ist halb am Abbrechen. Und dann ist das eine relativ alte Generation an CDJs. Das heißt, man hat keine Waveform oder zumindest checke ich nicht, wie ich das mache, dass ich das sehen kann. Also ich sehe quasi den Song nicht in Wellen. Und genau, es ist einfach so ein bisschen schwierig. Die Übergänge werden trash. Ich sag's jetzt schon, falls irgendwelche Besserwisser sich jetzt irgendwie da nach dieser Sendung denken, was waren das für Übergänge? Ja, kann ich auch nichts für. Liegt halt an der Technik auch und ich bin nicht so krass skilled, was Übergänge angeht. Don't come for me. Ich habe eh schon nicht so gute Laune. genau. Ja, deswegen, heute gibt es so ein bisschen Amapiano. Ich muss gucken, ob ich das auch alles hinbekomme mit der Technik. Wie gesagt, ich mache das halt zum ersten Mal, dass ich so live auflege und so und ich habe gerade schon ein bisschen gestruggelt. Aber ich denke, das wird irgendwie funktionieren und ich denke, man kann auf jeden Fall irgendwie zuhören. So, genau, vielleicht, ich dachte mir, ein bisschen was muss ich schon sagen, es ist ja immerhin auch eine Radiosendung und ich kann vielleicht so ein bisschen was dazu sagen, was Amapiano überhaupt ist, weil das auch immer so eine der Fragen ist, die mir gestellt werden, wenn ich sage, ich lege Amapiano auf. Es ist nicht, zumindest in Tübingen, glaube ich, jetzt nicht so das bekannteste Genre. Genau, gefällt so unter House, würde ich sagen. Es gibt ja im House generell so sehr, sehr viele Subgenres. Die House-Fans kennen sich aus, aber genau, Amapiano kommt eben aus Südafrika und hat ja so in den 2010er Jahren so einen krassen Einschlag gehabt. Ich glaube auch vor allem während Covid, also ja, 2020er dann sogar. Genau, hat so ein bisschen die House-Musik revolutioniert. Es ist so relativ Deep House Soundmäßig. Ah, mir fällt gerade auf, ich habe gar nicht gesagt, welchen Song wir gehört haben. Das war So Lala Season Cave von Lala Tuxin. Das ist auch gar nicht so ein klassischer Amapiano-Song. Ich weiß nicht, ob ich das so einordnen kann. Also es ist ein Ticken schneller. Normalerweise sind Amapiano-Songs so von 112 bis 114 BPM Beats per Minute. Der war jetzt bei 118. Und es ist auch so ein bisschen mehr so Three-Step-Com-mäßiger Song. Also nicht ganz, es wird jetzt ein bisschen anders ab jetzt, aber ich mag den Song einfach sehr. Deswegen habe ich den zu Anfang gespielt. Genau, aber Amapiano hat eben da einen krassen Einschlag gefunden. Ist so eine Mischung aus verschiedenen Sachen, unter anderem Kwaito-Com, hat auch so Jazz-Elemente, genau, wie gesagt, eine Geschwindigkeit von 111 bis 113 Beats per Minute, könnte man vielleicht sagen. Ist damit auch langsamer als durchschnittliche Hausmusik, aber hat auf jeden Fall auch viel Groove und hat eine relativ interessante Geschichte. Ich kann jetzt nicht so genau auf alles eingehen, weil ich schon auch ein bisschen Zeit haben will,
legen. Genau, aber heißt quasi auch Amapiano, weil quasi neben den DJs so Keyboards aufgestellt wurden, also deswegen dieses Piano. Und kommt quasi, hat so eine relativ krasse Geschichte mit so, dass es aus Hinterhofkonzerten kommt und auch viel über so Taxifahrer. Also man hat dann irgendwie die Songs auf CDs gebrannt und dann haben irgendwie Taxifahrer das gehört und so. Und das hat sich dann immer weiter gespreadet. Man hat die Songs teilweise über WhatsApp einfach verschickt und so. Also es hat auch so ein bisschen andere Verbreitungsart als andere Musik. Es gibt dann auch verschiedene Subgenres natürlich, das ist immer so. Aber genau, hat auch, was so die Vocals angeht, ich glaube am Anfang waren gar nicht so viele Vocals dabei und dann hat sich das aber so auch mit reingemischt und es gibt sehr, sehr viele, in Südafrika glaube ich, keine Ahnung, mindestens 30 verschiedene Sprachen oder so, Dialekte dann noch und sowas und die spielen da auch eine große Rolle und genau, eben dann auch, ich weiß nicht, war auch eine gute Möglichkeit oder war, was ist Möglichkeit, aber ist auch so ein Ausdruck von Freiheit und Lebensfreude, also auch oft so Messages in den Songs. Genau, wie gesagt, die Vertriebswege und auch das Marketing ist anders als sonst. Also auch ist es auch immer bei Amapiano-Songs, wird auch immer jeder, es sind auch so Gemeinschaftsprojekte, die Songs, also es wird immer jeder benannt, der da irgendwie an dem Song quasi beteiligt war. Es ist selten irgendwie, dass ein Song nur von einer Person ist, sondern das ist dann irgendwie auch so eine Konstellation von mehreren Leuten und hat sich eben über die Welt verbreitet und ist ja einer meiner Favorite Genres auf jeden Fall, was Musik angeht. Hat mich irgendwie sehr gepackt. Ich weiß gar nicht mehr so genau, wie ich drauf gekommen bin, Amapiano aufzulegen, aber ich glaube auch einfach, weil das was ist, was ich beim Feiern, also es war halt was ich gerne hören würde, was ich aber in Tübingen nicht gehört habe, weil hier läuft nur Trance. ja, no offense, aber genau, das ist halt so irgendwie das, was ich gerne höre beim Feiern. Es ist nicht so super bam, bam, bam, ballert nicht weg. Es gibt aber auch Songs, die irgendwie düster sind, die irgendwie hart sind. Man hat irgendwie eine interessante Bassline und so. Und es sind so Songs, auch sind relativ lange Songs immer und die bauen sich auch immer auf. Also es ist so, es ist nicht so ein schneller Wechsel, sondern man hat so schon ein paar Minuten, bis es richtig losgeht. Und ich finde, das ist einfach ein geiles Genre. Ich höre es beim Sport, ich höre es privat, ich höre es, also ich lege es auf und so. Ich

jetzt anzuschauen und so. Das ist auch einfach, ich liebe das, dass irgendwie Leute so zusammenkommen dadurch, durch diese Musik und so. Und es gibt ja auch viel, also auf Social Media, viele auch Trends zu dem Songs. Und ich glaube auch, alle, die irgendwie in dem, im Tanzmilieu sind, kennen das Genre normalerweise auch. Also so, genau, Afro, verschiedene Afro-Tänze, die es irgendwie gibt, die ja jetzt auch irgendwie sehr an Beliebtheit gewonnen haben, auch in Deutschland. Da kennt man eigentlich Amapiano auch und so. Und ist aber eigentlich Hausmusik. Also es ist eigentlich nicht so dieses klassische jetzt so Afro-Ding. Aber es ist eigentlich schon Hausmusik. So. Genau, ich werde versuchen, ein bisschen aufzulegen. Ich weiß nicht, ob ich vielleicht doch nochmal irgendwas sage, vermutlich, aber eher nicht. Und genau, es wird jetzt ein Sekündchen dauern, bis ich hier rausgefunden habe, wie ich den ersten Song starte. Deswegen keine Panik, falls es jetzt gerade ein bisschen still ist. Er still wird und ja, genießt das Set auf jeden Fall. Beziehungsweise, was heißt Set? Wir werden sehen, wie die Übergänge werden. Die Übergänge werden nicht gut, ich muss es extra sagen, nochmal. Aber genießt die Songs, lasst euch drauf ein, lasst euch mal auf neue Sachen ein, hört mal Sachen, die nicht direkt vor eurer Nase sind, sondern vielleicht auch mal ein bisschen, ein paar Schritte weg, erweitert euren Horizont und so. Genau, und falls euch das Genre irgendwie packt oder interessiert oder so, oder whatever, kann ich auch nur empfehlen, sich da mehr reinzulesen in die Geschichte von Amapiano. Es ist, glaube ich, auch nicht ganz klar, wo jetzt so der Ursprung ist, weil das halt nicht dokumentiert ist. Aber ist ein super Genre. Gut, genau, aber was ich auch noch sagen wollte, falls euch das interessiert, dann folgt mir natürlich gerne oder verfolgt gerne, wo ich auflege. Ich lege eigentlich wirklich hauptsächlich einmal Piano auf. Mein nächster Gig ist jetzt am Samstag, den 14. März haben wir. Nee. Hä? Ist in 3 Tagen schon Samstag? 1, 2, oh mein Gott. What? Okay. Ja, in 3 Tagen ist mein nächster Gig für Flinter Only, aber bei einem Flinter-Flitzer-Event im Milchwerk. Da werde ich auflegen. Und ansonsten erwähne ich auch immer, wenn ich sonst irgendwo auflege. Genau, Partys stehen auf jeden Fall schon an im Sommer. Im Sommer ballert aber Piano natürlich noch mehr. muss ich so sagen. Genau, dann wünsche ich viel Spaß beim Set und es geht sofort los.

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Jo, jo, jo, wir sind schon fast am Ende der Sendung angekommen. Ich find's richtig geil, ich hatte voll a good time, so, ich bin voll am Dancen hier. Ich weiß nicht, ich habe das Gefühl, die Soundquali ist nicht ganz so geil, aber vielleicht klingt das irgendwie mit den CDJs zusammen. Tatsächlich funktioniert es damit so, also ich habe meinen Stick dabei und die Dateien da drauf sind MP3-Dateien einfach. Nur normalerweise ist das nicht so, wenn ich irgendwo auflege. Das ist irgendwie ein bisschen weird. Also ich weiß nicht, ich muss mir nachher mal anhören, wie sich das jetzt für euch angehört hat. Genau, ich mache jetzt gerade so ein bisschen, lasse jetzt noch so einen Cooldown-Song laufen, danach vielleicht noch einen nächsten, der auch ein bisschen chilliger ist. Und ja, ich hoffe, ihr habt es heute genossen. Ich fand's sehr cool, ich habe jetzt bessere Laune, ich war voll am Dancen hier. You should have seen me, I had a good time. Or I'm having a good time. Genau, ja, das war Soul Sister Playing für euch heute. I'm a Piano Sister Playing. Falls euch das interessiert, ich bin DJ AI, also Soul Sister und auch DJ AI. Verfolgt mich gerne auf Instagram, wenn euch das interessiert, wenn ihr den Sound gefeiert habt, wenn ihr irgendwelche Fragen habt oder so. Ich heiße Who's an Isabel auf Insta, da erreicht man mich und sonst bestimmt auch über die Wüstewelle. Genau, können wir jetzt ein bisschen austauschen zu Amapiano und so. Und ja, ich hoffe, ihr habt irgendwie ein bisschen Vibe gehabt. Ich werde das auf jeden Fall nochmal machen, es war richtig geil. Und ich habe das Gefühl, meine Übergänge waren gar nicht so scheiße. Vielleicht bereue ich, dass ich das jetzt sage, aber low-key, ich habe jetzt irgendwie auch mehr gelernt, gerade so übers Ohr zu mischen. Und es ist voll schwer, aber ich checke jetzt ein bisschen mehr. Genau, ich muss jetzt gleich den nächsten Übergang machen, deswegen, wir hören uns in 2 Wochen wieder. Bis dahin wünsche ich euch alles Gute und ja, hoffe, ihr habt was Neues für euch entdeckt und wenn nicht, dann nicht. So ist das. Wir hören uns in 2 Wochen. Bis dann!

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1: Ja, und heute gibt's hier Musik, Ska, Reggae, Dub, irgendwie sowas. So ein ganz klares Konzept gibt's heute nicht. Fängt an mit Ska und irgendwie am Ende kommt dann Dub und zwischendrin noch irgendwas dazwischen. Ja, wir fangen an mit den Slackers von einer 10-Inch EP, zwei Lieder drauf, beide auf einer Seite. Die andere Seite ist bunt bedruckt. Nobody's Listening heißt die EP und wir hören davon den Titel Sleep Outside. Und ja, das Ganze ist live aufgenommen.

Die Slackers aus dem Jahr 2020, der Titel Sleep Outside von ihrer EP, Live-EP Nobody's Listening. Ja, der nächste Titel von einer englischen Band, ja, werden auch öfters als Ska-Band bezeichnet. Eigentlich eher eine Reggae-Band, auch irgendwie viel Dub dabei, was sie machen. Eine All-Star-Band aus London, Parma International heißen die, und die haben den Rhythm von Eric Donaldsons Cherry O' Baby, also die Hintergrundmusik, davon neu aufgenommen und da mit einigen Sängern einiges dazu gemacht und unter anderem eben hier Michi One, High Rise auf dem Rhythm von Cherry O' Baby.

Sublime, also die Original Sublime, der Gitarrist und der Sänger ist ja schon länger verstorben. Die Band hat sich dann neu gegründet. Ja, hat meiner Meinung nach mit der Originalband nicht viel zu tun. Ja, trotzdem haben die 2021 eine EP rausgebracht, zusammen mit Scientist und Mad Professor. Die haben jeweils Tunes von Sublime remixed, drei von Scientist und drei von Mad Professor. Und wir hören den Titel Carries Me Down, der Espanol-Dub von Scientist.

Sublime waren das, eine Ska-Punk-Band aus den ja, hauptsächlich 80er, 90er Jahren, remixed von Scientist, einem der legendärsten Dub-Remixer aus Jamaika, inzwischen schon länger in den USA lebend. Ja, der nächste Titel ist von einer australischen, nein, neuseeländischen Band, The Black Seeds. Ja, machen irgendwie so eine Mischung aus Reggae, Funk, Soul, Dub, irgendwie sowas. Wir hören von der EP, die heißt einfach nur The Black Seeds EP, eine 12-inch EP aus dem Jahr 2007. Hören wir den Titel The Prince.

Der Cool Me Dub war das, nicht The Prince, wie erst angekündigt, aber auch von den Black Seeds, von ihrer EP aus dem Jahr 2007. Der nächste Titel, der ist aus Spanien, Roberto Sanchez, ein Produzent aus Madrid, hat da eine Maxi-Single rausgebracht, zusammen mit Cornel Campbell. Auf der einen Seite den Titel von Cornel Campbell, auf der anderen Seite eben Roberto Sanchez alleine und zu beiden jeweils noch der Dub. Und wir hören jetzt Cornel Campbell mit Perilous Time und danach noch der Perilous Dub.

Der Perilous Dub war das, Roberto Sanchez und davor Perilous Time von Cornel Campbell. Der nächste Titel bzw. die nächsten beiden Titel ebenso wieder eine Vocal-Version und ein Dub danach. Auch von einer EP, The Sisyphians. Eine Band aus Frankreich, haben zusammen mit den Sängern Ras Hassan T und Peter Youthman eine EP rausgebracht. Eben auf der einen Seite Ras Hassan T, auf der anderen Seite Peter Youthman und auf beiden Seiten dann noch ein Dub-Remix. Auf der einen Seite Mad Professor und auf der anderen Seite eben The Sisyphians selber. Genau die Seite hören wir jetzt. Peter Youthman mit Cha Cha My Provider und danach My Providub Bass von The Sisyphians.

My Provi-Dub Bass von The Sisyphians aus dem Jahr 2013. Der nächste Titel ist von den Irration Steppers, einer der wichtigsten Vertreter des UK-Dub aktuell. Der Tune, den wir hören, der ist aus dem Jahr 2021, der Lightning Dub, und zwar im Lightning Clap Mix.

0: Die Irration Steppers mit dem Lightning Dub, der Lightning Clap Mix aus dem Jahr 2021. Ja, wir kommen zu einem weiteren wichtigen Vertreter des UK Dub, sowohl aktuell als auch schon sehr lange am Start, Zion Train. Wir hören einen Titel aus dem Jahr 1994. Da haben die ihre The Chase EP rausgebracht und wir hören davon den Titel Black Star und das sind Zion Train featuring Devin Mello Russell.
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Zion Train featuring Devon Mellow Russell aus dem Jahr 1994 von der The Chase EP. Black Star hieß der Titel. Ebenfalls aus dem Jahr 1994 ist der Titel It's All Right von Alpha and Omega, ebenfalls eine große Nummer im UK-Dub. Und ja, den Titel hören wir jetzt und danach gleich noch die Dub-Version der Easy Dub. Und damit ist dann die Sendung auch quasi schon beendet. Ich bedanke mich fürs Zuhören und sage ciao bis in 14 Tagen.